0: darauf geachtet. Aber eines Tages gehe ich mal kurz aufs Klo und puff, ist der weg.
1: Ach, den hat garantiert Cecile aus dem Marketing geklaut. Die alte Elster.
0: Das würde sie doch nie tun. Ich habe ihn garantiert in meine Schultasche getan. Er war so schön. Mit lauter Blumen. Und zu Hause war er einfach weg.
2: Ja, man legt seine Sachen doch nicht einfach lose in die Schultasche.
3: Das Stigma war enorm. Zeugen trauten sich kaum offen über die Sache zu sprechen. Dennoch bekam ich die Aussagen, die ich brauchte. Immer wenn die Aufmerksamkeit gegenüber dem Schreibgerät kurzzeitig nachlässt, scheinen die ÜbeltäterInnen zuzuschlagen.
1: Genau das machten wir uns aber zunutze. Mithilfe der Einsteinschen Zerstreutheitsskala, einer umstrittenen, aber meiner Meinung nach äußerst effektiven Methode, habe ich soeben den Koeffizienten perfekter Unaufmerksamkeit berechnet. Damit ist es uns möglich, ein Gehirn in den Zustand perfekter Ablenkung zu versetzen, den unsere Unbekannten zu bevorzugen scheinen.
4: Irgendwie fühlt sich das komisch an.
1: Konzentrieren Sie sich und nehmen Sie den Kuli. Und jetzt legen Sie ihn wieder weg.
4: Was soll ich weglegen?
1: Es hat geklappt. Der Kuli wurde entwendet.
3: Jetzt ist wieder mein ermittlerischer Spürsinn gefragt. Die Videokamera hat nur einen verschwommenen Schemen aufgezeichnet. Doch ich habe gerade in der sterilen Laborumgebung ein paar Stofffäden gefunden. Sofort hat mein geschultes Auge sie als Teil des Bezuges der alten, versifften Couch erkannt, die ich zusammen mit Professor Dr. Maykrip vor gut einem Jahrzehnt aus dem Labor für experimentelle Forschung mit Weltraumgestein in den Keller verbannt habe. Todesmutig werden wir uns jetzt dorthin begeben.
1: Allerdings sind wir nicht unvorbereitet. Schon seit Jahren habe ich ein Gerät in meinem Büro herumliegen, das ich einmal in einem Zustand geistiger Umnachtung und Rauschmittelkonsums entwickelt habe, nachdem ich ein paar Dokus zu viel über Alien-Entführungen gesehen hatte. Ich hielt es immer für funktionsunfähig, doch dort unten könnte es uns die Augen für eine ganz neue Welt öffnen.
3: Mir ist kalt und du stehst auf meinem Fuß. Ich bin Detektiv geworden, um schicke rote Wollfäden auf Pinnwänden zu spannen und nicht, um mir hier den Tod zu holen.
1: Still! Was ist schon ein Leben für den wissenschaftlichen Fortschritt? Reiß dich zusammen!
3: Ja, schon, aber...
1: So, ich glaube, ich habe die Frequenz.
3: Oh mein Gott! Der Anblick, der sich uns bietet, ist ungeheuerlich. Unzählige kleine Wesen schwirren wie wild um die Couch herum und tragen emsig Schreibwerkzeuge. Ihr Ziel scheint die Couchritze zu sein. Ich hätte von Anfang an ahnen müssen, dass diese zwei größten Mysterien, die schwarzen Löcher eines jeden Haushalts, miteinander verknüpft sind.
1: Aus sicherer Entfernung führe ich einige Untersuchungen durch, die meine Vermutungen bestätigen. Bei den Wesen handelt es sich um Graffiti Monstrialis, die vermutlich durch ein Dimensionsloch in unsere Welt gelangt sind.
3: Und?
1: Ein Loch, das ich eventuell aus Versehen selbst erzeugt habe?
3: Sie ernähren sich von Schreibutensilien. Warum? Das ist uns noch nicht bekannt, doch wir fürchten, dass ihr Hunger sich bald auch auf Menschen ausweiten wird.
1: Meine Untersuchungen zeigen, dass sie zu Beginn nur Bleistifte gegessen haben. Doch inzwischen konsumieren sie auch Kulis und manchmal sogar Füller.
3: Wir bitten Sie also inständig, nehmen Sie diese Warnung ernst und bekämpfen Sie mit uns diese Bedrohung. Sie...
1: Oh Gott, Sie haben uns gefunden.
5: Für ein Schwachsinn, immer diese komische Science-Fiction heutzutage. Weg damit.
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1: Autsch! Oh, scher dich zum Teufel, du garstiges kleines Biest. In diesem ehrenwerten Haus ist kein Platz für ein Monster unter unserem Bett. Troll dich fort!
2: Verdammt, verdammt, verdammt! Es ist zum Wollmäusemelken. Warum kann ich nicht vorsichtiger sein? Warum habe ich es so schwer? Was haben die Menschen gegen ein Monster unter ihrem Bett? Ich tue ihnen doch gar nichts. Ich will nur ein Bett überm Kopf. Ja, wenn ich nur nicht so ein Tollpatsch wäre. Immerzu verrate ich mich selbst durch irgendein dummes Missgeschick. Es hilft ja nichts. Ich muss mich nach einem neuen Unterschlupf umsehen. Nee, die Villa ist zu nobel. Die haben ungemütliche Betten. Ein Mehrfamilienhaus? Nie wieder. Viel zu viele Menschen. Hier vielleicht? Schreck, lass nach. Die haben Wachhunde. Schnell weiter. Na, hier sieht's doch nicht schlecht aus. Das Fenster steht offen. Niemand da. Aber ein schickes Bett mit viel Platz drunter. Dann wollen wir mal. Und... Au! Ich Idiot!
3: Ein Kätzchen.
2: Heilige Mottenkugel, da sitzt ja doch einer in der Ecke. Wie konnte ich den übersehen? Raus hier!
3: Ein Kätzchen in der Toskana. Vögel. Oh, Anneliese, die Wäsche. Was für ein herrlich warmer Regen. Bölle. Hui!
2: Nanu? Hat er mich gar nicht bemerkt?
4: Der Alte merkt schon seit Jahren nichts mehr.
2: Jesus!
4: Warum so schreckhaft? Wobei es mir schon schmeichelt. Ich bin offenbar so gut, dass selbst Monsterkollegen mich gruselig finden.
2: Nein, ich war nur, der Alte merkt nichts mehr, sagst du? Wie traurig.
4: Wieso traurig? Ist doch urkomisch. Noch lustiger ist es nur nachts. Die perfekte Zeit, mich aus dem Schrank zu schleichen und meine Späßchen mit ihm zu treiben. Dann quäle ich ihn, beiße in seine Zehen, bis er winselt, drehe seine Finger um, gerade so weit, dass sie nicht brechen. Ich packe seinen Hals und würge ihn und kitzle das letzte bisschen Verstand heraus, das der alte Sack noch hat.
2: Ja, genau. Gruselig.
4: Wie auch immer. Was führt dich hierher?
2: Ich suche eine neue Bleibe. Es ist mir etwas peinlich, aber ich bin in meinen letzten Verstecken immer wieder entdeckt worden.
4: Oh, mein Beileid. Aber sorry, in meinem Schrank ist kein Platz mehr.
2: Ach, weißt du, ich bin eh mehr so der Bettentyp.
4: Oh, was? Du bist ein Bettenmonster und trotzdem mehrfach entdeckt worden? In Schränke wird 10-mal häufiger geschaut als unter Betten und ich wohne hier schon seit Äonen unbehelligt. Was bist du denn für ein Versager? Wenn ich du wäre, würde ich mich jetzt ganz schnell verstecken.
5: So, Herr Meier, es wird Zeit für Ihre Tabletten. Oh, ein Monster!
2: Holzwurmdreck!
5: Ganz recht! Weg mit dir, du Ungeheuer! Schockschwerenot hat dieses Ding Ihnen etwas angetan, Herr Meier.
3: Hut ab, Frau Dirigentin. Eine entzückende Porzellansammlung haben Sie da.
2: Versager. Versager. Versager. Sie hat recht. Ich bin ein elender Versager. Ich werde nie ein Bett finden, unter dem ich es mir gemütlich machen kann. Auf ewig Landstreicher. Bis an mein Lebensende. Lebensende. Vermutlich sollte ich es einfach... Ah! Was? Was ist das für ein Gebäude? Ein heruntergekommenes Landhaus. Sieht verlassen aus. Na gut. Ein Versuch noch.

0: Hallo, Monster! Ist das hier das Schlafzimmer? Sieht so aus. Aber hier steht kein Bett. Nur eine blöde Holzkiste. Natürlich! Ich finde ein verlassenes Haus, in dem ich leben könnte, ohne entdeckt zu werden. Und dann steht im gesamten Anwesen nicht ein einziges dämliches Bett. Mann, ich muss keine Menschen erschrecken. Ob ich ihnen nun Angst einjage oder nicht, sie werfen mich so oder so raus. Ich bin nicht wie dieses gammelige, arrogante, schadenfrohe Monster im Schrank. Ich will einfach nur einen Ort zum Leben, verdammt nochmal. Gah!
1: Ruhe!
0: Selber! Moment mal. Nicht schon wieder! Nein, nicht schlagen!
1: Ey, mach nicht so einen Lärm da draußen.
0: Hä? Diese Stimme kam aus der Holzkiste? Aber das ist gar keine einfache Kiste. Das ist ein Sarg. Oh, wenn ich jetzt rausgeschmissen werde, war's das. Aber jemand, der an einem Sarg liegt? Da ist doch was faul. Okay. Ist da jemand drin?
2: Lass mich in Frieden. Willst du dich auch über mich lustig machen? Wenn du willst, dass ich meinen Sarg verlasse, dann vergiss es. Ich bleib hier drin. Ihr Gören habt mich so weit getrieben.
0: Wie bitte? Wovon redest du?
2: Du, trag dir jetzt schon Kostüme, um mich zu erschrecken?
0: Ey, das ist kein Kostüm. Ich bin ein Monster.
2: Ein Monster?
0: Oh, hätte ich doch nur nichts gesagt.
2: Dieses Fell. Und die Zähne.
0: Finger weg.
2: Du bist tatsächlich keins von diesen Plagen.
0: Sag ich doch. Was ist denn mit dir los?
2: Ach, Verzeihung. Ich bin nur so erleichtert. Ich habe mich noch gar nicht vorgestellt. Ich bin Kulatra, die Vampirin. Es ist einfach furchtbar. Ständig schleichen sich irgendwelche Jugendliche in mein Anwesen und piesacken mich.
0: Aber wenn du eine Vampirin bist, warum kannst du ihnen nicht einfach Angst einjagen? Sie beißen oder würgen oder kitzeln oder was böse Monster halt so machen. Ihre Smartphones klauen?
2: Smartphones? Was? Naja, egal. Ich ernähre mich ausschließlich von Blutorangen. Davon haben sie Wind bekommen und deshalb lachen sie mich auch aus. Meine Diät hat den nicht zu unterschätzenden Vorteil, dass ich keine Probleme mit Sonnenlicht habe. Dass Vampire in der Sonne verbrennen, ist nämlich die Gottesstrafe dafür, wenn sie Menschenblut trinken. Menschenblut schmeckt nicht schlecht und bringt unsere Sinne in Wallung. Aber ach, dem markerschütternden Gekreische und dem Gestank von Angstschweiß konnte ich noch nie etwas abgewinnen. Andere Vampire nannten mich feige und warfen mir vor, gegen Naturgesetze zu verstoßen. Aber so etwas Engstirniges und Verbittertes, ich verstehe es nicht.
0: Und deshalb hast du diese Jugendlichen verschont?
2: Genau. Aber diese ungezogenen Belger fanden es furchtbar witzig, mir mit Taschenlampen ins Gesicht zu leuchten und mich mit angespitzten Bleistiften zu bewerfen. Hast du eine Ahnung, wie sehr sowas auf die Dauer an deinen Nerven nagt? Und dann diese schreckliche Orgelmusik aus ihren Ghetto-Blastern.
0: Ghetto-Blaster? Bei den Flusen meiner Mutter, wie lange schottest du dich schon ab?
2: Ich habe irgendwann aufgehört, die Jahre zu zählen.
0: Wann waren diese Jugendlichen denn das letzte Mal bei dir?
2: Jetzt, wo du es sagst, ja, es ist schon eine ganze Weile her.
0: Ach? Oh, Kulatra, ich glaube, du warst länger an deinem Sarg, als du denkst. Diese Jugendlichen haben dich längst vergessen. Komm wieder auf die Beine.
2: Meinst du?
0: Klar. Ich sag dir, hier waren seit Jahren keine Menschen mehr. Da kannst du doch nicht Ewigkeiten im Sarg rumliegen.
2: Ja, ich würde schon gerne wieder meinen Orangengarten bewirtschaften. Und wann habe ich eigentlich das letzte Mal Passions gespielt? Aber was, wenn doch wieder Menschen kommen?
0: Oh, tja. Ja, ich verstehe dich. Ich suche selbst verzweifelt nach einer Bleibe. Überall, wo ich bisher gelebt habe, wurde ich früher oder später hochkant rausgeschmissen.
2: Oh.
0: Aber schau mal. Für dich ist dieses Haus eine Goldgrube. Jetzt ist keine Menschenseele hier. Nutz die Zeit, solange du kannst.
2: Ich... Ja, du hast recht. Kein Versteckspiel mehr. Raus aus den Federn.
0: Ja, diesen Elan habe ich mir gewünscht.
2: Ich danke dir.
0: Ach, lass. Kulatra?
2: Ja?
0: Darf ich noch ein paar Stunden hierbleiben, bevor ich gehe?
2: Meinetwegen kannst du auch hier einziehen.
0: Oh, Das ist lieb, aber es gibt hier leider kein Bett für mich.
2: Warte mal. Ich bin hier eingezogen und da war das Haberngut der verstorbenen Hausherrin gerade von ihrem Erben abgegriffen worden. Ihr Bett hatte ich damals auf den Dachboden verfrachtet, um Platz für meinen Sarg zu haben.
0: Im Ernst?
2: Ja, die Luke zum Dachboden ist oben im zweiten Stock. Schnapp dir eine Leiter und mach's dir gemütlich.
0: Oh! Kuladra. Vielen Dank.
2: Dann hole ich mal meine Passionskarten.
0: Himmel, Arsch und Lattenrost!
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1: Heute ist eine Menge bei uns in der Kanalisation los. Einmal im Monat treffen sich Freunde, Bekannte und die ganze Familie zur feierlichen Clansitzung. Man nagt am Resteessen, Probleme werden besprochen und es wird die Gelegenheit genutzt, um den zusammengeklauten Schnaps mit allen zu teilen. Ja, auch Ratten trinken ab und zu ein. Meine Familie bedeutet mir die Welt. Der Einzige, der mir mein Leben etwas schwer macht, ist mein Bruder Nick. Er fühlt sich überlegen, weil er ein Jahr älter ist. Wenn wir miteinander rangeln, habe ich keine Chance. Dafür habe ich aber mehr im Kopf.
2: Na, kleine Gartenratte, bist du wieder am Träumen?
1: Mama hat gesagt, du sollst nicht mehr so mit mir reden.
2: Mama ist erstens nicht hier und zweitens lasse ich mir von ihr nicht sagen, wie ich mit dir umzuspringen habe.
1: Hast du das gehört?
2: Du hast bestimmt wieder Wahnvorstellungen. Wundert mich bei dir nicht. Wo gehst du hin? Der klare Tag gleich, wir müssen dabei sein.
1: Ich sehe nach, was da oben los ist.
2: Theo, warte, ich komm mit.
3: Boah, ey, mach jetzt hin. Ich will heute noch nach Hause.
4: Ey, dann mach du halt auch mal was, anstatt immer nur dumme Sprüche zu klopfen.
1: Was meinst du, was die vorhaben?
2: Mir doch egal. Was kümmert's dich?
3: So, das wird ihnen den Rest geben.
4: Hoffentlich. Ey, die Anwohner liegen mir schon seit Tagen in den Ohren.
5: Wir haben schon wieder Ratten. Die Straße ist voll mit den Biestern. Muss man ihnen jetzt auch noch ihren Job erklären?
4: Ey, und dann werden die auch noch zynisch, weißt du? Wenn man sie drauf anspricht, sagen die... Also, pass auf, hier, neulich hat eine gesagt... Nein, wir haben kein Problem mit dem Ratten, ganz im Gegenteil. Jeden Morgen begrüßt mich eine Ratte vor meiner Haustür und wir gehen gemeinsam zum Bäcker und frühstücken anschließend gemeinsam. Wirklich, ich kann es nicht mehr hören.
1: Mick, was meinen die mit ihnen den Rest geben?
2: Ich weiß es nicht, Theo. Nerv mich nicht. Komm, wir gehen zurück. Das Kanaltreffen geht bald los.
1: Was machen die an unserem Gully?
2: Theo, ich habe jetzt echt die Schnauze voll.

0: und krall dich in mein Fell und halt dich an mir fest. Alles gut bei dir, Theo?
1: Ich glaub schon. Was war das gerade? Ich meine, warum haben sie das getan?
0: Wer weiß, was in ihren kranken Köpfen vor sich ging.
1: Und was ist mit den anderen? Meinst du, sie haben es rausgeschafft?
0: Mach dir keinen Kopf. Alles wird gut. Jetzt müssen wir hier erstmal raus. Folge mir einfach.
1: Kann ich mich wieder auf deinen Rücken setzen und du trägst mich?
0: Du hast 4 gesunde Pfoten. Geh selbst, du Faultier. Ich bin nicht dein Chauffeur.
1: Es ist ziemlich dunkel hier draußen. Meinst du nicht, dass wir wieder zurückgehen sollten?
0: Hast du sie eigentlich nicht mehr alle? Wir wären fast draufgegangen und du willst zurück? Hey, Nick, das vorhin war schon was, ne? Wie selbst der Tod sich vor uns 2 Teufelskerlen geschlagen geben musste. Am besten, wir gehen zurück und fordern ihn nochmal heraus. Klar, Theo, machen wir, du verrückte Ratte.
1: Ist ja gut. Ich meine ja nur, zu so einer Zeit ist es hier nicht sicher. Hier könnten überall Eulen sein.
0: Du alte Angstratte.
1: Ich bin keine Angstratte, Nick. Es ist halt einfach gefährlich hier draußen.
0: Wie du meinst, dann bleib doch hier.
1: Nein, warte. Wenn Mama wüsste, dass du mich in einer dubiosen Straßenecke wie hier alleine lassen willst...
0: Ja, Mama ist aber nicht hier, du Flitzpiepe.
1: Umso schlimmer.
0: Hey, dafür bin ich doch hier. Jetzt wein doch nicht. Ich bin mir ziemlich sicher, dass es den anderen gut geht. Oh Mann, hab ich einen Hunger. Wir sollten etwas zu essen suchen. Komm, ich trag dich auch.
1: Ehrlich?
0: Ja, lass es jetzt bitte nicht unangenehm werden, okay?
1: Danke.
0: Ja, kein Problem. Los, ich will heute nicht noch verhungern.
1: Weißt du, woher wir jetzt was zu essen bekommen können?
0: Keine Ahnung. Irgendwas wird sich schon finden. Wir sind Ratten. Wir essen sogar Seife, wenn es hart auf hart kommt. Zur Not fange ich uns einen Fisch im Fluss.
1: Ich mag keinen Fisch.
0: Du wirst essen, was ich dir fange.
1: Nick, die Leute gucken uns alle an.
0: Sollen sie doch gucken!
1: Die machen einen großen Bogen um uns.
0: Sie haben Angst, Feiglinge.
1: Angst vor uns? Aber was haben wir ihnen denn getan?
0: Nichts. Sie ekeln sich vor uns. Soll mir recht sein. Dann kommen sie uns nicht so nah.
1: Aber wir sind doch putzige Tierchen. Wie kann man sich nur so vor uns ekeln?
0: Mensch, Theo, was weiß ich denn, was man an uns eklig finden kann? Vielleicht sind es die Zähne, unser Rattenschwanz oder einfach die Tatsache, dass wir in der Kanalisation leben und Krankheitsüberträger Nummer 1 sind. Oder dass wir uns auch nicht zu fein sind, um in der Mülltonne zu essen. Riechst du das? Ich wittere was. Ja, da vorne gibt's was zu essen.
1: Das ist ein schickes französisches Restaurant, Nick. Ich kann da doch nicht so rein, ich bin viel zu underdressed. Außerdem läuft da ohne Reservierung garantiert nichts.
0: Ich hatte auch nicht vor, mich mit dir an einen Tisch zu setzen, um mich bei einem guten Glas Wein und Käse über Sport und Politik zu unterhalten. Siehst du da hinten die Küche?
1: Ja.
0: Da wird es auch eine Speisekammer geben. Folge mir unauffällig.
1: Ich glaube wirklich nicht, dass das eine gute Idee ist, Nick.
0: Hör auf, meine Einfälle immer anzuzweifeln. Wir sind doch fast da. Jetzt muss nur noch die Tür aufgehen und schwupps, sind wir in der Küche. Na also, komm. Siehst du, wir haben die Speisekammer gerade geöffnet. Nur noch ein paar Schritte.
2: Scheiße, wer hat die Ratten hier reingelassen?
3: Wie? Oh, nicht schon wieder.
2: Bring die Viecher auf der Stelle aus der Küche.
4: Ich erledige das. Verschwindet, hier gibt es nichts für euch, ihr kleinen Diebe.
0: Okay, der Plan ist ein wenig nach hinten losgegangen.
1: Ach, meinst du? Die haben uns rausgekehrt.
0: Du alter Besserwisser, dann sag du doch, wie wir an Essen kommen sollen.
1: Mir ist der Appetit vergangen. Lass uns doch bitte wieder zurückgehen und nachsehen, wie es den anderen geht. Ich mache mir Sorgen um Mama.
0: Na, also gut. Wenn du dann endlich Ruhe gibst, dann lass uns zum Kanal gehen. Ich kenne eine Abkürzung.
1: Wir sollten hier nicht sein. Das ist eine schlechte Gegend. In dieser Gasse sind schon einige Ratten umgekommen, weißt du? Hier laufen viele Katzen rum. Und wer weiß was noch. Erinnerst du dich an Tante Annika? Sie wollte nur mal kurz etwas Brot für den Abend besorgen und kam nie wieder. Wir haben die am nächsten...

0: Morgen genau in dieser Gegend gefunden. Zumindest das, was von ihr übrig geblieben ist.
1: Jetzt mach dir mal nicht ins Fell. Uns wird dir nichts passieren. Die werden doch eher vor mir Angst haben.
0: Na, das will ich sehen. Du große, starke Überratte. Du kannst dich ja gleich mal an der Katze vor uns messen.
1: Katze? Wo? Oh Gott, das ist ja wirklich eine. Wir sollten zurückgehen.
0: Doch nicht mehr so stark jetzt, ne? Wir sollten einfach zu ihr gehen. Die wird freiwillig das Weite suchen, wenn sie dich sieht.
1: Ja, sehr witzig. Wir müssen wieder zurück in die Kanalisation. Bis dahin wird sie uns nicht folgen können.
0: Dann los. Du voran. Du kennst dich hier besser aus.
1: Okay, auf drei rennst du mir hinterher. Eins, zwei, drei. Lauf!
0: Du hast ja heute eine Menge großartiger Einfälle. Was kommt als nächstes? Eine Nachtwanderung mit einem Hermelin als Rundführer? Oder sollten wir lieber den zauberhaften Flötenklängen eines Mannes aus Hameln folgen?
1: Ich kann dein ständiges Genörgel nicht mehr hören. Du kannst auch alleine weitergehen.
0: Es tut mir leid, aber ich bin nun mal wahnsinnig müde und ich sag Dinge, die ich normalerweise nicht sagen würde.
1: Wolltest du mich gerade umarmen?
0: Nein. Entschuldige. Können wir jetzt zurückgehen? Die anderen machen sich bestimmt schon Sorgen.
1: Klar, wir müssen nur dieses Rohr entlang gehen, dann nach links, dann weiter geradeaus, dann sind wir da.
0: Gut. Ich folge dir.
1: So, wir sind da. Mann, der Geruch ist ja immer noch bestialisch hier. Ich kann mir nicht vorstellen, dass sie wieder hier sind. Du wartest hier.
0: Okay. Ich bleibe hier.
1: Theo? Ich muss dir was sagen.
0: Sind die nicht mehr hier?
1: Nein, das ist es nicht. Sie sind nicht mehr am Leben. Verreckt wie räudige Ratten. Alles gut bei dir, Theo?
0: Sie kommen nicht mehr wieder. Und was ist mit Mama?
1: Theo, es tut mir leid. Sie haben es nicht mehr rausgeschafft. Das hätten sie nicht überleben können. Komm, wir sollten weg von hier. Wir suchen uns einen Unterschlupf.
0: Macht dich das denn gar nicht fertig?
1: Doch schon, aber ich habe damit schon gerechnet. Einer von uns beiden muss ja die Fassung behalten. Hör mal, der Tod sitzt einem permanent im Nacken. Das Leben ist gefährlich, vor allem als Ratte. Du wirst das auch noch lernen. Hey, wir haben doch noch uns. Mama würde das bestimmt freuen, zu wissen, dass es uns gut geht. Komm, wir gehen.
0: Nick, warte. Bevor wir gehen, kannst du mich mal in den Arm nehmen?
1: Sicher, Theo.
0: Ich hab dich lieb.
1: Ich hab dich auch lieb, Großer.
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1: Das Lama, Latein Lama Glama, die amerikanische Version des Kamels. Es wird bis zu 140 cm groß und 150 kg schwer. Ursprünglich stammt es aus den südamerikanischen Anden und diente bereits den alten Inka als Lasttier. Verschiedene Unterarten werden auch wegen ihrer Wolle gehalten. Inzwischen ist das Lama auch in Europa ein beliebtes Haustier. Kein Wunder, Lamas sind ja auch ultra putzig. Doch jetzt wirft ein Gerücht um einen geheimen Kult seinen Schatten auf das südamerikanische Kuscheltier. Den einzigen Hinweis, den wir haben, ist, dass es etwas mit einem weißen Lama zu tun hat. Deswegen haben wir bei Mephisto 97.6 keine Kosten und Mühen gespart, um ein echtes Lama ins Studio zu bringen. Es wird uns von seiner fluffig-flauschigen Lama-Welt erzählen und vielleicht kriegen wir auch ein paar neue Informationen zum geheimen Kult der Lamas. Wir freuen uns auf unseren super süßen Studiogast Fritz, das Lama. Fritz, danke, dass Sie bei uns sind. Herzlich willkommen.
2: Fritz, für Sie immer noch Herr Lama. So speziesübergreifende Anfreundungen, ich finde das immer so scheinheilig.
1: Okay, Herr Lama. Sie sehen das Verhältnis zum Menschen also eher, also Sie sind ja domestiziert, also ein Haustier. Sie sehen das vielleicht eher als Arbeitsverhältnis, so auf kollegialer Basis?
2: Kollegial? Das ist reinste Sklavenarbeit. Haben Sie Ihr Haustier schon mal bezahlt?
1: Also ich persönlich, also mein Hund und ich, wir sind, glaube ich, eigentlich ganz gut befreundet.
2: Ja, und was ist der Lohn für die jahrelange Treue? Bisschen Chappi und das war's? Das ist Sklavenhaltung. Ich darf, wenn ich tausende Kilo Holz von A nach B geschleppt habe, kurz auf die Wiese ein bisschen Gras fressen und dann geht's weiter. Oh, und noch schlimmer, wenn mein Fell gerade wieder schön in Form ist, wird's wieder abgeschoren. Nur damit ihr euch beim Dschungelcamp gucken in irgendwas einwickeln könnt. Diebstahl ist das.
1: Ja, okay, Herr Lama. Also ich verstehe Ihren Frust und ich kann die Kritik auch wirklich verstehen, aber um den Zuschauern mal einen Einblick in ihr Leben zu geben. Wo wohnen Sie denn zum Beispiel?
2: Ich wohne auf einer sogenannten Lama-Farm. Da sind wir mit ein paar Pferden in so einen Stall gesperrt. Auf Stroh schlafen, furchtbar unbequem. Nicht mal besonders hübsche Weibchen haben wir hier. Da arbeite ich dann den ganzen Tag oder muss auf der kalten Wiese stehen. Das Einzige, was mich am Leben hält, ist die Zigarette am Abend.
1: Ja, okay, ja. Aber das ist ja jetzt recht normal als Nutztier, oder?
2: Normal? Das sind miserable Zustände. Sie sagen's. Nutztier. Ich werde total ausgenutzt. Sie als Journalist sind doch dafür da, Skandale aufzudecken, oder?
1: Naja, in erster Linie versuche ich neutral zu bleiben.
2: Hier haben Sie mal eine Story, die das Leben von Millionen Tieren auf der Erde verändern könnte.
1: Ja, okay. Also, was soll ich denn schreiben?
2: Wir als Lamas sind dafür geboren, in den sonnigen Anden zu leben und nicht in stickigen Ställen. Wir werden systematisch ausgenutzt. Aber lange lassen wir uns das nicht mehr gefallen.
1: Das ist ja ganz interessant. Hat das vielleicht was mit dem Geheimnis um das weiße Lama zu tun?
2: Nein, also zum weißen Lama habe ich keine Informationen. Dazu kann ich nichts sagen.
1: Oh, na das ist schade. Ne? Ich dachte, ich könnte noch ein paar Informationen dazu rauskriegen. Wissen Sie vielleicht etwas mehr über diesen Kult? Oder was da so abgeht? Also sind Sie vielleicht sogar Teil davon?
2: Nein, was denken Sie? Nicht jedes Lama hat was mit dem Zeichen zu tun. Also es gibt viele von uns, sehr viele, auf allen Kontinenten. Und einige sind halt mehr da drin. Also nein, dazu kann ich Ihnen nichts sagen. Wirklich gar nichts. Machen Sie das Mikrofon aus.
1: Okay, schade. Wie Sie wollen. Das war das Interview mit Fritz dem Lama. Ich freue mich auf weitere spannende Interviewpartner hier bei Mephisto 97.6. Ihr Janek Kronsteiner.
2: So, jetzt reicht's aber hier. Das Ganze hat mir total auf den Magen geschlagen. Ich glaube, ich muss spucken.
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1: Hallo?
2: Inspektor, hallo? Tobias, bist du's?
1: Ja, was gibt's denn?
2: Lukas hier. Wir haben gerade einen Anruf vom Kapitol bekommen. Da spielt offenbar einer mit Geldscheinen, die uns als gestohlen gemeldet sind. Wir sollten da sofort hin.
1: Verstanden. Ich schick die Streifen raus. Fahr du am besten auch gleich mit.
3: Wir brauchen Verstärkung am Kapitol. Fahrt sofort hin.
4: »150?
5: Ich geh mit.
4: Ich bin raus.
5: Nächste Runde.«
6: »Hier spricht die Polizei. Wir werden jetzt von jedem von Ihnen die Personalien aufnehmen. Bleiben Sie ruhig und verlassen Sie nicht das Gebäude.«
2: Drei hatten keinen Ausweis dabei. Die haben wir mitgenommen.
7: »Gut. Die sollten wir vernehmen.«
2: »Setzen Sie sich bitte.« Sie haben keinen Ausweis dabei. Wie heißen Sie denn?
8: Schneider.
7: Und weiter?
8: Torben Schneider.
7: Guter Schneider. Sind Sie oft im Casino-Kapitol?
8: Gelegentlich, ja.
7: Was wissen Sie über die Leute, die außer Ihnen noch dort sind?
8: Über die Leute nicht so viel. Die interessieren mich nicht so. Ich spiele meistens für mich Blackjack. Das Casino läuft im Moment nicht so gut, aber ich bin halt Stammkunde.
2: Gut, Herr Schneider. Bleiben Sie noch einen Moment auf der Wache. Tja, keine direkten Hinweise bisher. Den Casino-Besitzer haben wir auch noch nicht gefunden.
7: Der könnte uns vielleicht weiterhelfen.
2: Aber wir haben ein Problem. Die Angestellten behaupten, sie hätten den noch nie gesehen. Das läuft angeblich alles anonym. Die haben nicht mal seine Kontaktdaten.
7: Komisch. Können wir sonst was über das Casino herausfinden? Irgendwelche Auffälligkeiten vielleicht?
2: Wir haben mal bei der Glücksspielbehörde nachgefragt. Sieht alles sauber aus.
7: Was sagt das Finanzamt?
2: Ist auch in Ordnung soweit. Der Besitzer scheint sich auch dort nur selten zu melden. Die Dame am Telefon sagte nur, es sei auffällig, dass das Casino ungewöhnlich niedrige Gewinne einfährt. Die Dokumentation entspricht aber wohl den Vorgaben.
7: Das sehen wir uns mal genauer an.
2: Hier sieht man die Bilanzen für jeden einzelnen Tisch. Jeder Automat steht in der Liste.
7: Was ist mit dem Tisch da? Roulette 12. Da geht sogar knapp ins Minus für die ganze Woche.
2: Du hast recht. Das ist ungewöhnlich. Normalerweise macht die Bank immer Gewinn, so wie an den anderen Tischen.
7: Lass uns nochmal zum Casino fahren. Vielleicht erfahren wir da mehr über diesen Tisch. Roulette 12 ist wohl der Tisch da hinten in der Ecke.
2: Der da?
7: Genau. Scheint mir nicht so, als sei da besonders viel los.
2: Moment. Das ist der Tisch, an dem einer von den Spielern gesessen hat, die wir mitgenommen haben.
7: Welcher?

0: Wir haben in der Datenbank nachgeschaut. Es gibt keinen einzigen Torben Schneider in der Stadt.
1: Ah, danke. Das überrascht mich nicht. Lukas, ich glaube, ich habe eine Idee. Im Kapitol hat jemand mit gestohlenem Geld gespielt.
2: Der Chef ist aber nicht auffindbar.
1: Das Casino selbst macht niedrige Gewinne. Besonders an einem Tisch, an dem unser angeblicher Stammkunde gesessen hat.
2: Der wiederum gibt einen falschen Namen an. Er spricht von Blackjack, obwohl er Roulette gespielt hat.
1: Und er weiß, dass das Casino wenig Geld verdient. Könnte er nicht der Chef sein?
2: Aber das würde ja bedeuten, dass er heimlich in seinem eigenen Casino spielt und womöglich sogar beim Roulette betrügt. Wie soll das überhaupt gehen und warum sollte er das tun?
1: Gute Frage. Als Chef hätte er da schon Möglichkeiten. Auf die Gewinne zahlt das Casino Steuern. Da würde er also sparen, wenn er das Geld stattdessen privat gewinnt.
2: Das macht aber nicht so viel aus. Es ist nur ein einziger Tisch.
1: Das soll er uns selbst erklären.
2: Herr Schneider. Wir haben gerade die Information bekommen, dass...
1: Sie sind selbst der Besitzer des Casinos.
3: Wissen Sie, ich bin spielsüchtig. Wenn man spielsüchtig ist, zählt jeder Gewinn, ehrlich oder nicht. Man kann nicht mehr aufhören, man kann nicht verlieren. Es ist wie ein Rausch, das Rasten der Kugel, die spannende Stille, das Gefühl zu gewinnen. Immer und immer wieder. Meine Angestellten wissen, dass ich spiele. Sie lassen mich gewinnen.
1: Wieder ein Fall gelöst.
2: Der Arme. Sollte eher in Therapie. Aber vielleicht hätten wir ihn doch hier behalten sollen?
1: Spielbetrüger kommen immer auf Kaution raus.
2: Warte mal. Was war denn eigentlich mit dem gestohlenen Geld?
1: Ja, bitte?
0: Inspektor, wir haben die Seriennummer der Geldscheine überprüft. Sie stammen von dem Überfall vor 2 Monaten auf das Casino Kapitol.
1: Verdammt!
2: Aber das bedeutet doch...
3: Noch ein Whisky, Tommy. Das mit der Spielsucht war natürlich eine Lüge. Geniale Idee, das eigene Casino zu überfallen und die Versicherung zu prellen. Keiner würde erwarten, dass das Geld dann auch bei uns selbst gewaschen wird. Wenn ich nur wüsste, wer uns verpfiffen hat.
4: 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Ein Hörspiel von Lukas Wotzka und Tobias Wagner.
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1: Hallo? Kann mich jemand hören? Wo bin ich? Ich bin wieder hier, oder?
2: Clara.
1: Was? Was? Wer war das?
3: Wer bist du?
2: Was machst du da?
1: Wer ist da?
2: Du suchst ihn.
3: Er wird dich finden.
2: Du kannst nicht entkommen.
1: Wer?
3: Du bist verloren.
4: Verloren.
2: Verloren.
1: Oh, nein. Nicht schon wieder. Hey, sorry, ich bin spät dran.
5: Hi, wie... Oh Mann, Clara, wie siehst du denn aus?
1: Ach, nichts. Ich habe in letzter Zeit nicht so viel Schlaf bekommen.
5: Okay.
1: Nicht so wichtig. Na, was gibt's?
5: Hör mal, wenn es dir nicht gut geht. Es ist vollkommen okay. Es ist jetzt wirklich nicht so dringend. Ich will dir ungern noch mehr Stress aufbürden.
1: Hans, es ist schon okay. Ich habe halt schlecht geschlafen. Na, und es ist alles. Außerdem, du kennst mich doch. Ich knick nicht so leicht ein. Und wenn du mich schon so dringend bittest, mit dir einen Kaffee trinken zu gehen, wie könnte ich denn da Nein sagen? Also, was hast du auf dem Herzen?
5: Na gut. Also, du weißt ja, dass Rolf und ich jetzt schon eine ganze Weile zusammen sind.
1: Ja, fast 2 Jahre jetzt, oder? Mhm.
5: Genau. Also jedenfalls, ich habe mir vor ein paar Wochen gedacht, es wäre langsam Zeit, den nächsten Schritt zu machen. Und da es ja auch bald schon möglich ist, habe ich ihn vorgestern gefragt.
1: Oh, was? Und?
5: Der hat Ja gesagt.
1: Oh, wirklich? Oh, das ist toll. Ich wusste es, ihr beide. Oh, ich freue mich so für dich.
5: Ja,
1: für euch. Oh Gott.
5: Ja, du bist die Erste, die es erfährt. Weil
1: ja, du meinst dieses Café ist das Erste, das es erfährt.
5: Ja, genau. Aber ich erzähle es dir als Erstes. Oh. Weil ich mir dachte, du bist ja meine beste Freundin. Und also frage ich einfach mal. Clara, willst du meine Trauzeugin sein?
1: Ja, oh mein Gott, ja, total gerne. Oh, ich weiß gar nicht, was ich sagen soll. Das ist so... Puh, sorry, ich muss das gerade erstmal, also in meinem Kopf und... Ja, ja.
5: Das freut mich, komm her. Aber unter einer Bedingung.
1: Ja?
5: Du redest ab jetzt mit mir über Sachen, die dich stressen. Ich weiß, du willst immer nur alle anderen unterstützen und brauchst selbst keine Hilfe. Aber so lieb das auch ist, gesund ist das definitiv nicht. Also... Warum hast du schlecht geschlafen?
1: Ich habe ziemlich komische Albträume in letzter Zeit. Hm?
5: Albträume?
1: Es ist immer dasselbe. Ich schlafe ein und plötzlich bin ich in diesem Wald. Also es ist eigentlich nicht wirklich ein Wald. Es ist ein Ort voll mit den verschiedensten Dingen.
5: Versuch's zu beschreiben.
1: Er ist riesig. Der ganze Boden besteht aus allen möglichen Alltagsgegenständen. Stühle, Schränke, Uhren, Spielsachen, alles Mögliche. Und sie sind zu dünnen, aber gigantischen Türmen aufgeschichtet. Manche von ihnen ragen bis hinauf in die schwarzen Wolken. Man kann es nicht wirklich beschreiben, aber sie wirken unheimlich und irgendwie, na nicht boshaft, aber wartend. Als sehen sie mich an, weißt du? Die einzige Lichtquelle ist ein schwacher, gelber Ring am Horizont. Wie bei einer Sonnenfinsternis.
5: Hm. Klingt nach einer klassischen Albtraumwelt.
1: Nee, es ist anders. Es fühlt sich echt an. Ich spüre jedes Mal, dass ich an einem unglaublich alten Ort bin, der weit jenseits meines Verständnisses liegt. Und es fühlt sich so an, als... würde alles an diesem Ort ein eigenes Bewusstsein haben und mir zuflüstern.
5: Na, das klingt ja echt nicht schön. Aber ich meine, so sind halt Albträume.
1: Ja, ich weiß, es fühlt sich nur irgendwie viel realer an. Dieser Wald, das ist kein Ort, den ich mir hätte ausdenken können. Ich habe jedes Mal den Eindruck, dass da mehr dahinter stecken muss, als würde er wollen, dass ich ein Teil von ihm werde oder so.
5: Fragt sich nur, wie dein Unterbewusstsein auf sowas kommt.
1: Keine Ahnung. Aber vielleicht hat es was mit diesem komischen Buch zu tun, das ich mir gekauft habe. Da stehen alle möglichen komischen Sachen drin.
5: Was für ein Buch?
1: Es hat keinen Titel. Es ist so ein alter Wälzer mit rotem Einband, voll mit alten Überlieferungen und Zaubersprüchen.
5: Doch nicht etwa schon wieder so ein Horrorschund, oder?
1: Das ist kein Schund. Und ja, vom Trödelmarkt.
5: Na, da hast du's. Wenn du immer so ein Gruselzeug liest, ist ja klar, dass du Albträume kriegst.
1: Ja, da hast du wahrscheinlich recht. Oh shit, ich muss dann zur Arbeit.
5: Okay.
1: Also, tolle Neuigkeiten und danke für die Ernennung und danke für den Rat. Wir sehen uns.
5: Gerne, bis bald.
3: Clara!
1: Oh Mann.
3: Heute kommt der Clara. Er kommt, um dich anzusehen. Er kommt.
1: Wer? Scheiße, wer?
3: Der mit dem nachtschwarzen Fell, der mit den gelben Augen. Der hat ihm alles gehört.
1: Oh Gott. Was willst du?
4: Komm und sieh. Mein Wald hat die prächtigsten Bäume. Komm und sieh.
1: Nein. Nein. Hilfe!
3: Es sind Körper, Clara! Riesige Bäume, was leicht!
1: Wo bin ich hier? Hallo? Hallo? Ist hier irgendjemand? Irgendwer? Wie lange bin ich schon hier? Wieso kann ich nicht einfach aufwachen? Was war das? Wer ist da?
6: Du bist verloren, ängstliches Säugetier.
1: Wer hat das gesagt?
6: Ich bin hier. Inmitten der Dunkelheit, jenseits deines Blickfelds.
1: Wer bist du?
6: Ich weiß es nicht genau. Aber im Grunde nur ein weiteres verlorenes Ding im Inneren eines dieser Bäume. Niemand weiß genau welchem.
1: Ich will nur hier raus, bitte.
6: Du kannst nicht entkommen. Dies ist das Reich des namenlosen Wolfes. Und alles hier gehört ihm.
1: Der namenlose Wolf. Sekunde mal. Der wurde in meinem Buch erwähnt. Kann es etwa... Nein. Nein, ich träume nur.
6: Der Traum ist nur der Pass, der dich in diese Welt geleitet.
1: Wieso bin ich hier?
6: Wer sich im Schlaf aufmacht, um den Wolf zu suchen, der wird ihn auch finden. So war es immer. So wird es immer sein.
1: Ich will einfach hier raus. Bitte, kannst du mir helfen?
6: Niemand kommt hier wieder raus. Es gibt keine Hoffnung für dich. Der Wolf kommt dich holen, Säugetier. Und dann wird es dir ergehen wie jedem Einzelnen von uns. Komm, leg dich zu uns. Das ist der einzige Weg, der dir unvorstellbare Qualen erspart. Gib auf, gib dich dem Wald und werde ein Teil von uns.
1: Nein, niemals, hast du gehört, ich werde dagegen ankämpfen. Ich werde aufwachen. Na komm, wach auf. Wach auf. Wach auf!
6: Wie schön. Du bist dieses Mal entkommen. Du kannst dich freuen. Aber du wirst wieder schlafen müssen und wieder träumen. Jedes Mal muss es dir gelingen zu fliehen. Doch der Wolf. Der Wolf muss dich nur einmal finden.
3: Ein Tag vergeht und kein Schlaf. Der Wolf schlägt mit dem Pfoten.
1: Hört auf!
3: Zwei Tage vergeht und kein Schlaf.
7: Der Wolf leckt die Zähne.
1: Lass mich in Ruhe.
7: Drei Tage vergehen
3: und auch immer kein Schlaf.
7: Der Wolf kommt dich holen.
5: Hallo? Clara, was machst du denn hier?
1: Hans, ich brauche Hilfe.
5: Komm erst mal rein. Gott, was ist denn mit dir?
1: Es tut mir leid, aber ich wusste nicht, wo ich sonst hin soll.
5: Clara, was zum Teufel ist los? Du siehst aus wie der Tod.
1: Ich habe seit drei Tagen nicht geschlafen. Ich bin so müde. Aber ich darf nicht einschlafen.
5: Ganz langsam. Setz dich erst mal. Also, was ist überhaupt passiert? Warum darfst du nicht schlafen?
1: Weil er dann kommt und mich holt. Und ich werde ihm nicht nochmal entkommen können.
5: Warte. Wer kommt dich holen?
1: Der Wolf. Ich weiß, wie das klingt, aber es hängt irgendwie mit diesem verfluchten Buch zusammen. Das, von dem ich dir erzählt habe. Ich habe dir doch erzählt, dass ich komische Albträume habe. Und die haben angefangen, nachdem ich in diesem Buch gelesen habe. Es erzählt unter anderem von einem uralten Wesen, das Menschen in seinen ewigen Traum entführt.
5: Clara, hör auf. Das klingt vollkommen durchgedreht. Natürlich haben die Albträume von so einem Schauermärchen direkt angefangen, nachdem du davon erfahren hast. Ist doch ganz klar. Du solltest dich mal sehen. Du bist vollkommen durch den Wind.
1: Ich weiß, okay, aber ich glaube langsam, er ist real. Ich habe die letzten Tage recherchiert. Menschen, die vom namenlosen Wolf gelesen haben, sind innerhalb von einer Woche verschwunden oder gestorben oder ins Koma gefallen. Alle.
5: Clara, das ist das Internet. Jeder kann da irgendwelchen Blödsinn reinschreiben.
1: Nein, du verstehst es nicht. Ich habe versucht, einige der Autoren zu kontaktieren. Die sind auch alle tot. Hans, glaub mir, das ist echt. Das sind keine normalen Träume, die ich da habe. Ich höre schon Stimmen. Sie wollen, dass ich zurückkomme und mich dem Wolf ergebe. Ich weiß langsam nicht mehr, was real ist und was nicht. Überall sind Schemen und Schatten, die nach mir greifen. Ich spüre, dass etwas näher und immer näher kommt und ich kann nicht...
5: Clara, ganz ruhig.
1: Bitte glaub mir. Ich weiß, du hast auch gerade viel zu tun mit Rolf und so, aber ich weiß nicht, wo ich denn nicht sonst gehen soll. Ich bin so müde.
5: Clara, ich glaube dir.
1: Wirklich?
5: Ich denke zwar, dass du dir das alles einbildest. Das alles klingt total wie an den Haaren herbeigezogener Freddy-Krüger-Scheiß. Aber ich glaube auch, dass es für dich real wirkt und du Hilfe brauchst. Und wenn du erst einen bösen Wolf besiegen musst, damit du wieder ruhig schlafen kannst, dann ist das halt so. Also, wie kann ich helfen?
1: In dem Buch steht ein Haufen verwirrendes Zeug, aber eine Stelle habe ich mir gemerkt. Tief im endlosen Wald, jenseits der irdischen Träume, wartet still der namenlose Wolf. Der ihn sucht, ist verloren. Und der ihn findet, und da bricht es ab. Einfach so. Aber ich denke, dass das der Schlüssel ist. Wenn wir den Hinweisen im Buch folgen, wird uns vielleicht der Rest offenbart. Die Lösung muss irgendwo in dem Buch liegen. Ich habe versucht, sie zu finden, aber ich kann mich einfach nicht mehr richtig konzentrieren. Deshalb brauche ich dich. Würdest du das machen?
5: Klar, natürlich. Aber trotzdem, Clara, du brauchst Schlaf, pronto.
1: Erst wenn ich wieder normale Träume habe. Ich habe auch das Buch mitgebracht. Am besten, wir fangen an. Warte. Moment. Nein, scheiße. Scheiße, wo ist es? Ich habe es ganz sicher eingepackt. Ich weiß es genau.
5: Clara, bitte beruhige dich.
1: Es muss noch zu Hause sein. Warte hier, ich bin gleich wieder zurück. Es tut mir leid.
5: Clara, jetzt warte doch mal. Clara!
1: Wo ist es? Verdammt, ich hab
2: Na,
1: es doch...
2: Suchst du irgendwas?
1: Oh nein, bitte nicht.
2: Du wirst uns nicht los.
8: Wir sind der endlose Wald.
2: Älter als die Erde und dein ganzer Horizont. Wir sind geduldig und unser Meister todlos.
1: Noch habt ihr mich nicht. Ich kann immer noch kämpfen.
2: Das glaubst du?
8: Seh dich doch um, Clara.
2: Wirkt das nicht unwirklich?
8: Was soll es auch? Du längst wieder schläfst.
1: Nein, bitte nicht. Das kann nicht... Ich bin hier... Nein!
2: Willkommen zu Hause!
8: Willkommen zu Hause!
2: Willkommen zu Hause!
1: Bitte lass mich gehen!
2: Er kommt!
8: Nichts gehört hier!
4: Komm und sieh! Mein Wald hat die prächtigsten Bäume! Komm und sieh!
1: Nein, lass mich in Ruhe! Bitte lass mich doch einfach in Ruhe!
8: Er wird dich
2: verraten. Du hast verloren.
5: Shit. Clara, wach auf.
1: Hans, wie bist du?
5: Clara.
1: Ich bin hier.
4: Er kann dich nicht hören. Du bist jetzt in meiner Welt.
1: Ich muss nur aufwachen.
4: Du kannst nicht aufwachen. Der Traum ist nur der Pass in meine Welt. Komm. Und sieh, du bist angekommen. Du träumst nicht mehr.
1: Es ist unmöglich. Hans, Hans, bitte hilf mir.
5: Was zum... Oh mein Gott. Clara, es tut mir leid. Die Seiten. Sie sind alle leer.
1: Was? Nein, nein, das ist ein Trick. Hans. Du Monster. Wieso nur? Wieso tust du das?
4: Ach, ich besitze einfach so gerne schöne Dinge. Ich habe Milliarden von Trophäen in meinem Wald. Freu dich. Du wirst nun ein Teil meiner Sammlung. Für immer.
1: Bitte, irgendjemand. Oh Gott.
5: Clara, wach doch endlich auf. Dein Puls wird immer schwächer. Verdammt, wach auf, Clara. Mach irgendwas, bitte.
1: Komm und sieh. Mein Wald hat die prächtigsten Bäume. Komm und sieh.
5: Clara, was soll das bedeuten? Clara, das Buch. Tief im endlosen Wald. Jenseits der irdischen Träume wartet still der namenlose Wolf. Der ihn sucht, ist verloren. Und der ihn findet, wird für immer vergessen sein.
4: Hans, komm und sieh.
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1: Setzen 6. Das wäre wohl mein Urteil, wenn ich bestimmte Themen meiner Schulzeit bewerten müsste. Queerness und sexuelle Vielfalt zum Beispiel, das sind Themen, die kamen eigentlich gar nicht vor. Und das, obwohl gerade die Pubertät die Zeit der Identitätsfindung und Bildung ist. Dass es aber auch anders geht, will eine Leipziger Schule zeigen. Über das Projekt Schule der Vielfalt am Anton-Philipp-Reklam-Gymnasium, Fiona Böckler.
2: 55% der Jugendlichen in Deutschland werden nach ihrem Outing in Bildungs- oder Arbeitseinrichtungen beschimpft. Das ergab eine Studie aus dem Jahr 2015. Einer weiteren Studie nach fürchten sich 73% der Jugendlichen davor, dass ihre FreundInnen sie nach ihrem Outing ablehnen könnten. Darum ist es wichtig, dass junge, queere Menschen ihre Schulen als sicheren Ort ansehen können, sagt Adam Williams von Rosalinde e.V. Rosalinde ist ein Verein für queere Begegnung, Bildung und Beratung mit vielfältigen Angeboten. Hier in Sachsen koordiniert der Verein das Projekt Schule der Vielfalt.
3: Also es ist ein wichtiger Ort, um sich wohlzufühlen, ein Ort, an dem man viel Zeit verbringen muss auch und gleichzeitig einer, an dem viel Diskriminierung passiert. Und das wollen wir auf jeden Fall abbauen und das nachhaltig und langfristiger.
2: Das versucht Schule der Vielfalt zu ändern. Schule der Vielfalt ist ein bundesweites Netzwerk, das Schulen queerfreundlicher machen möchte. Eine Schule der Vielfalt muss jedes Jahr für eine bestimmte Klassenstufe Workshops und alle 3 bis 5 Jahre Fortbildungen für Lehrkräfte anbieten. Außerdem wird eine AG für queere SchülerInnen und Allies gegründet. Das Projekt wird ab Klassenstufe 7 angeboten.
3: Und wir sind dafür ansprechbar, wie sie das erreichen können. Also wir vermitteln Bildungsangebote, wir beraten zu Themen wie beispielsweise geschlechtssensibler Umgang im Sportunterricht, zu wie gehen wir eigentlich um, wenn es Coming-outs gibt an unserer Schule.
2: Die Initiative stammt ursprünglich aus Nordrhein-Westfalen. 2008 wurde sie von SCHLAU, kurz für lesbisch-schwule Schulaufklärung, und der Anti-Gewaltarbeit für Lesben und Schwule gegründet. Die Lehrerin Monika Schulze unterrichtet am Reklam-Gymnasium im Leipziger Westen. Hier hat sie vor 4 Jahren die LGBTQ+ und Allies AG gegründet. Warum sie die Initiative

0: Perspektive für wichtig hält.
1: Und ich habe gemerkt, dass es Jugendliche gibt und wahrscheinlich auch mehr als diese eine Jugendliche, die das so sehr beschäftigt, dass es auch Einfluss nimmt auf das Lernen. Und somit habe ich erkannt, dass so persönliche Themen wie geschlechtliche und sexuelle Vielfalt durchaus auch an die Schule gehören. Und wir hier in der Schule Raum schaffen müssen, um mit den SchülerInnen zu diesen Themen ins Gespräch zu kommen.
0: Heute blickt die AG bereits auf einige Erfolge zurück.
1: Wir haben seit diesem Jahr jetzt 2 geschlechterneutrale Toiletten an der Schule. Da haben wir lange uns für eingesetzt. Die Initiative ist mittlerweile 2 Jahre alt.
0: Die anfängliche Skepsis, so Frau Schulze, beruhte allerdings häufig nur auf Unwissenheit. Denn die LGBTQ+ und Allies AG will vor allem eins sein, ein sicherer Ort für SchülerInnen. Leo Loh ist Mitglied genau dieser AG. Leo Loh erklärt, warum.
2: Und wir haben auch festgestellt, dass zum Beispiel in unserer Schule es sehr viele Menschen gibt, die sich irgendwie als queer identifizieren, mit einer Umfrage, die wir durchgeführt haben. Genau, und um dieses Thema sichtbarer zu machen, mehr in den Schulalltag zu integrieren und aber auch um Ungleichheiten und Diskriminierung entgegenzuwirken, finde ich es sehr wichtig, mich in dieser AG zu engagieren.
0: Doch das Projekt hilft nicht nur den Jugendlichen. In einer Studie aus dem Jahr 2017 gaben 44% befragter queerer LehrerInnen an, dass sie mit ihrer Identität im Schulalltag nicht offen umgehen. Sie fürchten, nicht mehr respektiert oder stigmatisiert zu werden. Auch hier hilft Aufklärung.
2: Also eben halt vor allem queere Menschen haben immer wieder gefragt, was sowas existiert. Ich brauche das. So. Das habe ich zum Beispiel auch von anderen Schulen gehört, dass viele sich das wünschen und das halt ein... Ja, so diese Bestätigung, dass sowas normal ist, queer zu sein etc., das fehlt halt einfach sehr oft im Schulalltag.
0: Es ist also noch Luft nach oben. So wünscht sich Adam Williams vor allem rechtlichen Schutz vor Diskriminierung im Bildungswesen, etwa ein erweitertes Gleichbehandlungsgesetz. Dennoch freut man sich am Reklam-Gymnasium über die bereits gelegten Meilensteine. Schulen wie das Reklam wollen schließlich ein Vorbild sein.
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0: Bridge over Troubled Water. Songs wie dieser haben Paul Simon in den 60ern als Teil von Simon & Garfunkel berühmt gemacht. Ruhige Folkmelodien, nachdenkliche Texte. Paul Simon kann aber auch anders. Das zeigte sich spätestens 1986 auf seinem ersten Soloalbum Graceland. Das war eins der ersten großen Projekte aus dem Bereich World Music. Und warum das Album damals wie heute gepriesen und kritisiert wird, weiß Leonard Römer.
1: Es war dieses Akkordeon, das Paul Simon so faszinierte. Eine Freundin hatte dem Musiker, der mit Simon & Garfunkel schon quasi alles erreicht hatte, eine Kassette mitgegeben. Darauf das kurze Stück Gumboots von den Boyoyo Boys, Straßenmusik aus Südafrika. Gumboots, also Gummistiefel, so heißt auch ein Tanz, den vermutlich Arbeiter im 19. Jahrhundert in den Goldminen um Johannesburg entwickelten. Dass es darum textlich am Ende überhaupt nicht mehr ging, steht symptomatisch für Graceland. Das ist zwar von seiner Entstehungsgeschichte her ein äußerst politisches Album, bleibt aber textlich ziemlich unpolitisch. Simon gefielen die treibenden Rhythmen auf der Kassette so gut, dass er im Februar 1985 nach Südafrika flog. Kurz vorher hatte er noch an We Are The World mitgewirkt, dem westlichen Bandprojekt gegen die Hungerkrise. 2 Wochen blieb der damals 43-Jährige in Johannesburg und nahm mit lokalen KünstlerInnen Rhythmen auf, noch größtenteils ohne Text. Das Besondere an Graceland war auch nie der Text, der um Simons ewige Themen wie menschliche Beziehungen kreist, sondern die Musik.

So erinnern zum Beispiel die Drums auf dem Titeltrack Graceland an einen klassischen Country-Rhythmus. Das synkopierte Bum-du-Bum, gespielt von Bakiti Kumalo auf dem Bass, ist dagegen eher typisch für südafrikanische Musik und ganz ungewohnt für US-amerikanische Ohren, die den strengen Vierviertel-Wechselbass gewohnt waren.

0: Wohl auch deshalb beschrieb die New York Times Graceland bei dessen Erscheinung als Album, in dem zwei musikalische Kulturen verschmelzen. Doch damals wie heute wurde das Album kritisch gesehen, denn während der Aufnahmen, die übrigens später in England und den USA weitergingen, herrschte in Südafrika die Apartheid, das rassistische System, in dem nur die Weißen das Sagen hatten. Aus diesem Grund hatten die UN einen kulturellen Boykott verhängt. Simon wollte zwar nach seinen Worten die weiße Regierung in Pretoria nicht unterstützen, nur seinem musikalischen Instinkt folgen, und doch bekam er heftige Kritik, unter anderem vom African National Congress. Ein Vertreter der schwarzen Freiheitsbewegung formuliert es in der Dokumentation Under African Skies von 2012 rückblickend so.
1: My perspective is that what Paul Simon was doing had a beauty to it. I think he had a great idea, creative idea, to mix his music and his rhythms and his ingenuity with some that he had found in South Africa. But at that moment in time, it was not helpful.
0: Neben dem Bruch des kulturellen Boykotts warfen Kritiker Simon auch vor, er habe traditionelle afrikanische Musik für seinen kommerziellen Erfolg angeeignet und ausgenutzt. Das Stück Homeless etwa beruht auf einem Zulu-Lied.
2: Homeless, homeless.
0: Der englische Text kommt von Simon, die Musik und den Zulu-Text hat Joseph Shabalala von der südafrikanischen A Cappella-Gruppe Ladysmith Black Mambazo geschrieben. Wie er erinnerten sich viele der an Graceland beteiligten MusikerInnen später gut an das Projekt. Sie seien froh, haben Shabalala und andere immer wieder in Interviews gesagt, dass Paul Simon ihre Musik in der Welt bekannt gemacht habe. Das musikalische Verschmelzen verschiedener Welten, die gegenseitige Inspiration und eine kritische politische Komponente. Graceland war Pionier für all die Themen, die Weltmusik bis heute begleiten.
3: Sagt Musikredakteur Leonard Römer über Paul Simons Album Graceland, das nächstes Jahr 40 Jahre alt wird.
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2: Wenn's mal brennt, dann wählt man die 112 und die Feuerwehr kommt. Das weiß eigentlich jedes Kind. Soweit ist der Ablauf, glaube ich, allen klar. Aber was Sie vielleicht nicht wissen, ist, dass in Leipzig manchmal nicht nur die Berufsfeuerwehr, sondern auch die freiwillige Feuerwehr ausrückt. Meine Kollegin Anna Wamsler hat sich mit Tino Schröder getroffen. Er ist Mitglied der Freiwilligen Feuerwehr Ost. Und bei diesem Treffen hat sie herausgefunden, wie viel Energie die Ehrenamtlichen in ihrer Freizeit aufbringen, um anderen Menschen zu helfen.
3: Reutnitz, Thonberg, Zentrum Ost, Schönefeld, Stötteritz und die Innenstadt bis zum Bahnhof. Das ist der Bereich, den die Freiwillige Feuerwehr Ost abdeckt. Die aktuell 60 engagierten Ehrenamtlichen, darunter auch zwei Frauen, helfen den Leipzigern in einer sogenannten Abendeinsatzbereitschaft. Dafür werden die Kameraden in Schichten eingeteilt. Von abends 17 Uhr bis am nächsten Tag um 5 Uhr ist dadurch immer jemand auf Abruf. Am Wochenende sogar von Freitagabend bis Montag, erklärt Tino Schröder.
4: Die Kameraden kommen alle von zu Hause. Wir haben hier an unseren Gürteln, so Pager nennen wir das, wo wir dann die Alarmierung der einzelnen Fahrzeuge bekommen. Die Kameraden versuchen dann schnellstmöglich hier zum Gerätehaus zu kommen, die Fahrzeuge zu besetzen und dann auszurücken. Die Stadt Leipzig gibt uns hier 4,5 Minuten Ausrückezeit vor.
3: Die freiwilligen Feuerwehrmänner und Frauen müssen also innerhalb von 4 Minuten in der Nacht aufwachen, sich anziehen, zur Feuerwehr fahren, die Ausrüstung anlegen und losfahren. Bezahlt werden sie dafür nicht. Alle müssen am nächsten Morgen wieder früh aufstehen und zu ihrem Job oder in die Uni gehen. Aber darf bei der Freiwilligen Feuerwehr eigentlich jeder mitmachen?
4: An sich jeder, der körperlich und geistig dafür geeignet ist. Alter spielt an sich erstmal keine Rolle. Bis 65 kann man hier quasi aktiv die Einsätze mitgestalten und mitfahren. Das Einzige, man muss halt ein paar sogenannte Untersuchungen über sich ergehen lassen. Das heißt, die Tauglichkeit zum Beispiel für Artenschutz oder die allgemeine Feuerwehrtauglichkeit, die wird dann durch einen Amtsarzt überprüft alle 3 Jahre, ob man noch entsprechend fit ist.
3: So hat das die Stadt festgelegt. Im Gegenzug finanziert sie die Ausrüstung der freiwilligen Feuerwehren. Schutzkleidung, Fahrzeuge, Ausbildung und vieles mehr. Dadurch hat jeder Feuerwehrmann seine persönliche Ausrüstung, auf der vorne der Nachname steht. Auf der Rückseite der Jacke steht Feuerwehr. Somit sind ehrenamtliche Feuerwehrmänner nicht als freiwillige Helfer zu erkennen. Der Grund dafür ist eine besondere Organisationsstruktur der Stadt Leipzig.
4: Also in Leipzig ist es so, es wurde sich irgendwann mal für das Zwei-Säulen-Prinzip Freiwillige und Berufsfeuerwehr entschieden. Sicherlich könnte man auch sagen, man würde die ganzen freiwilligen Feuerwehren auf Berufsfeuerwehren umstellen. Da stehen natürlich auch entsprechende Kosten dahinter.
3: In Leipzig gibt es sogar mehr freiwillige Feuerwehrmänner als hauptberufliche. Dennoch arbeiten sie zusammen, als wären sie alle eine Feuerwehr. Grund dafür ist unter anderem auch die gute Ausbildung der Ehrenamtlichen. Jeden Dienstag werden die Kameraden in der Feuerwache Ost ausgebildet. Woche für Woche wird ein anderes Thema behandelt. Dadurch erhält jedes Mitglied nach einer bestimmten Zeit die Feuerwehrgrundausbildung, um an Einsätzen teilnehmen zu können. Zusätzlich gibt es Lehrgänge an der Landesfeuerwehrschule. Die Ausbildung dort ist dieselbe wie bei der Berufsfeuerwehr und findet meistens von Montag bis Freitag statt. Tino erklärt, wie das mit den Arbeitgebern geregelt wird.
4: Rein gesetzlich müssen die Arbeitgeber den Arbeitnehmer freistellen. Natürlich sieht es heutzutage ein bisschen anders aus, dass es dort auch Arbeitgeber gibt, die dem Ganzen nicht immer sehr positiv entgegengesinnt sind, weil die Arbeit bleibt ja trotzdem liegen. Die meisten Arbeitgeber spielen da aber schon mit, weil das persönliche Interesse des Arbeitgebers oft da ist, diese Fähigkeiten, die man hier erlangt, auch in der eigenen Firma einzusetzen. Das heißt, Ersthelfer, Brandschutzhelfer, Evakuierungshelfer.
3: Die Freiwillige Feuerwehr Ost kann aber noch mehr. Und das macht sie einzigartig in Leipzig. Neben Löscheinsätzen, Brandschutzwachen bei Veranstaltungen oder dem Transport des Notarztes ist sie gemeinsam mit der Berufsfeuerwehr Ost für Gefahrgut zuständig. Gefahrgut, das sind atomare, biologische und chemische Stoffe. Für diese

0: Diese sogenannten ABC-Einsätze sind die Feuerwehren Ost als einzige in Leipzig zuständig. Deshalb fährt die Freiwillige Feuerwehr auch mal raus aus ihrem eigentlichen Einsatzgebiet.
1: Wir kommen mit diesen Gefahrgutkomponenten in der ganzen Stadt zum Einsatz. Das kann von dem Güterbahnhof Engelsdorf bis zur Innenstadt, bis raus zu Lucena, Schenker, alle Unternehmen, die wir hier so in Leipzig haben, die Gefahrgut transportieren.
0: Gefahrguteinsätze seien auch dann notwendig, wenn zum Beispiel weißes Pulver in Briefen verschickt werde. Für diese Einsätze sind die Ehrenamtlichen zusätzlich ausgebildet und die Wache hat spezielle Fahrzeuge, wie zum Beispiel das Dekon P.
1: Das ist quasi dafür da, um die Einsatzkräfte in solchen Einsatzsituationen entsprechend aus ihrer Schutzkleidung zu holen, sie zu dekontaminieren, das heißt zu reinigen, von den Gefahrstoffen zu befreien, sodass die Einsatzkräfte sich vor Ort nicht mit irgendwas anstecken, infizieren oder sonstiges können, sodass sie quasi gesund und munter auch wieder nach Hause kommen.
0: Aber nicht alle Feuerwehrmänner und Frauen fahren bei Einsätzen raus. Erlaubt ist das nämlich erst ab 18 Jahren. Und nicht alle Mitglieder an der Wache sind volljährig. Aktuell gibt es in der Jugendfeuerwehr 25 Mädchen und Jungen. Jedes der Kinder hat eine eigene Uniform, denn jeder soll dazugehören, erklärt Tino Schröder.
1: Wir versuchen dann den Kindern auch beizubringen, Werte zu schätzen und auch zu sagen, okay, die einen haben halt vielleicht mehr als die anderen. Das gehört zur Jugendarbeit ganz einfach dazu, auch die Werte zu vermitteln und auch das Verständnis dafür, wie man miteinander umgeht und auch der Respekt untereinander und auch Erwachsenen gegenüber. Das funktioniert bei uns sehr gut.
0: Alle 2 Wochen treffen sich die Kinder mit ihren Betreuern für 4 Stunden in der Wache. Dort werden auch die jungen Feuerwehrleute ausgebildet. Sie lernen zum Beispiel, wie man ein Feuer löscht und welche unterschiedlichen Schläuche es gibt. Zusätzlich werden Veranstaltungen wie zum Beispiel die Drogenprävention besucht. Obwohl die Ehrenamtlichen den Menschen in ihrer Freizeit und vor allem in der Nacht gerne helfen, gibt es auch immer wieder Situationen, in denen sie sich ärgern.
1: Wenn wir an Einsatzstellen kommen, dort Hilfe leisten wollen und dort Leute im Weg stehen, uns in unserer Arbeit behindern, an Beispielen von Silvester vielleicht mit entsprechenden Feuerwerkskörpern bewerfen und dort fehlt auch das Verständnis und auch das Wissen teilweise, dass es eine freiwillige Feuerwehr ist, dass wir frühst genauso wieder auf Arbeit gehen, bloß halt nachts nicht geschlafen haben, sondern vielleicht den Nachbarn geholfen haben. Ich denke, da muss in unserer Gemeinschaft, die wir hier in so einer Stadt sind, denke ich, noch einige Lücken geschlossen werden.
0: Keiner der Freiwilligen übernimmt diese Aufgabe, um Geld oder Anerkennung zu bekommen, sagt Tino. Aber es sei ein gutes Gefühl, wenn sich nach einem Einsatz die Menschen bei ihnen bedanken. Denn dann stehen sie auch das nächste Mal wieder gerne auf, wenn der Pager sie mitten in der Nacht weckt.
2: Ein Beitrag über die Freiwillige Feuerwehr Ost hier in Leipzig. Welche Aufgaben sie hat und wie viel sich die Ehrenamtlichen dort engagieren, hat meine Kollegin Anna Wamsler herausgefunden.
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1: Und wir haben eine Band zu Gast. Herr Jemini heißt die. Die macht virtuose Balkanmusik auf klassischen Instrumenten. Dazu nutzen sie Akkordeon, Bass, Geige, Schlagzeug und die Klarinette. Mit den Mitgliedern der Band quatsche ich darüber, wie die fünf überhaupt zur Musik gekommen sind, wie sie zusammengefunden haben und was ihre Ziele sind. Und natürlich hören wir, wie die Musik klingt, ganz live und in Stereo. Das erfahren sie nach einem Song. Jetzt. Und hier sind sie schon mal live. Herr Jemini.

0: Vielen Dank. Herr Jemine, sind das live hier beim Fausttag bei Mephisto 97.6, 11.15 Uhr. Und wir haben die Band zu Gast, die Sie gerade gehört haben. Das sind 5 ambitionierte junge Musiker, die ganz klassisch auf analogen Instrumenten spielen. Das heißt, es gibt keine Synthi-Sounds, keine fetten Beats und keine sonstigen Elektrotöne. Aber sie machen trotzdem gute Musik, wie Sie gerade gehört haben. Und jetzt sind sie hier im Studio. Grüßt euch. Schön, euch zu hören. Genau, Kopfhörer aufsetzen und ein bisschen näher ans Mikrofon, damit die Hörer sie auch euch hören könnt. Hallo. Genau. Herr Jemine, schön euch dazu haben. Rieke, Sven und Gal seid ihr jetzt hier am Mikro. Sag mal, Herr Jemine, woher kommt denn eigentlich der Name?
1: Oh, das ist eine, längere Geschichte. Eine längere Geschichte. Eigentlich heißen wir Herr Jemine und haben tatsächlich aber als Herr Jemine angefangen. Wollten aber einfach den Namen ein wenig abändern und hatten ein paar Freunde, die immer nicht wussten, wie es ausgesprochen wird, und haben Herr Jemine, Herr Jemine gesagt, und seitdem heißen wir Herr Jemine.
0: Aber Herr Jemine geht auch, oder?
1: Geht eigentlich.
0: Also
1: nicht.
0: Wie Herr Jemine, also Mann, Herr ist das
1: Jemine
0: gute Musik?
1: Ist richtig ausgesprochen.
2: Wir hatten auch das Gefühl, das ist vielleicht nicht gegendert genug, oder?
1: So,
2: das
1: jeden
2: war
1: Fall.
2: Auf jeden Fall auch in der Diskussion.
0: Gendern, ist das ein Thema bei euch in der Musik?
2: In der Musik eher nicht.
0: Eher nicht. Gut. Ihr seid ja international recht bunt zusammengewürfelt, das heißt, ihr kommt aus Israel, aus Polen und aus Deutschland. Wie habt ihr euch denn kennengelernt? Wie habt ihr zusammengefunden?
1: Wir haben uns eigentlich über, die Schwarze Bretter und Jam Sessions in Leipzig und über die Musikhochschule in Leipzig kennengelernt, also verschiedene Ecken.
0: Das heißt, ihr habt ganz klassisch eine Ausschreibung gemacht, yo, ich suche ein paar Leute, mit denen ich zusammen jammen kann, und so seid ihr dann zusammengekommen?
3: Erstmal war Sven und Rick und Marco.
1: Drei von uns haben uns sozusagen mit dem Wunsch, vor 2,5 Jahren eine Balkanband neu zu gründen, in Leipzig zusammengefunden. Und dann habe ich damals einen Aushang gemacht, und Marco, unseren Bassisten, kannte ich schon. Sven habe ich, wie gesagt, über einen Aushang gefunden. Gal und Marco haben sich irgendwann kennengelernt, und Isabella kannte ich aus dem Studium, und so kam das dann zusammen.
0: Wieso der Musikstil Balkan? Also was verbindet ihr mit der Musik? Warum geht euch das nahe? Warum mögt ihr das?
3: Ich habe auch in Israel viel balkanische Musik gespielt mit vielen, vielen Leuten, und das ist eigentlich meine Lieblingsmusik. Ich mag überhaupt so auch Folkmusik, alles was von der Folk kommt. Und,
0: also bei dir ist es so ein Stück Heimatgefühl einfach, was da auch mit drin steckt, oder?
3: Würde ich nicht sagen, aber ich bringe auch Motive, so wie für alle, aber ich denke, Balkanmusik ist eigentlich Folkmusik, und jeder bringt von seinem Heimat, so Sven auch und Isabella natürlich.
0: Kurz Einordnung, wer kommt woher? Wer kommt aus? Du kommst aus Israel, wer kommt aus Polen?
1: Isabella
0: an der Violine, die ist gerade nicht so zu hören. Und ihr kommt aus Deutschland, oder?
2: Genau, ich habe so ein bisschen Wurzeln in Ungarn und in der Slowakei. Und genau, bin oft da gewesen als Kind. Und
0: also wirklich international bunt. Ihr mögt Balkanmusik, habt ihr da auch musikalische Vorbilder, an denen ihr euch orientiert, wo ihr sagt, so, das sind die, da wollen wir auch gerne mal hin?
1: Oh, ich glaube, da hat jeder ganz eigene Vorbilder von uns. Da geht es wahrscheinlich tatsächlich ziemlich weit auseinander. Aber ich denke, jeder von uns hat so seine Lieblingsband, die ihn mal in der Kindheit oder so geprägt hat und den Wunsch hat aufkommen lassen, nachzueifern.
2: Und es gibt tolle Instrumentalisten, gerade im Balkan und so gibt es für jedes Instrument irgendwie so Idole. Und
1: ja,
2: genau.
0: Gut, aber das heißt, ihr macht nur rein Instrumentalmusik, bei euch singt man nicht?
1: Bisher noch nicht.
0: Bisher noch nicht, aber das heißt, da gibt es Pläne?
1: Wir sind nicht festgelegt, also wir sind völlig offen, was das so in der Zukunft musikalisch noch
0: ist. Das heißt, ihr würdet eure Gruppengröße auch noch verstärken, oder würde dann jemand von euch singen?
1: Na, wenn dann jemand von uns, also verstärken wollen wir uns nicht mehr.
0: Also 5 reicht dann?
1: Ja, 5 reicht.
0: Genau, und jetzt müssen wir ein bisschen auf die Zeit gucken. Wir würden jetzt auch gerne nochmal einen Song von euch hören. Hier sind sie dann nochmal, Herr Jemine. Richtig? Richtig. Wunderbar. Gut, und jetzt wird eben kurz vorbereitet. Isabel an der Violine, Friederike an der Klarinette, Marco am Kontrabass und Sven am Akkordeon und Gal am Schlagzeug. Und bitte.

0: Hey Jemine, mit Tutti Frutti war das wunderbar immer noch live bei uns hier beim Faustschlag. Und kommt wieder ran ans Mikro, wir reden weiter. Ja, wunderbar, danke für die schöne Musik auf jeden Fall. Und es macht auch Spaß, muss ich mal sagen, nicht nur zuzuhören, sondern auch zuzugucken, weil es immer sehr schön ist zu sehen, wie ihr mitschunkelt. Drei von euch haben ja auch klassische Musik studiert. Wer war das? Und vor allem, gibt es einen Vorteil gegenüber den Mitgliedern, die das nicht gemacht haben?
1: Oh, das ist eine schwierige Frage. Ja, Isabella, unsere Geigerin, Gal, unsere Schlagzeugerin, zu ihr muss man sagen, sie hat eigentlich klassische Gitarre studiert und die Schlagzeugstelle war noch vakant. Bei uns hat sie einfach Schlagzeug gelernt. Ich finde, dass sie das fantastisch macht. Also sie ist sozusagen sehr Multitasking unterwegs. Ja, und also Gal hat Gitarre studiert und ich habe Klarinette studiert.
0: Und ihr würdet schon sagen, dass die Musik, die auch das theoretische Wissen euch voranbringt? Oder ist es wirklich so, man jammt ein bisschen und guckt, was bei rumkommt?
1: Naja, also jetzt bezogen auf die Band oder auf das Studium?
0: Auf die Band bezogen.
1: Wir wollen schon, dass da irgendwann mal was rumkommt. Wir haben schon auch den Anspruch, noch professioneller zu werden und noch bekannter zu werden.
2: Vom Blatt spielen geht besser, oder? Kann man sagen.
1: Mit dem
2: oder?
1: Studium?
2: Das war ein bisschen die Frage.
1: Ach so, vom Blattspielen. Ja, genau. Ja, vom Blattspielen geht natürlich gut mit dem Studium.
0: Apropos vom Blattspielen, wer schreibt denn die Musik bei euch? Teilt ihr euch das auf oder...
2: Ja, das sind schon traditionelle Stücke, die wir irgendwie finden. Und eigentlich das Arrangieren ist das, was wir gemeinsam im Proberaum machen.
0: Das heißt, da gibt es niemanden, der sagt, so du spielst das und du spielst das, sondern das entscheidet ihr.
3: Wir sagen alle.
0: Ja, seid alles die Chefs, alles klar. Wie oft schafft ihr es zu üben? Wie oft trefft ihr euch?
1: Einmal die Woche.
3: Ja, zum Glück.
1: Wir wollen ein bisschen mehr schaffen.
0: Ihr wollt ein bisschen mehr schaffen, denn ihr habt ja noch Pläne. Ihr wollt ja ein Album veröffentlichen, nicht wahr? Oder ihr arbeitet gerade an eurer CD?
1: Ganz genau.
0: Wie wird das heißen und wann wird das kommen?
1: Wir hoffen dieses Jahr und einen Namen gibt es noch nicht.
0: Namen gibt es noch nicht. Wann wird er entschieden?
1: Wahrscheinlich in Israel. Da sind wir bald auf Tour und werden uns ganz viele Gedanken darüber machen.
0: Seid ihr auch in Deutschland auf Tour? Wo kann man euch denn hören, wenn man jetzt denkt, Mensch, das ist coole Musik, die würde ich ja gerne mal live sehen. Wo geht denn das?
1: Also sehr zu empfehlen ist am 4. April im Horns Erben. Da werden wir das nächste Mal in Leipzig zu erleben sein. Ansonsten auch am 2. Juni in der alten Kulturfabrik Greiz und am 15. Juni, ich muss mich korrigieren, im Erfurt auf dem Krämerbrückenfest. Und oft ist es sehr spontan mit unseren Konzertanfragen. Also wenn man uns auf Facebook folgt, auf Herr Jemine Leipzig, dann kriegt man auch die kurzfristigen Konzerte mit, die oft auf WG-Partys oder auf kleineren Wohnzimmerkonzerten oder sogar kleinen Festivals sind.
0: Was macht euch mehr Spaß, so im Wohnzimmer zu spielen vor Leuten oder auf der Bühne vor Leuten?
3: Ich denke, jeder denkt was anderes. Für mich schmutziger Boden und so Zigarettenrauch, für mich das ist nicht so spaßlich, aber für andere, so, ich habe einfach Spaß immer, wenn wir etwas spielen, auch wenn wir vorher streiten oder keine Ahnung, sobald dass wir spielen.
0: Ist das so unharmonisch bei euch?
3: Nee, das ist wie Beziehung, ist wie so
0: eine große
3: Familie, ich denke.
1: Auf jeden Fall.
3: Ja, man streitet aber mit viel Liebe. Also
0: und das ist schön gesagt. Und ihr wollt auch noch ein paar Jahre zusammenbleiben. Also ich schätze mal, soll nicht mal bei einer CD dann bleiben, sondern noch was folgen? Oder?
3: Aber keine Kinder machen.
1: Oh. Wir wollen noch lange zusammenbleiben.
2: Die CDs sind alles die Kinder klappt. Dann.
0: Alles klar. Und ich würde sagen, vielen Dank erstmal für das Gespräch. Danke, dass ihr hier wart heute. Und ich würde sagen, wir hören noch einen letzten Song von euch live. Und danke vielmals.
1: Okay. Danke auch.
0: Und jetzt wird es nochmal kurz aufgebaut und dann geht's sofort los.

0: Herr Jemine mit einem Lied hier selbst. Bunt zusammengewürfelt, Balkan-Band hier aus Leipzig.
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1: Neben den Vorbildern im Alltag, LehrerInnen, Menschen, die man eben persönlich kennt, Eltern, spielen auch Vorbilder in den Medien eine große Rolle. Seit einigen Jahren verbreitet sich da eine ganz neue Art Vorbilder auf den Bildschirmen, nämlich InfluencerInnen. Mein Kollege Alexander Böhle, der hat sich ein paar Gedanken dazu gemacht und sich überlegt, ob wir InfluencerInnen wirklich nacheifern sollten.
2: Vor 20 Jahren war mein Vorbild Peter Lustig. Mit der Sendung Löwenzahn hat er mich dazu inspiriert, die Welt zu entdecken. Das Medienangebot hat sich seitdem verändert. Und alte weiße Männer im Fernsehen sind nicht mehr angesagt. Das ist klar. Trotzdem schaue ich besorgt auf InfluencerInnen als die medialen Vorbilder unserer Zeit. Es handelt sich bei ihnen nämlich um reine Medienprodukte, hinter denen ein ausgeklügeltes und sich selbst erhaltendes Konzept steckt. All die Challenges und Hauls und Stories dienen in erster Linie dazu, Werbung darin unterzubringen. Diese Werbung macht die Inhalte wiederum für viele Menschen attraktiv, da sie am liebsten das gleiche Leben wie ihre gut aussehenden, self-caring und achtsamen Vorbilder führen würden. Bis ins kleinste Detail. InfluencerInnen erbringen dazu keine Leistung, außer sich selbst zu präsentieren. Mit bösem Willen könnte man das auch von der Kunst behaupten, doch es gibt entscheidende Unterschiede. KünstlerInnen offenbaren immer einen Teil ihrer selbst und operieren nicht nach den festen Regeln eines Erfolgskonzepts. Außerdem werden bei der Kunst andere Schwerpunkte gesetzt. KünstlerInnen, Werk und Inszenierung stehen in einem engen Zusammenhang. Erst das Zusammenspiel macht die Kunst. Das ist bei InfluencerInnen anders. Sie sind der Mittelpunkt ihres Wirkens. Eine Kunstfigur, die nicht als solche kenntlich gemacht wird. Das Stichwort hier ist Authentizität. Natürlich ist nichts an ihrer Präsentation wirklich authentisch. Die KonsumentInnen sollen aber den Eindruck bekommen, als würden sie die InfluencerInnen in ihrem Alltag auf Schritt und Tritt begleiten. Hier liegt auch ein entscheidender Unterschied zu Peter Lustig. Mir war sehr wohl bewusst, dass diese Figur nicht real ist. Trotzdem konnte sie mein Vorbild sein. Durch die direkten Interaktionsmöglichkeiten der sozialen Medien scheinen die neuen Vorbilder so nah wie nie zu sein. Wie absurd dieses vermeintliche "Ich bin wie ihr und ihr könnt auch so werden wie ich" tatsächlich ist, zeigt schon der Start in den Tag mit einem Hashtag Healthy Breakfast. Hauptsache bunt und gut aufgeteilt soll es sein. Darüber noch ein paar Chiasamen und Goji-Beeren oder ähnlich freudlose Produkte gesprenkelt. Fertig ist das Video. Ob das wirklich schmeckt oder auch nur irgendeinen Nutzen für den Körper hat, sei mal dahingestellt. Ganz zu schweigen von dem Zeitaufwand, den die normalsterbliche Followerin wohl kaum täglich stemmen kann. Behauptet wird der positive Effekt trotzdem fleißig. Positiver Effekt, worauf eigentlich? Auf den eigenen Körper natürlich. Das Kapital und zentraler Vermarktungspunkt einer jeden InfluencerIn. Hashtag healthy, Hashtag MeTime und seit einigen Jahren besonders populär Hashtag BodyPositivity. Das scheinen zunächst löbliche Gedanken zu sein. Doch wären sie ohne die Obsession mit sozialen Medien überhaupt nicht notwendig. Der Körperkult, dem diese Trends scheinbar entgegenwirken wollen, konzentriert sich voll und ganz auf Äußerlichkeiten und verstärkt dadurch nur die Fixierung darauf. So wird aus der Pseudomoral auch noch Profit geschlagen. Nun besteht keine Pflicht, InfluencerInnen zu abonnieren. Doch leider beschränkt sich der Einflussbereich der InfluencerInnen nicht mehr bloß auf die kleinen quadratischen Kacheln Instagrams. Die Instagram-Ästhetik, von ExpertInnen zur inszenatorischen Perfektion getrieben, findet sich in jedem zweiten persönlichen Instagram- und Tinder-Profil. Oh toll, du stehst vor einer Wand mit Flügeln, im Sonnenuntergang am Strand mit dem Rücken zur Kamera, präsentierst deinen knallbunten Cocktail und dann noch ein nachdenkliches Foto in Schwarz-Weiß, was das alles über deine komplexe Persönlichkeit aussagt. Da möchte ich es doch lieber mit Peter Lustig halten und einfach abschalten. Denn letztlich ist das einzig wirksame Mittel, um dem Einfluss der InfluencerInnen entgegenzuwirken. Ohne die Klicks und Likes bleibt nämlich nur das übrig, was die Videos und Fotos wirklich beinhalten. Absolute Bedeutungslosigkeit.
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1: Die alte Vase von Oma, ein schon etwas angerosteter Ring von der Urgroßtante oder dieses eine Bild im Wohnzimmer der Eltern, bei dem eigentlich keiner mehr so genau weiß, wo es eigentlich herkommt. Ob das wohl was wert ist? Diese Frage habt ihr euch vielleicht auch schon mal gestellt. Rausfinden lässt sich das auf jeden Fall. Die Veranstaltung nennt sich Experten bewerten und Reporterin Clara Binning hat sich das genauer angesehen.
2: Schöner Rahmen, aber der Inhalt ist leider wertlos. Es ist ein Druck.
3: Der Besitzer des Gemäldes hatte sich eigentlich mehr erhofft. Sonst wäre er wohl gar nicht erst in die My Place Self Storage Filiale im Leipziger Osten gekommen. Dort lassen Interessierte am Samstag ihre vermeintlichen Schätze auf ihren tatsächlichen Wert schätzen. Die regionalverantwortliche Melanie Konrad erklärt das Konzept.
4: Hier kann jeder mit 3 Stücken, die er eventuell bei sich zu Hause von der Oma geerbt oder wo er glaubt, dass er auf dem Trödelmarkt erfolgreichen Schatz günstig erworben hat, von einem Experten bewerten lassen. Er sagt schon einen ungefähren Wert. Und wenn großes Interesse besteht, tauschen auch der Besucher und er die Kontaktdaten aus.
3: Einige überlegen nämlich, ihre Sachen zu verkaufen. Im Prinzip erinnert alles ein bisschen an die Fernsehsendung Bares für Rares, bloß ohne Horst Lichter. Der Experte heißt hier nämlich Norbert Kolb. Kolb hat einst ein Antiquitätenkaufhaus in Leipzig geführt. Gerade begutachtet er ein Gemälde, was sich nur als eine gedruckte Kopie des Originals herausgestellt hat. Einzig der Bilderrahmen scheint noch etwas zu taugen.
2: So was würde ich für 10 Euro ankaufen, in die Kammer stellen, bis ich es brauche.
3: Nur 10 Euro. Der Besitzer wirkt enttäuscht. Das Bild behält er nun weiterhin. Den Rahmen verkauft der Kolb. Wenige Minuten später schon erreicht die nächste Besucherin den Tisch, auf dem das Mitgebrachte analysiert wird. Dieses Mal im Gepäck Silberbesteck. Doch auch das scheint für den Experten noch nicht das Wahre zu sein.
2: Das ist was für die Schmelze. Ja. Ja. Das kauft keiner mehr, weil es unvollständig
5: ist.
2: Doch, es ist Silber, die Griffe. Aber da kommen ja eine ganz geringe Grammzahl zusammen. Die ziehen ihnen noch die Schmelzkosten ab.
3: Auf Nachfrage meint Kolb, dass wirklich wertvolle Sachen bei solchen Veranstaltungen wie dieser eher selten auftauchen. Auch an diesem Nachmittag sei ihm noch nichts Bahnbrechendes begegnet. Währenddessen trägt der Bildbesitzer von vorhin noch ein weiteres Mal ein verdecktes Bild in den Raum. Vielleicht verbirgt sich ja hinter dieser Verpackung ein Schatz.
2: Es tut auch weh. Da brauche ich nicht nachgucken. Das ist einfach dilettantisch gemalt. Also es ist kein akademischer Maler, den werden wir nirgends finden. Und dann noch eine Gebirgslandschaft. Ja, die ist noch schrecklicher.
3: Also auch hier Fehlanzeige. Selbst der Rahmen scheint dieses Mal nichts mehr wert zu sein. Mit Malerei und Geschirr scheint Norbert Kolb sich besonders gut auszukennen. Oft genügt schon ein fachkundiger Blick, um das Urteil zu fällen. Für Edelsteine oder Metalle hat Kolb zusätzlich mehrere Bücher und Preistabellen griffbereit auf dem Tisch liegen. Gerade Gold habe aktuell einen Allzeithochwert, so Kolb. Wer also zum Beispiel alten Goldschmuck schon immer verkaufen wollte, für den sei jetzt ein guter Zeitpunkt. Wenn all diese Hilfsmittel nicht weiterhelfen, kommt auch mal das Internet-Tool Google Lens zum Einsatz. Am Ende nehmen einige Besuchenden ihre Gegenstände wieder mit nach Hause. Viele haben dann nämlich doch gemerkt, dass gegen einen 2-stelligen Preis der emotionale Wert ihres geglaubten Schatzes überwiegt.
1: Ein Beitrag von Clara Binning über die Veranstaltung Experten bewerten, bei der Interessierte alte Erbstücke auf ihren Wert schätzen lassen können.
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1: Mit Delia Ansel-Kurikana die Themen für Leipzig. Ex-Frau und Familie des mutmaßlichen Amokfahrers äußert sich. Prozess gegen KlimaaktivistInnen begonnen und Leipziger Polizei wieder erreichbar. Schönen guten Tag. Die Ex-Frau und die Familie des mutmaßlichen Leipziger Amokfahrers haben sich in einem Schreiben erstmals zu der Tat geäußert. Wie MDR und FOZ mitteilten, sprachen sie darin den Opfern der Fahrt ihr tiefes Mitgefühl aus. Gleichzeitig haben sie schriftlich den HelferInnen vor Ort für ihre Arbeit gedankt. Gegenüber den Behörden erhob die Familie aber auch Vorwürfe. So habe sie immer wieder versucht, wegen des Mannes Hilfe einzufordern. Es habe Anzeigen und Gespräche gegeben. Dennoch habe man am Ende immer wieder alleine dagestanden. Ebenso belastend sei, dass mittlerweile auch vertrauliche Details an die Öffentlichkeit geraten seien. Diese seien teilweise aus Behörden weitergegeben worden, kritisierte die Familie. Das sächsische Innenministerium erklärte zu der Kritik, die Polizei habe sich seit Kontaktaufnahme sensibel und angemessen verhalten. Am Leipziger Amtsgericht ist ein Verfahren gegen zwei Mitglieder der letzten Generation gestartet. Mephisto 97.6-Reporter Lars Kempen war bei Prozessbeginn vor Ort und berichtet.
2: Etwa 3 Dutzend Menschen verfolgten die Eröffnung des Prozesses auf der 2. Etage des Leipziger Amtsgerichts. Den 2 Angeklagten wird Nötigung vorgeworfen. Sie hatten sich im Juli 2023 auf der Kreuzung Kurt-Eisner-Karl-Liebknecht-Straße festgeklebt. Für Aufregung sorgte zu Beginn des Prozesses die Angeklagte S., die ohne Anwältin erschienen war. S. hatte zuvor einen Antrag auf sogenannte Laienvertretung eingereicht. Dies bedeutet, dass eine Person sich auf eigenen Wunsch hin nicht von einer Anwältin oder einem Anwalt vertreten lassen muss. Gericht und Staatsanwaltschaft stimmten den Antrag schließlich zu. Vor Prozessbeginn hatte es außerdem eine gute Nachricht für die AktivistInnen der letzten Generation gegeben. Ein Verfahren gegen 2 weitere Mitglieder der Gruppe wurde ohne Urteil eingestellt. Wie sich diese Einstellung auf den heute begonnenen Prozess auswirkt, ist jedoch unklar.
1: Nach Störungen im Laufe des Tages ist die Leipziger Polizei nun wieder regulär erreichbar. Das teilte ein Sprecher der Polizeidirektion Leipzig, Mephisto 97.6, mit. Zuvor hatte die FOZ berichtet, dass man die Polizei nicht erreichen könne und dass auch die interne Kommunikation gestört sei. Allein der Notruf habe zuverlässig funktioniert. Ein Sprecher der Polizei erklärte Mephisto 97.6, dass die interne und externe Kommunikation nun wieder funktioniere. Die Ursache für die Störungen sei jedoch unklar. Die FOZ hatte zuvor berichtet, dass derzeit auch bei Behörden in anderen Bundesländern Störungen aufkämen. Die Stadt Leipzig und die Leipziger Wasserwerke starten eine Kampagne für mehr kostenloses Trinkwasser im öffentlichen Raum. Bei der Kampagne Brunos on Tour sollen nach Angaben der Wasserwerke im Sommer 5 Riesenbrunnen errichtet werden. Diese mobilen Brunnen sollen dann die 32 festen Brunnen in der Stadt ergänzen. Laut der Wasserwerkesprecherin Katja Gläß werden sie an Stellen eingesetzt, wo besonders viele Menschen unterwegs sind. Außerdem wähle man die Orte nach Vorschlägen des Umweltschutzamtes aus, denn die Kampagne ist laut den Wasserwerken auch eine Reaktion darauf, dass es im Sommer durch den Klimawandel zunehmend heißer wird. MarkrandstädterInnen können sich diesen Sommer wieder abkühlen. Wie die Stadt mitteilte, wurde heute das Freibad Markranstädt wieder eröffnet. Seit 2024 wurde die Anlage renoviert. Neben einem Schwimmer- und Nichtschwimmerbecken verfügt das Freibad nun auch über eine Familienrutsche und einen 3-Meter-Turm. Hinzu kommen Außenanlagen mit Basketballkörben und 2 Volleyballfeldern. Zur Feier des Tages veranstaltet das Schwimmbad einen Arschbombenwettbewerb, welcher zur Stunde beginnt. Wie die Stadt Leipzig mitteilte, sollen bis Ende Mai alle Leipziger Freibäder eröffnet werden.
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1: Aktuell sind es 12 Grad bei bewölktem Himmel. Am Abend kann es immer wieder zu Regenschauern kommen. In der Nacht sinken die Temperaturen auf bis zu 6 Grad. Am Donnerstag bleibt es überwiegend bewölkt bei Temperaturen von bis zu 12 Grad. Das waren die Nachrichten. Redaktion Lars Kempen, Jana Kieseier, Anna-Viktoria Remus und Delia Ansel-Kurikana. Sprecherin Delia Ansel-Kurikana. 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
3: Grüße gehen raus an den Arschbombenwettbewerb in Markranstädt. Danke, Delia, für die Nachrichten aus Leipzig. Hier geht's weiter mit Musik und ab 18 Uhr dann der Tonleiter, das Musikmagazin bei Mephisto 97.6. Heute mit neuer Musik von Little Sims, Charlie XCX und OG Kimo. Bis dahin.

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1: Ein Portal mit drei Bögen, eine Inschrift und zwei Infotafeln. Viel erinnert heute nicht mehr an das ehemalige Künstlerhaus am Nikischplatz. Anfang des 19. Jahrhunderts wurde das Jugendstilhaus eröffnet und war seitdem Vereinssitz des Leipziger Künstlervereins, bis es bei Luftangriffen 1943 zerstört wurde. Über die lebendige Geschichte des Künstlerhauses Malina Nogosek.
2: Die Eröffnung des Leipziger Künstlerhauses war ein rauschendes Fest.

0: Es wurde Händel gespielt, ein Drama von Goethe aufgeführt und vor allem eine Menge getrunken. Das Künstlerhaus hatte den Ruf, der Ort für Partys zu sein. Dem ist es auch in den kommenden Jahren immer wieder gerecht geworden. Für eine Faschingsfeier haben die KünstlerInnen angeblich mal ein Pferd mit einem Flaschenzug hoch in den ersten Stock gezogen. Das Künstlerhaus war der Sitz des Leipziger Künstlervereins. Der hatte sich 1858 gegründet, mit dem Ziel, MalerInnen, BildhauerInnen und andere KünstlerInnen untereinander zu vernetzen. Vor allem wollten sich die Leipziger KünstlerInnen gegenseitig in Notlagen finanziell unterstützen. Auf die Idee gekommen, ein Vereinshaus zu bauen, sind die KünstlerInnen vor allem, weil der Platz in Leipzig knapp wurde. Die KünstlerInnen, die nicht zu den wenigen ganz Berühmten gehörten, brauchten günstigen Wohnraum und Ateliers. Der Künstlerverein kaufte also ein unförmiges und deswegen günstiges Grundstück am heutigen Nickischplatz in der Leipziger Westvorstadt. Die Ausschreibung für das Künstlerhaus gewann der Leipziger Architekt Fritz Drechsler. Er errichtete das Gebäude im Jugendstil und legte dabei vor allem Wert auf die aufwendige Gestaltung der Fassaden und Innenräume. Insgesamt 20 Leipziger KünstlerInnen wirkten an der Gestaltung mit. Einige davon zogen nach der Fertigstellung selbst ins Künstlerhaus ein. Neben den Wohnungen und Ateliers wurde das Künstlerhaus auch sonst zu einem Treffpunkt der Kunstszene. Es gab ein Restaurant, ein Café, eine Bibliothek und Ausstellungsräume. Besonders beliebt war auch die Kegelbahn, auf der der Leipziger Bildhauer Max Klinger jede Woche seine Freitagskegelei abhielt. Mit der Machtergreifung der Nationalsozialisten begann der Untergang des Künstlerhauses. Viele der KünstlerInnen waren jüdisch und wurden deportiert. Der Künstlerverein wurde im Rahmen der Gleichschaltung aufgelöst. Bei den Luftangriffen am 4. Dezember 1943 wurde in Leipzig jedes sechste Wohnhaus zerstört und auch das Künstlerhaus brannte vollständig aus. Erhalten blieb nur das Kalksteinportal des Hauses. Es steht bis heute am Nickischplatz, versehen mit dem Jugendstil-Schriftzug Künstlerhaus.
1: Malina Nogosek über das Leipziger Künstlerhaus.
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3: Mit Delia Ansel-Kurikaner die Themen für Leipzig. Ex-Frau und Familie des mutmaßlichen Amokfahrers äußert sich, Prozess gegen KlimaaktivistInnen begonnen und Leipziger Polizei wieder erreichbar. Schönen guten Abend. Die Ex-Frau und die Familie des mutmaßlichen Leipziger Amokfahrers haben sich in einem Schreiben erstmals zu der Tat geäußert. Wie MDR und LVZ mitteilten, sprachen sie darin den Opfern der Fahrt ihr tiefstes Mitgefühl aus. Gleichzeitig haben sie schriftlich den HelferInnen vor Ort für ihre Arbeit gedankt. Gegenüber den Behörden erhob die Familie aber auch Vorwürfe, so habe sie immer wieder versucht, wegen des Mannes Hilfe einzufordern, es habe Anzeigen und Gespräche gegeben. Dennoch habe man am Ende immer wieder alleine dagestanden. Ebenso belastend sei, dass mittlerweile auch vertrauliche Details an die Öffentlichkeit geraten seien. Diese seien teilweise aus Behörden weitergegeben worden, kritisierte die Familie. Das sächsische Innenministerium erklärte zu der Kritik, die Polizei habe sich seit Kontaktaufnahme sensibel und angemessen verhalten. Am Leipziger Amtsgericht ist ein Verfahren gegen zwei Mitglieder der letzten Generation gestartet. Mephisto 97.6-Reporter Lars Kempen war bei Prozessbeginn vor Ort und berichtet.
4: Etwa 3 Dutzend Menschen verfolgten die Eröffnung des Prozesses auf der 2. Etage des Leipziger Amtsgerichts. Den 2 Angeklagten wird Nötigung vorgeworfen. Sie hatten sich im Juli 2023 auf der Kreuzung Kurt-Eisner-Karl-Liebknecht-Straße festgeklebt. Für Aufregung sorgte zu Beginn des Prozesses die Angeklagte S., die ohne Anwältin erschienen war. S. hatte zuvor einen Antrag auf sogenannte Laienvertretung eingereicht. Dies bedeutet, dass eine Person sich auf eigenen Wunsch hin nicht von einer Anwältin oder einem Anwalt vertreten lassen muss. Gericht und Staatsanwaltschaft stimmten den Antrag schließlich zu. Vor Prozessbeginn hatte es außerdem eine gute Nachricht für die AktivistInnen der letzten Generation gegeben. Ein Verfahren gegen 2 weitere Mitglieder der Gruppe wurde ohne Urteil eingestellt. Wie sich diese Einstellung auf den heute begonnenen Prozess auswirkt, ist jedoch unklar.
3: Nach Störungen im Laufe des Tages ist die Leipziger Polizei nun wieder regulär erreichbar. Das teilte ein Sprecher der Polizeidirektion Leipzig, Mephisto 97.6, mit. Zuvor hatte die FOZ berichtet, dass man die Polizei nicht erreichen könne und dass auch die interne Kommunikation gestört sei. Allein der Notruf habe zuverlässig funktioniert. Ein Sprecher der Polizei erklärte Mephisto 97.6, dass die interne und externe Kommunikation nun wieder funktioniere. Die Ursache für die Störung sei jedoch unklar. Die FOZ hatte zuvor berichtet, dass derzeit auch bei Behörden in anderen Bundesländern Störungen aufkämen. Die Stadt Leipzig und die Leipziger Wasserwerke starten eine Kampagne für mehr kostenloses Trinkwasser im öffentlichen Raum. Bei der Kampagne Brunos on Tour sollen nach Angaben der Wasserwerke im Sommer 5 Riesenbrunnen errichtet werden. Diese mobilen Brunnen sollen dann die 32 festen Brunnen in der Stadt ergänzen. Laut der Wasserwerkesprecherin Katja Gläß werden sie an Stellen eingesetzt, wo besonders viele Menschen unterwegs sind. Außerdem wähle man die Orte nach Vorschlägen des Umweltschutzamtes aus. Denn die Kampagne ist laut den Wasserwerken auch eine Reaktion darauf, dass es im Sommer durch den Klimawandel zunehmend heißer wird. MarkrandstädterInnen können sich diesen Sommer wieder abkühlen. Wie die Stadt mitteilte, wurde heute das Freibad Markranstädt wieder eröffnet. Seit 2024 wurde die Anlage renoviert. Neben einem Schwimmer- und Nichtschwimmerbecken gibt es in dem Freibad nun auch eine Familienrutsche und einen 3-Meter-Turm. Hinzu kommen Außenanlagen mit Basketballkörben und 2 Volleyballfeldern. Wie die Stadt Leipzig mitteilte, sollen bis Ende Mai alle Leipziger Freibäder eröffnet werden.
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3: Aktuell sind es 11 Grad bei bewölktem Himmel. Im Laufe des Abends kann es immer wieder zu Regenschauern kommen. In der Nacht sinken die Temperaturen auf bis zu 6 Grad. Am Donnerstag bleibt es überwiegend bewölkt bei Temperaturen von bis zu 13 Grad. Das waren die Nachrichten. Redaktion Lars Kempen, Jana Kieseyer, Anna-Viktoria Remus und Delia Ansel-Kurikaner. Sprecherin Delia Ansel-Kurikaner. 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
6: Heute mit Leonard Römer am Mikrofon. Schön, dass ihr dabei seid.

Seit ihren Anfängen spielen sie den Song bei Konzerten live und jetzt haben sie ihn auch aufgenommen, The Last Dinner Party mit Big Dog, zum Start in den Tonleiter, eurem Musikmagazin aus Leipzig, in dem wir auch heute wieder auf die hottesten Releases der Woche schauen. Na, seid ihr schon on fire? I'm on fire. Sie ist es auf jeden Fall. Sarah Engels war das mit Fire. Am Samstag steht sie damit in Wien auf der Bühne beim ESC, was bei den einen vielleicht für einen Ohrwurm sorgt, sorgt bei den anderen für Diskussionen. Sollte man den ESC in diesem Jahr boykottieren? Schaut ihr ihn euch an? Ich bin mir auch noch nicht so ganz sicher, wenn ich ehrlich bin. Was bei der ganzen Sache fast untergeht, in dieser Woche ist nicht nur ESC, sondern auch ziemlich gute Release-Woche. Andere Artists haben nice Musik gedroppt, auf die wir heute schauen wollen. Zum Beispiel eine neue EP von OG Kimo, eine neue Single von Charlie XCX und Musik von Little Sims. All das hört ihr heute im Tonleiter, eurem Musikmagazin aus Leipzig bei Mephisto 97.6. Am Mikrofon ist Leonhard Römer. Gehen wir rein. Und starten wir mit Musik von Glaive und Curtains. The Band heißt der Song.

Mephisto 97.6 hört ihr. 10 Minuten nach 6 ist es. Tag Sportsfreunde. Der Influencer Levi Pennell, der sucht ja gerade wieder das Boomerwort des Jahres. Ich weiß nicht, ob es euch vielleicht auch angezeigt wurde auf Instagram. Und ich würde gerne jemanden nominieren, nämlich den Mainzer Rapper OG Kimo. Seine neue EP heißt Berserker Plus. Ihr kennt das vielleicht, wenn Eltern irgendwie sagen, wir schuften hier wie die Berserker oder sowas. Warum er die so genannt hat und was die musikalisch so drauf hat, das erklärt uns jetzt Rebecca St. James.

0: Album, das noch nicht erschienen ist. Und quasi auch so die Deluxe Edition. Und jetzt hat halt Koji Kimo diesen Epilog zum Prolog gemacht. Und das fühlt sich aber fast weniger wie ein Teaser an und mehr wie eine Ansage.
1: Wie

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1: Ich habe da jetzt gehört, 26 wird unangenehm. Was meint OG Kimo damit?
2: Ich glaube, er sagt damit, dass er sich jetzt breit macht in der Musikszene und halt auch natürlich sein neues Album anteasert, halt mit diesem bedrohlichen Klang.

0: Und dieser Mix aus Hip-Hop-Beats und auch so klassischer Musik, das kreiert eine mega cinematische Stimmung mit riesiger Dissonanz. Und das verstärkt dieses Unbehagen einfach noch mehr, so fast wie bei so einem Horrorfilm irgendwie. Und halt nicht nur musikalisch, sondern auch thematisch bleibt er halt in dieser Sphäre von diesen sehr abstrakten, düsteren Themen, die halt aber auch gemischt sind mit so Deutschrap-Floskeln.
1: Lass uns nochmal zum Titel zurückkommen. Berserker Plus heißt die EP. Wie spielt das Thema damit rein?
0: Naja, also du hattest ja schon gesagt, dass es sich um einen Krieger handelt, der in so eine Art Rauschzustand verfällt. Und genauso rappt Kimo halt auch auf der EP. Und ja,

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1: Er thematisiert halt Chaos, Hass und Neid und nimmt diesmal auch kein Blatt vor den Mund. Aber halt alles durch diese Linse der Überlegenheit, wie halt irgendwie ein Berserker. Und es wirkt auch fast so, als könnte und würde sich 2026 wirklich alles erlauben.
2: Okay, das ist ja schon ein gutes Stichwort. Wie geht's denn jetzt bei OG Kimo weiter in diesem Jahr? Wann kommt das nächste Album? Weiß man das schon?
1: Ja, also eigentlich wurde ja vermutet, dass vergangenen Freitag das ganze Album droppen würde. Jetzt ist aber halt erstmal nur diese 5-Track-EP Berserker Plus rausgekommen. Auf OG Kimos Webseite läuft aber weiterhin ein Countdown und der wird diese Woche am Donnerstag, also morgen, um 18 Uhr enden. Aber was uns da erwartet, da könnte ich jetzt nur spekulieren.
2: Sagt meine Kollegin Rebecca St. James über die neue OG Kimo EP Berserker Plus. Und davon hören wir uns natürlich jetzt noch einen Song an. Hier ist OG Kimo mit Blind.

0: Action Bronson, US-amerikanischer Rapper mit zwei eigenen Kochshows und entsprechend oft geht es in seinen Songs auch um Essen und Trinken, wie in diesem hier LeBron Hennessy. Hennessy ist ein Drink und LeBron, das ist ein Basketballer und die haben tatsächlich einen Feature zusammen gemacht. Das war Action Bronson und von US-amerikanischem Rap geht es jetzt wo ganz anders hin, nämlich zu britischem Hyperpop, zu Charlie XCX. Ohne Charlie XCX wäre ein Tonleiter kein Tonleiter, habe ich mir sagen lassen, und zwar von meinem Kollegen Oscar 4. Charlie XCX kennt man ja noch irgendwie vom Brad Summer 2024 und jetzt ist sie zurück mit einer neuen Single. Rock Music heißt sie. Oscar, du bist bei mir im Studio. Was hat es mit diesem Titel auf sich und macht Charlie jetzt wirklich Rock Music?
1: Ja, ich würde sagen schon. Also zumindest der Song selber wird diesem Titel absolut gerecht und es gibt verzerrte Gitarren und akustisches Schlagzeug zu hören. Das Ganze kommt aber dann teilweise doch mehr wie eine Art Parodie rüber, als ein ernsthafter Versuch, Rock zu machen.
0: Okay, spannend. Charlie ist ja bekannt für ihre Zusammenarbeit mit PC Music, dem Indie-Label von A.G. Cook. Haben die hier trotzdem noch ihre Finger im Spiel?
1: Ja, also Charlie arbeitet mit ihren üblichen Collaboratoren zusammen und drückt dem Rock-Sound auf Rock-Music so auch den für sie typischen Hyperpop-Stempel auf. Und auch textlich erinnert der Song an die Brad-Era mit so sehr tagebuchartigem Gedankenstromstil und diesem allgegenwärtigen Augenzwinkern. Der Song ist also irgendwie eine Parodie und gleichzeitig auch vollkommen ernst gemeint. Charlie macht sich so ein bisschen über Rockmusik lustig, aber sie ist auch total inspiriert davon und spielt gleichzeitig so mit dem Aufwind, den Rockmusik aktuell auch im Mainstream gerade genießt.
0: Und was bedeutet der Song jetzt für Charlie XCX Diskografie? Was passiert bei ihr als nächstes?
1: Also es handelt sich hier schon um die Lead-Single für ein neues Album. Mehr weiß man darüber aber noch nicht. Außer, dass Charlie diese Ära ganz provokant mit dem Satz "The dance floor is dead" angefangen hat. Bis jetzt wird sie dem absolut gerecht und das nicht nur mit Rock Music, sondern auch mit der B-Seite der Single, mit dem Titel, und jetzt muss ich kurz Luft holen, weil der ist sehr lang, "I keep on thinking about you every single day and night". Die ist nur verfügbar auf Instagram, ganz interessant daran. Auf ihrem Zweitaccount B-Sides, das ist auch ein bisschen obskur, also, und auf der Single-Vinyl ist die B-Seite auch zu finden, also auf der Single-Vinyl zu Rock Music. Charlie hat aber auch aktiv dazu aufgerufen, diesen Song, dass man sich den einfach runterziehen soll, wenn man den hören möchte, also ein bisschen piraten.
0: Nur verfügbar auf Instagram und natürlich auch bei uns bei Mephisto. Hört ihr hier gleich die neue Single, beziehungsweise die B-Seite der Single "I keep on thinking about you every single day and night" von Charlie XCX. Danke, Oscar, für den kleinen Überblick. Und bevor wir das Lied hören, hören wir hier Rock Music von Charlie XCX, ihre neue Single bei Mephisto 97.6.

da ist der Titel fast der ganze Song. I keep on thinking about you every single day and night von Charlie XCX. Habt ihr gehört? Bei Mephisto 97.6 ist es gleich 18:27. Die britische Rapperin Little Sims, die hat sich über die letzten ja mittlerweile 7 Jahre ein Vermächtnis als eine der besten Rapperinnen der 2020er Jahre aufgebaut. Dabei veröffentlicht sie zwischen ihren sehr konzeptionellen Studioalben auch immer wieder EPs. Vergangenen Freitag war es wieder soweit. Little Sims hat die EP Sugar Girl gedroppt. Sie probiert sich einmal mehr in neuen Genre-Gefilden aus, was ihre Fangemeinde regelmäßig spaltet. Wie so oft auf ihren EPs bewegt sich Sims dabei weg von Orchestern und organischer Instrumentation und hin zu Dancefloors, Samples und Electronic. Diesmal legt sie dabei den Fokus auf Trap-Sounds mit Einflüssen zum Beispiel aus Afrobeats. Und auch textlich zeigt sich das, Sims gibt sich so selbstbewusst, düster und rücksichtslos wie sonst nie. Über 4 Songs beleuchtet sie auf der Sugar Girl EP diesen Ansatz aus verschiedenen Perspektiven. Eine davon hören wir jetzt. Hier ist Little Sims mit That's a No-No.

0: Die Bands Blur und Oasis, die haben den 90er Britpop geprägt wie wenige andere, unter anderem mit Songs wie diesem hier. Girls and Boys von Blur aus dem Jahr 1994. Die Band, die gibt's bis heute, auch wenn sie immer wieder längere Pausen gemacht hat. Im Jahr 2023 gab's das große Comeback. Mehr als 100.000 Menschen waren an den zwei Abenden dabei. Der Sänger von Blur, Damon Albarn, der hat schon parallel vor der Jahrtausendwende eine andere Band gegründet, Gorillaz, und sich damit bis heute, man kennt sie, einen Platz gesichert im Mainstream. Aber hinter dem Sound, der Blur damals zu dem gemacht hat, was sie sind, steckt vor allem ein anderer, nämlich der Lead-Gitarrist Graham Coxon. Und deshalb stellt sich die Frage, was macht er heute eigentlich so? Das haben unsere Musikredakteurinnen Lana Streubel und Muriel Geoffroy im Interview mit Graham Coxon für euch herausgefunden.
1: Seit über 30 Jahren ist Graham Coxon Teil der Musikwelt. Mit Blur prägte er die britische Musikgeschichte und komponierte Soundtracks, unter anderem für The End of the Fucking World. Und nun erscheint sein neuntes Soloalbum Castle Park. Ganze 15 Jahre hat es bis zum Release gedauert. Das Album wurde nämlich schon 2011 produziert. Einen kleinen Vorgeschmack auf das Album gibt das Lied Billy Says. Im Gespräch mit Graham Coxon bekommen wir Einblicke in seine Musik und die Person, die dahinter steckt. Wir konnten außerdem bereits in sein ganzes neues Album reinhören. Coxon experimentiert hier mit den verschiedensten Elementen. Die Songs haben etwas Kantiges und Ungeschliffenes.
2: And all of the songs on Castle Park are like that. I mean, I think, yeah, Castle Park is recorded digitally, but in such an old school way with all its imperfections.
1: Durch diese Imperfections zeichnet sich Coxons Musik aus. Mit der Gitarre auf dem Sofa schreibt er nämlich seine besten Tracks, wie er uns verrät.
2: For me the most important thing is to start the writing away from a computer. My process would always be, if I can, to start writing on a musical instrument rather than opening a computer and trying to create like that. I think for me it just goes from a more successful song, better melodically, better chord structure. So I'll keep doing that forever.
1: Dieser Oldschool-Charme bringt aber auch seine Komplikationen mit sich, wie wir mitbekommen. Graham Coxon ist in einer Welt analog geblieben, die sich längst neu erfunden hat. Denn die Musikindustrie ist nicht mehr das, was sie mal war. KI, Streamingdienste und Social-Media-Algorithmen haben die Musikwelt nachhaltig verändert. Coxon ist dabei transparent und spricht ehrlich darüber, wie frustrierend die Branche sein kann. Während er mit Blur um die 2000er Jahre in Europa und sogar weltweit tourte, ist es durch den Brexit für britische KünstlerInnen ein deutlich kostspieligeres Unterfangen geworden.
2: Because it's just, I don't understand it anymore. It doesn't really do much for me anymore. You know, talking to people about things is good, but it's like, I don't know, I feel like I've done such a lot of that. The music industry thing and that there is a lot of disappointment involved with this.
1: Dennoch bleibt er Teil dieser Branche. Der Release seines Albums steht kurz bevor und dabei klingt kein Song wie der andere. Das Album vereint romantische Vibes mit melancholisch düsterer Stimmung. Coxon beschreibt es so.
2: It's quite buoyant and optimistic and then suddenly it's a bit like it, you know, getting older. It sort of gets to this point where there's a very romantic song. Then it goes further and further down into sort of songs that are about isolating sort of behavior. And then it goes right into like the last song, which.
0: All right. Sorry, jetzt habe ich das Zitat am Ende abgebrochen. Graham Coxon war das über sein neues Album Castle Park im Interview mit Mephisto 97.6. Das ganze Album könnt ihr am 19. Juni hören und das ganze Interview, dann auch mit dem letzten Otto noch zu Ende, könnt ihr bei uns im Podcast hören, auch am 19. Juni. Tonleiter heißt der, überall wo es Podcasts gibt. Und wir hören jetzt noch Musik von Graham Coxon, nämlich die zweite Single von seinem Album, die ist gestern erschienen und heißt Alright. Alright.

Ja, der Song, der war natürlich der Hammer. Der war natürlich spontan und ne, der schwingt die Gitarre und denkt sich was aus und es kommt einfach mega geil rüber.

0: Locket heißt das dritte Album von Madison Beer aus dem Januar und in der vergangenen Woche ist die Deluxe Edition erschienen mit 4 neuen Songs, unter anderem der, den ihr gerade gehört habt, Lover Girl. Im März 2019, da hat sich eine tragische Nachricht durch die Indie-Welt gezogen. Das Duo Hers, das ist bei einem Autounfall ums Leben gekommen. Die waren gerade auf Tour in den USA, als ihnen ein Geisterfahrer entgegenkam und alle Beteiligten aus dem Leben gerissen wurden. Hinterlassen haben die beiden jungen Musiker aus Liverpool 2 Alben, gefüllt mit Geschichten, Zuneigung und tiefen Emotionen. Das Indie- und Dream-Pop-Duo, das hatte sich über ein Musikstudium kennengelernt und aus der Freundschaft wurde schnell dann das gemeinsame Projekt. Ihr erstes Album heißt Songs of Hers und gestern hat es seinen 9. Geburtstag gefeiert. Grund genug, darauf zurückzuschauen in unserer Rubrik Rediscovered.
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0: Auf Songs of Hers bilden die Lieder hauptsächlich eine Zusammenstellung der Singles aus dem Jahr 2016, die meine Kollegin Muriel Geoffroy gehört hat und sie ist jetzt bei mir im Studio, um darüber zu sprechen. Hi.
2: Hi, Leonard.
0: Bevor wir in das Album eintauchen, wer waren die beiden Musiker eigentlich, bevor sie zu Hers wurden?
2: Die Wege von Steven und Auden kreuzen sich im Jahr 2013 im Liverpool Institute for Performing Arts. Das ist eine Hochschule, die unter anderem mit Paul McCartney gegründet wurde. Was die beiden da direkt verband, war das Aufwachsen als Außenseiter in kleinen Küstenorten. Steven in England und Auden aber in Norwegen. Und daraus entstand dann eben diese tiefe Freundschaft.
0: Und die Musik kam dann quasi so von selbst?
2: Nicht sofort, erst nach 2 Jahren, dann aber recht organisch. Stevens markante Baritonstimme und Gitarrenskills harmonierten gut mit Audens Basslinien, wie man zum Beispiel in ihrer ersten Single Dorothy hört, die dann auch Teil des Albums Songs of Hers wurde.

Stevens schlichte, aber einprägsame Gitarrenmelodie kombiniert mit Auden's Basslines erzeugt hier so ein gewisses Gefühl der Sehnsucht. Und dazu kommt eben auch Stevens Stimme, die so etwas Wehmütiges hat, das einen direkt trifft. Das hört man auch sehr gut in dem Song Marceau.

0: Songs of Hers, das erste veröffentlichte Album von Hers. Sie wollten aber nie, dass man es Debütalbum nennt. Warum eigentlich?
1: Ja, für Hers war es eher eine Sammlung von Liedern aus den ersten 12 Monaten der Bandgeschichte. Also eine Zeitkapsel, wenn man so will. Ihr offizielles Debüt folgte dann mit dem zweiten Album Invitation to Hers, bei dem dann eben auch diese Idee ineinandergreifender Stücke im Vordergrund stand. Und Steven bezeichnete das erste Album trotzdem als a big sexy thing und das ist auf jeden Fall gerechtfertigt. Denn obwohl die Lieder eigentlich für sich stehen und nur zusammengestellt wurden, ergibt Songs of Hers von außen betrachtet völlig Sinn, nicht zuletzt wegen ihrem unverwechselbaren Stil. Sie teilten auch diesen eigenwilligen Humor, angelehnt an der Serie Twin Peaks von David Lynch. Und der zieht sich eben auch durch das Album. Dafür ist ein gutes Beispiel der Song Speed Racer. Und der handelt von einem One-Night-Stand, aber auf so eine charmante und unverblümte Art, dass es einem zum Lachen bringt, wenn man nochmal auf den Lyrics und Stevens Betonungen achtet. 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

0: Gibt es denn neben dem gemeinsamen Humor noch weitere Dinge, die die Musik der beiden ausmachen? Also was sticht da zum Beispiel raus?
1: Liebe und Zuneigung finden sich auf jeden Fall in den verschiedensten Formen in fast jedem Lied. Und das verpackt eben in diesem Dream- und Bedroom-Pop. Die Band beschrieb ihre Musik selbst als eine Art Flucht aus der Realität, sei es als beträumter Love-Song oder als Eintritt in eine Fantasiewelt. So verarbeitet Steven beispielsweise in dem Song What Once Was den Tod seiner Mutter, die verstarb, als er 11 Jahre alt war. Und Auden bezeichnete What Once Was als ihr Magnum Opus und es bleibt auch bis heute ihr bekanntestes Lied.

0: Hören wir auch gleich nochmal rein in das ganze Lied What Once Hers von Songs of Hers, dem ersten Album von Hers. Was bleibt denn jetzt 9 Jahre später, wenn man sich das Album nochmal anhört?
1: Was das Duo ausmachte, war eben diese Verbindung aus ihrem schräg eigenartigen Humor und ihren Beobachtungen von der Welt. 9 Jahre später klingen die Lieder immer noch zeitlos. Steven und Auden vermitteln dabei ein Bild von Freundschaft und Kreativität, das sich bewusst gegen stereotypische Vorstellungen von Männlichkeit stellte. Und Songs of Hers gilt heute als Erinnerung an 2 Personen, die gezeigt haben, was entstehen kann, wenn man emotionaler Tiefe in allen Bereichen des Lebens Raum lässt.
0: Sagt Muriel Geoffroy über das Album Songs of Hers. Und um diese Tiefe mal nachzuspüren, hören wir jetzt Hers bekanntestes Lied. Hier kommt What Once Was.

0: What once was, es war einmal, heißt das Lied von Hörs, gehört bei Mephisto 97.6. Und was einmal wird, nämlich in den nächsten Tagen, das hört ihr jetzt in unseren Veranstaltungstipps.
1: Sagen Sie mal, Meister, irgendwo wird doch hier in der Stadt was los sein.
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3: Hallo Leonard.
0: Schön, dass du da bist. Und du hast uns drei Spitzentipps rausgesucht für Konzerte in den nächsten Tagen. Was hast du dabei?
3: Absolut. Also direkt heute haben wir einmal Carlo Carajo, der um 20 Uhr im Werk 2 auftritt. Mhm. Der Einlass beginnt schon um 19 Uhr und ihr könnt noch Tickets für 22 Euro bekommen. Das ist ein alternativer Synthpop-Künstler, der auch neue deutsche Welle-Sounds mit dabei hat.

0: Ja, das hat wirklich so ein bisschen was Neudeutsche Welle-mäßiges irgendwie da. Kommt es noch nicht ganz ran, aber geht in die Richtung. Carlo Carajo, kannst du zu dem noch ein bisschen mehr erzählen? Woher kommt der? Was macht der so für Lieder oder kennt man den für irgendwas?
1: Also, vielleicht kennt ihr den Song Ich bin ein Zugezogener. Das ist ein ganz bekannter Song von ihm. Er ist auch ein Zugezogener, nämlich nach Berlin, soweit ich weiß.
0: Okay.
1: Genau.
0: Das ist ja mal wild. Wo kommt er denn her?
1: Ich weiß nicht genau, woher er kommt. Okay. Das kann ich leider nicht sagen. Aber er kommt auf jeden Fall jetzt aus Berlin für uns heute nach Leipzig.
0: Spitze. Und zwar ins Werk 2. Da spielt er um 20 Uhr dann Carlo Carajo. Was hast du noch für Tipps dabei?
1: Ich habe für morgen, da ist der Himmelfahrt, da haben wir alle frei, habe ich ein Afro-House Motions Open Air Rave rausgefunden. Das findet im Käthe Klein statt von 15 bis 22 Uhr.
0: Mhm.
1: Und der Eintritt, der ist nämlich frei.
0: Das finden wir schon mal spitze, also 15 bis 22 Uhr. Jetzt müssen wir nur noch rausfinden, was es mit Afro-House Motion auf sich hat.
1: Also ich glaube, soweit ich weiß, sind das so Afro-House Beats, gemischt mit so ein bisschen Techno. Und ich glaube, an sich ist es sehr entspannte Hausmucke die ganze Zeit. Das ist ja auch ein Tagesrave.
0: Ja, ich glaube, du hast uns einen kleinen Ausschnitt mitgebracht. Genau. Das erklärt dann wahrscheinlich schon die halbe Miete. Mal schauen. Ah, doch, ja, gefällt. Kann ich mir was drunter vorstellen? Afro House Motion heißt das Genre, oder?
1: Ja, Afro House Motions.
0: Motions. Genau. Und das kann man sich anhören oder geben bei einem Open Air morgen, richtig? Und zwar?
1: Im
0: sag
1: Käthe
0: noch mal,
1: Klein.
0: Und wo ist das? Käthe Klein?
1: Das ist im Osten von Leipzig.
0: Okay, spitze. Also Eintritt frei morgen zum Afro House Motions Open Air. Was hast du denn noch dabei, Hanna? Einen Schuss haben wir ja noch. Ein Schuss ist nicht so ein schönes Wort. Einen Versuch haben wir noch.
1: Genau.
0: Einen Tipp haben wir noch.
1: Wir haben noch Kafka. Die Band kennt ihr vielleicht schon von Alle hassen Nazis. Und die haben am 16.05., also diesen Samstag, um 20 Uhr ein Konzert im Täubchental. Und der Eintritt kostet dabei 30 Euro. Und es ist eine Crossover-Punk-Rap-Band aus Berlin. Ich habe auch was dabei. Kannst ja mal reinhören.
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0: Okay, Kafka aus Berlin machen Rap anscheinend oder erzähl uns noch ein bisschen was über die Gruppe oder den Künstler.
1: Ja, also wie gesagt, das ist eine Punk-Rap-Band, so wird sie eingeordnet und der Song, den wir gerade gehört haben, den Ausschnitt, der heißt Tanz deinen Schmerz weg, der ist auf jeden Fall ein bisschen neuer als der ganz bekannte Alle hassen Nazi-Songs von Kafka.
0: Okay, ja. Cool und die treten auf am Samstag, sag nochmal wann und wo?
1: Um 20 Uhr im Täubchental.
0: Um 20 Uhr im Täubchental. Also, wir haben drei tolle Tipps und rausgesucht hast du die für uns, Hanna. Danke dir. Hast du ein Favorite?
1: Ich glaube, ich gehe heute noch, also nachher gehen wir noch zum Carlo Carajo-Konzert. Genau, da haben wir auch heute schon ein Interview gehört.
0: Spitze. Danke dir, Hanna, für die Tipps.
3: Das waren die Veranstaltungstipps. 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
0: Zum Ende des Tonleiters heute an diesem Mittwoch, geplant von Rebecca St. James und Oscar 4 und in der Technik betreut von Marcel Littek. Vielen Dank fürs Zuhören und macht euch noch einen schönen Abend jetzt mit Bashlik. Keine Liebe bei Mephisto 97.6. Mein Name ist Leonard Römer. Tschüss.
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9: Ja, und jetzt stell dir mal vor, du hast da 1986 mal mit deinem Bäcker über deine Pläne fürs Wochenende geredet und 20, 30 Jahre später steht da die Unterhaltung in irgendeiner Akte drin.
7: Aber denkst du, du hättest nachgeschaut, was in deiner Akte drin gestanden hätte?
9: Ich weiß nicht. Am Ende steht da jemand drin, den ich kenne oder mit dem ich lange befreundet bin.
7: Na gut, aber wenn du DDR-Bürgerin warst, dann wusstest du im Grunde ja, dass die Gefahr besteht, dass dich Leute bespitzeln.
9: Aber wussten die das wirklich? Und was wurde eigentlich aus den Leuten, die bespitzelt haben? Damit beschäftigen wir uns in dieser Folge zu den 90ern in Leipzig. Ich bin Julia.
7: Und ich bin Sarah.
9: Als wir angefangen haben, für diesen Podcast zu recherchieren, war uns auch nur so grob klar, was die Stasi eigentlich war. Damit waren wir aber immerhin besser aufgestellt als so mancher Passant der Leipziger Innenstadt.
10: Also ich hätte erwartet, dass du zumindest in Ansätzen mal dran denkst, dass du das schon mal gehört hast und nicht so, naja, es war halt in der DDR und es war halt Staatssicherheit. Wo ich mir denke, so, oh wow, das hätte ich in der vierten Klasse auch sagen können.
11: Ja, man merkt halt auch stark dieses Ost-West-Gefälle
10: einfach. Ja, absolut.
11: Noch. Dass der Osten ist sich dessen total bewusst möchte, aber oft auch einfach irgendwie gar nicht drüber reden, wenn wir Ostdeutschen begegnen.
10: Ja, absolut.
11: Und die Wessis sind halt dann auch sehr...
10: Ich kann nicht drüber reden, weil ich keine Ahnung habe.
11: Genau.
7: Nach dem Start mit dieser Straßenumfrage war uns quasi klar, wir müssen uns mit dem Thema beschäftigen. Wir müssen wissen, was das Ministerium für Staatssicherheit mit den Menschen gemacht hat und vor allem, was aus der Stasi geworden ist.
9: Angefangen hat unsere Suche genau da, wo die Geschichte der Stasi geendet hat. Nur wenige Meter vom Richard-Wagner-Denkmal entfernt befindet sich noch heute der ehemalige Sitz der Bezirksverwaltung für Stadtsicherheit. In der runden Ecke finden sich ganze 10 Kilometer laufende Akten. Also nicht liegend, sondern aufrecht stehend aneinandergereiht. Und das auch nur am Standort Leipzig. Gesammelt wurde das alles von fast 300.000 MitarbeiterInnen. Der Großteil davon waren sogenannte IMs, inoffizielle Mitarbeiter. Sie galten als das wichtigste Instrument des Ministeriums für Staatssicherheit. Unter Decknamen haben sie BürgerInnen, Gesellschaften und Institutionen bespitzelt, um staatsgefährdende Bestrebungen aufzudecken und zu unterbinden.
12: Aber das Übliche im Leben war, dass die Stasi versucht hat, von Anfang an alle Menschen nicht nur zu überwachen, sondern auch einzugreifen, dass in ihrem Sinne nichts Schlimmes geschah.
9: Die Stasi hatte allein im Stadtzentrum von Leipzig 150 konspirative Wohnungen, um sich mit Agenten und Spitzeln zu treffen. Vielen war das Ausmaß dieser Bespitzelung auch gar nicht klar. Häufig waren die inoffiziellen MitarbeiterInnen in Bekanntenkreisen unterwegs. ArbeitskollegInnen, Nachbarn, Freunde. Viele Dinge, die die MitarbeiterInnen berichteten, die am Ende in den Akten landeten, konnten dabei auch ganz banal sein.
8: Ich bin zum Beispiel ausspioniert worden bei einer Geburtstagsfeier. Da geht über 6 Stunden, wer das Haus betritt, was die Leute anhaben, was sie getragen haben für Hosen, für Jacken, ohne die Leute näher verifizieren zu können.
7: Aber leider war es am Ende nicht bei jedem so. Bei einigen fanden sich teils heftige Informationen. Nehmen wir zum Beispiel Bernd Albani. Ein Blick in seine Stasi-Akten war für den ehemaligen Widerständler selbstverständlich. Womit er allerdings nicht gerechnet hätte, seine Stasi-Akten erstreckten sich bis 1989 über ganze 11 Bände. Neben all diesen banalen Schilderungen waren darin auch ernstzunehmende Anschuldigungen zu finden, die ihn eindeutig als Staatsfeind brandmarkten. So heißt es beispielsweise in einem Auszug aus seiner Stasi-Akte vom 5. Mai 1988. Beim Verdächtigen handelt es sich, wie sie in einer Dienstversammlung zum Ausdruck brachten, um das Oberschwein der reaktionären Kräfte der evangelisch-lutherischen Kirche, weit über den Kreis Brand-Erbisdorf hinaus. Dieser feindlichen Gruppierung gehören reaktionäre Pfarrer an, aber auch Jugendliche, die unter dem Einfluss von Albani stehen. Dabei ist Albani darauf bedacht, nur solche Personen in diese Basisgruppe aufzunehmen, die eine weiße Weste haben. Damit meine ich, dass es in dieser Gruppe keine Antragsteller, Vorbestrafte, außer ihm selbst, Kriminelle oder Assis gibt. Bevor er ins Visier der Stasi geriet, hatte Albani nur wenige Berührungspunkte mit der Stasi. Als er im Herbst 1976 anfing, in Leipzig zu studieren und Freunde von der Stasi verdächtigt wurden, lud man ihn zum ersten Mal in Zimmer 111 in der Dimitrovstraße 5 vor. Das Verhörzimmer der Stasi kannte er zwar schon aus Erzählungen, er wusste zu diesem Zeitpunkt aber noch nicht, dass dies nicht sein letzter Besuch dort sein würde. Denn über einen literarisch-philosophischen Gesprächskreis stieß er Ende der 70er Jahre auf die Kurzfassung Der Alternative von Rudolf Barrow. Barrow selbst wurde 1977 für die Veröffentlichung seines Werkes festgenommen und inhaftiert. Nachdem man monatelang nichts mehr von ihm hörte, wollte Albani den Widerständler zurück in die Köpfe der Menschen bringen und entschied sich dafür, mit einem Plakat für die Freilassung von Barrow zu demonstrieren. Das Plakat für seine Ein-Mann-Demo versteckte er vor Freunden und Familie unter dem heimischen Sofa. Eingeweiht in die Aktion waren nur wenige. Darunter eine Bekannte, die seiner Familie im Fall einer Verhaftung Bescheid sagen sollte. Das war auch gut, denn genau das stand Albani am Ende auch bevor.
6: Dann bin ich da eben an einem Juni-Tag nach der, dadurch war ich alleine in der Vorlesung nachmittags im theologischen Seminar, hatte die Plakate dann irgendwie versteckt und unter meine Jacke oder so. Und dann war ich mit dem Fahrrad und bin danach dann bis zum vom Süden her, wo der Ring beginnt, und dann die Plakate mir umgehängt und bin dann quer durch Leipzig gelaufen und hatte mir vorgenommen bis zum Hauptbahnhof und dann packst du die Plakate ein und fährst nach Hause und am Hauptbahnhof wurde ich dann verhaftet. In dem Moment, wo ich in die U-Haft in Leipzig eingeliefert wurde und die Tür hinter mir zuschlug, dieses Gefühl zu haben, ich bin denen jetzt voll und ganz ausgeliefert. Und die können jetzt mit dir eigentlich machen, was sie wollen. Du kannst schreien, aber es hört niemand. Das war schon ein Moment, wo ich weiß nicht, ob ich es mit Angst, das Wort Angst das richtig trifft, aber dieses Gefühl der Bedrückung, das ist mehr als schon Angst in dem Moment.
7: Dass die Stasi mit inhaftierten Leuten nicht besonders gut umging, war für Albani und alle anderen, die sich mit dem System Staatssicherheit beschäftigten, klar. Denn wer sich gegen den Staat auflehnte, landete in der Regel in einer der Untersuchungshaftanstalten. Insgesamt gab es 17 davon, 2 auf Ministeriumsebene. Im Vergleich zu den frühen 50er Jahren galten die Haftbedingungen zwar als deutlich besser, waren aber trotzdem noch für ihre Unmenschlichkeit bekannt. Auf Bildern der Stasi-Untersuchungshaft in Leipzig kann man nur erahnen, wie schlimm der Aufenthalt für die Häftlinge gewesen sein muss. In der Zelle befand sich nur das Nötigste. 2 Holzpritschen mit dünnem Bettzeug, ein Waschbecken, eine Toilette, ein paar Haken an der Wand und ein zugemauertes Fenster. Der Kontakt mit anderen Häftlingen wurde auf ein Minimum reduziert und eine persönliche Identität blieb den Inhaftierten durch das Ansprechen mit der Haftnummer nicht. Das Schlimmste dabei, auch in der Haft waren sie vor dem System der Stasi nicht sicher. Mit Hilfe von Spitzelsystemen spielten die MitarbeiterInnen der Stasi die Häftlinge untereinander aus. Jeder sollte jeden verraten. Einige brachen unter dem Druck zusammen und entschieden sich dafür, mit der Stasi zusammenzuarbeiten. Eine Rechtsgrundlage für den Betrieb der Untersuchungshaftanstalten durch das MFS gab es letztendlich nie. Albani selbst kam 6 Wochen nach seiner Festnahme aus der Haft frei. 1982 zog er mit seiner Familie ins Erzgebirge, später nach Berlin. Doch der Wegzug aus Leipzig brachte weder die Beobachtung durch die Stasi noch den Kontakt nach Leipzig zum Stillstand. Über eine Dauerleitung von Berlin nach Leipzig verfolgte er die Geschehnisse in der Stadt weiter mit. Denn Ende der 80er Jahre war Leipzig der Place to be.
9: Exakt. Denn wer aus Leipzig kommt oder sich generell auch nur ein bisschen mit der Wende befasst hat, dem werden die Montagsdemonstrationen ein Begriff sein. 1989 gingen zeitweise mehrere hunderttausende Menschen auf die Straße, um friedlich für ihre Freiheit zu demonstrieren. Das war dann quasi der Anfang vom Ende der DDR.
12: Also der 4. Dezember ist schon der Genickbruch der Stasi gewesen, auch der SED.
9: Genickbruch deshalb, weil an diesem Tag die DemonstrantInnen die Stasi-Zentrale in Leipzig stürmten. Einige Stunden zuvor war auch die Zentrale in Erfurt besetzt worden. Daraufhin sollte das Betreten der Leipziger Zentrale noch mit allen Mitteln außer Gewaltanwendung verhindert werden. Kurz darauf hieß es, wenn es nicht vermeidbar sei, solle mit Bürgerdelegationen gesprochen werden. Akten seien aber auf keinen Fall zu zeigen. Wie wir heute wissen, hat das ja dann nicht mehr so funktioniert. Das Ministerium für Staatssicherheit wurde 1989-90 im Zuge der Friedlichen Revolution aufgelöst. Zugleich war es aber auch von innen zerfallen. Schon im November bahnte sich das Ende an. Auf Weisung des Ministers wurde mit der Auslagerung von Unterlagen aus den Kreisdienststellen begonnen. Vielerorts befürchtete man, die Dienststellen könnten von DemonstrantInnen gestürmt werden und die Akten in falsche Hände fallen. Oft wurden daher auch Akten vernichtet. Damit war dann auch die Stasi am Ende.
7: Für viele war das Kapitel Stasi damit abgeschlossen. Für andere ging die Arbeit jetzt erst los. Denn was blieb, war die große Frage, was nun? Im Ergebnis wurden viele ehemalige Stasi-MitarbeiterInnen nur in andere Positionen versetzt. Schließlich hatte die Stasi es durchaus clever angestellt und sich stets Leute gesucht, die sie auch gebrauchen konnte. Und so waren trotz des offiziellen Untergangs der DDR immer noch VertreterInnen des alten Systems unterwegs. Einer von denjenigen, die sich damit beschäftigt haben, war Reinhard Bose. Er war 1989 Mitbegründer des Neuen Forums und des Forum-Verlages in Leipzig. Von 1990 bis 1998 war er außerdem Pressesprecher in Leipzig und als Teil der neuen Verwaltung maßgeblich an der Identifizierung von ehemaligen Stasi-Leuten beteiligt.
12: Aber die Strategie auch der SED war ja, wir nehmen uns jetzt Mittel zurück und versuchen dann trotzdem die ganzen Positionen zu besetzen. Und die wussten ja auch, alle überall wichtige Leute hatten sie ja unterwandert und die waren ja Stasi-Leute. Die hatten auch gezielt sich gute Leute gesucht. Und tatsächlich waren an vielen Stellen, wo plötzlich Leute auftauchten, wo man sich sagt, wo kommt der eigentlich her? Und es waren Stasi-Leute. Also der Innenminister, der erste Innenminister in Sachsen zum Beispiel war ein ganz klar Stasi-Mann. Oder der erste Kulturdezernent in Leipzig musste gehen wegen klarer Streit. Das waren alles Leute, die schon gezielt auch in der DDR gesucht worden sind. Man wollte ja keine Leute haben, mit denen man nicht anfangen wollte. Man braucht ja Leute, die engagiert mitmachten. Ja? Und die waren natürlich häufig dann auch an Stellen da, wo die SED dann also immer noch sagen würde, ach, das ist doch prima, dass der das jetzt wird.
9: Was ihm dabei geholfen hat, war auch die Stasi selbst. Die hat nämlich nicht nur Akten darüber geführt, was bespitzelte Personen so gemacht haben, sondern auch wer für sie unterwegs war. All das stand in den Akten drin, die Stasi so penibel geführt hatte. Nach über 40 Jahren

0: Einigung in öffentlichen Positionen tätig werden konnten, musste im Einzelfall entschieden werden. Das wirkt auf den ersten Blick recht einfach. Viele Leute haben ihr Mitwirken bei der Stasi aber lange geleugnet. Das Gute? Durch die Akten konnte man genau prüfen, wer gelogen hatte. Denn die Stasi kontrollierte sich auch gegenseitig. Wenn jemand Mist schrieb, fiel das also relativ schnell auf.
1: Ich kann mich an eine Stelle erinnern, wo ich mich auch konkret mit jemandem, der bei der in meiner Abteilung hatte, der gearbeitet und der hatte noch einen kleinen Honorarvertrag und den wollte ich nicht weiterführen und hat er protestiert. Und dann haben wir die Unterlagen gehabt, das ist wahrscheinlich schon 94 gewesen oder 93 gewesen und da habe ich so, ja, das ist doch hier, das geht doch an die Messegesellschaft hier, der was da zu berichten ist, das hat doch mit der Stasi gar nichts zu tun. Alte Legende, tatsächlich. Wurde offiziell an die Messe. Ja, aber Sie haben doch interna von dem Mann berichtet. Sie haben doch mit welchen Frauen er umgegangen ist, lauter so ein Zeug. Ja. Zählte immer noch nicht. Für den Moment, ja, so. Aber das war ich gar nicht. Und dann habe ich ihm gesagt, gucken Sie sich mal die Handschrift an. Er hat wirklich mit dem Decknamen unterschrieben. Den kannte er auch selbst nicht mehr. Decknamen hatten die dann auch ganz schnell vergessen. Aber die Handschrift war so ausgeschrieben, Herr Bose, also das stimmt, das sieht wirklich wie meine Handschrift aus. So haben die ihre eigene Tätigkeit verdrängt. Deswegen haben die auch allen anderen gesagt, ich habe mit der Stasi nie was zu tun.
0: Am Anfang hat sich die Verwaltung gegen die Verfolgung von vermeintlichen Stasi-Leuten gesträubt. Darunter auch der ehemalige Leipziger Oberbürgermeister. Vor allem, wenn die verdächtige Person Rang und Namen hatte, war die Hürde hoch, sie öffentlich der Stasi mit dabei zu beschuldigen. Nachdem ihm aber die Dringlichkeit der Situation geschildert wurde, entwickelte der Oberbürgermeister ein Verfahren, wie mit solchen Personen umzugehen sei. Anfang 1991 wurde daraufhin eine Kommission gegründet, die verantwortlich war, sich mit dem Thema zu beschäftigen. Die Kommission bestand aus gewählten StadträtInnen. Letztendlich behielt der Oberbürgermeister sich aber das Recht vor, als Verwaltungschef am Ende zu entscheiden. Mit der Zeit rückte dann auch die Stasi-Behörde selbst mit den entsprechenden Akten raus.
2: Ein bekanntes Beispiel ist Hans-Joachim Rotsch. 1963 war er als Leiter des Leipziger Universitätschores tätig. 1972 übernahm er dann die Nachfolge des Thomaskantors. Nach dem Ende der DDR verdächtigte man auch ihn, Verbindungen zur Stasi gehabt zu haben. Konkret hieß es, er solle 18 Jahre lang als IM für die Staatssicherheit tätig gewesen sein. Da Rotsch durchaus sehr beliebt unter den LeipzigerInnen war, erregte der Vorfall 1991 ein großes öffentliches Interesse. In den folgenden Monaten überschlugen sich die Schlagzeilen in der Taz nahezu.
3: Thomas Kantor bestätigt Kontakte zur Stasi Leipzig. Langjährige Kontakte zum ehemaligen Ministerium.
4: Schicksal von Thomas Kantor Rotsch noch offen.
3: Rotsch bleibt Thomas Kantor. Leipzigs Oberbürgermeister Dr. Hinrich Lehmann-Gruber hat entschieden, dass Thomas Kantor Professor Hans-Joachim Rotsch in seinem Amt bleibt.
2: Obwohl er seine Tätigkeit für die Stasi später gestand, war sein Rücktritt von zahlreichen Protesten begleitet. Neben Leipziger BürgerInnen erhielt der damals 62-Jährige auch von ehemaligen Thomanern, deren Eltern oder den Kindern selbst große Unterstützung. In seinem Amt war er für seinen Einsatz und den guten Umgang mit den Kindern bekannt. Was die meisten allerdings nicht sahen, waren all die Kinder, die er aufgrund politischer Gründe nicht in den Thomanerchor aufgenommen oder sogar rausgeschmissen hatte. Und das alles unter dem Vorwand, dass sie nicht singen könnten. Nachdem er schlussendlich seine Verbindung zur Stasi zugegeben hatte, findet sich so gut wie nichts mehr zu ihm. Googelt man ihn heute, findet man lediglich diverse Artikel zu seinem Leben und Schaffen sowie eine Todesanzeige aus dem Jahr 2013. Das kann durchaus daran liegen, dass darüber, warum er gegangen ist, weder geredet wurde, noch darüber geredet werden durfte. Denn das alles fiel unter den Schutz des Persönlichkeitsrechts. Wären Details zum Vorfall öffentlich geworden, hätte man dieses unter Umständen verletzt.
0: Wer Beziehungen zur Stasi hatte, der sprach schlichtweg nicht darüber. Wirkliche Reue zeigten nur die wenigsten. Und auch wenn die meisten Gesprächsversuche im Nichts verliefen, ließen sich Menschen wie Reinhard Bose in den Jahren nach der Wiedervereinigung nicht davon aufhalten. Ihre Versuche, Täter und Opfer zusammenzubringen, gingen als sogenannte Täter-Opfer-Gespräche in die Geschichte ein. Um die zuvor zerstörten sozialen Beziehungen wieder aufzubauen, trafen Stasi-Opfer und Stasi-Täter in öffentlichen Gesprächskreisen aufeinander. Der Begriff Opfer ist dabei nicht unbedingt im wörtlichen Sinne zu deuten, eher ging es um BürgerInnen, die von den Machenschaften der Stasi betroffen waren. Zu jeder dieser Personen versuchte Reinhard Bose anschließend einen Täter zu finden. Nicht immer waren das die brutalsten SystemanhängerInnen. Dennoch erfüllten die Gespräche ihren Zweck und

0: und brachten beide Seiten des Systems an einen gemeinsamen Tisch. Dort saßen dann ehemalige hauptamtliche MitarbeiterInnen der Staatssicherheit zusammen mit BürgerrechtlerInnen, politisch Verfolgten und Interessierten und sprachen unter der Moderation eines Dritten über die verschiedensten Themen. Das Ganze wirkt erst einmal wie eine potenziell gute Idee, allerdings hatte keiner damit gerechnet, dass am Ende die TäterInnen als eine Art Sieger aus den Gesprächen hervorgehen würden. Trainiert aus den alten Zeiten traten die ehemaligen Mitglieder des MFS quasi in geschlossenen Formationen auf. Immer auf der Hut, nichts Belastendes zu offenbaren. Im Ergebnis erhielten nur die wenigsten Betroffenen Auskunft über Dinge, die sie nicht bereits aus ihren Stasi-Akten wussten. Und auch emotional war den TäterInnen wenig abzugewinnen. Problemlos eingefügt in die neuen Systeme zeigten nur die wenigsten Schuldgefühle. Vielmehr entstand der Eindruck, sie wären auf eine möglichst schnelle und einfache Versöhnung ohne viel Aufwand ihrerseits aus. Während die TäterInnen sich also problemlos über die Betroffenen hoben, rutschten die Opfer hingegen oft in eine Position der Rechtfertigung hinein. Man hätte es ja wissen können und vielleicht war man ja auch ein bisschen selbst schuld an allem. In der Folge schafften es die TäterInnen häufig, die Gespräche zu ihren Gunsten zu drehen. Da die ZuschauerInnen oft wenig mit der relativ unsicheren betroffenen Situation anfangen konnten, tendierten sie dazu, mit den TäterInnen zu sympathisieren. Die Täter-Opfer-Gespräche verfehlten ihren Zweck und wurden schnell wieder abgesetzt.
1: So schnell wie die Täter-Opfer-Gespräche begonnen hatten, waren sie damit auch schon wieder vorbei. Ähnlich war es auch bei der gesamten Verfolgung des Stasi-Unrechts. Am 24. August 1990 trat die frei gewählte Volkskammer der DDR zusammen und beschloss ein Gesetz, wie mit den Stasi-Akten umzugehen sei. Das Gesetz über die Sicherung und Nutzung der personenbezogenen Daten des ehemaligen Ministeriums für Staatssicherheit bzw. des Amtes für nationale Sicherheit. Etwa ein halbes Jahr vorher wurde noch beschlossen, die Akten zu vernichten, auch aus Angst, dass sie von anderen Geheimdiensten benutzt werden könnten. Auch im Vorfeld der Verabschiedung des Gesetzes kommt es immer wieder zu Kritik. Letztendlich tritt das Gesetz aber trotzdem in Kraft.
2: Dieses Gesetz muss in der vorliegenden Form Bestandteil des Einigungsvertrages werden. Das sind wir denen schuldig, die im Herbst die Wende herbeigeführt, die mit unvergleichbarem Mut die schwer bewaffneten Hochburgen der Stasi mit ihren bloßen Händen eingenommen und die bis zum heutigen Tag aushalten in Schwerin und Suhl, in Berlin und Leipzig, in Erfurt und Dresden und in all den anderen Städten, die hier aufzuzählen, die Redezeit sprengen würde.
1: Das Gesetz ermöglichte es BürgerInnen, Einblick in ihre Stasi-Akten zu bekommen. Auch heute noch kann man sich seine Akten ansehen. Laut dem Stasi-Unterlagenarchiv muss man dabei aber teilweise bis zu 2 Jahre Bearbeitungszeit einplanen. Gut 10 bis 15 Jahre nach der Wende war der Prozess der Aufarbeitung auch schon wieder vorbei.
3: Muss aber auch sagen, dass die Stasi dann doch auch zum Sündenbock geworden ist. Und viele haben sich nur auf die Stasi konzentriert. Dabei ist das viel entscheidender eigentlich, wer hat denn eigentlich die Aufträge erteilt? Die Aufträge hat die SED erteilt, die Staatspartei, und der KGB erteilt. Also die sowjetische Geheimdienste. Das waren die beiden Auftraggeber. Aber die Stasi hatte als Sündenbock eine Ablösung. Und deswegen wurde das mit der Stasi dann langsam in 10, 15 Jahren etwas ruhiger. Da interessierte das eigentlich dann nur noch Insider.
1: Dennoch blieb die juristische Verfolgung des Unrechts des Ministeriums für Staatssicherheit in den 90er Jahren weitgehend erfolglos. Gerade einmal 251 Personen wurden wegen MFS-Unrechts angeklagt. Davon nur 42 inoffizielle MFS-MitarbeiterInnen. In lediglich 87 Fällen kam es überhaupt zu einem Urteil. Die Taten, die durch das Ministerium für Staatssicherheit begangen wurden, wurden in verschiedene Kategorien eingeteilt. Dazu gehörte zum Beispiel das Abhören von Telefongesprächen, das Öffnen von Briefsendungen, die Entnahme von Geld- und Wertgegenständen aus Postsendungen, das heimliche Betreten fremder Räumlichkeiten oder auch die Preisgabe von Informationen aus Mandats- und Patientenverhältnissen. Und auch vor Tötungsdelikten schreckten sie nicht zurück.
0: Aber die Stasi-Zeit hat Auswirkungen bis heute. Einige Ex-Stasi-MitarbeiterInnen arbeiten heute noch in Politik und Behörden. Zum Beispiel Gregor Gysi. Seit 1992 wurde er immer wieder mit dem Vorwurf konfrontiert, er sei inoffizieller Mitarbeiter der Stasi gewesen und habe Mandantenverrat begangen. Er war damals der Anwalt des SED-Mitglieds Rudolf Barrow, der durch seine Verhaftung 1977 und folgende Berichte der Westmedien zu einem der bedeutendsten Oppositionellen der DDR wurde. Auch der Immunitätsausschuss des Deutschen Bundestages stellte im Mai 1998 fest, dass nach der ihm bekannten Aktenlage Gregor Gysi für das MFS als IM gearbeitet habe. Gysi streitet das bis heute ab und klagt immer wieder vor Gericht gegen diese Anschuldigungen. Konsequenzen hatte die Mitarbeit bei der Stasi für Gysi und auch für viele andere nicht. Damit blieb die Verfolgung des Unrechts nahezu auf der Strecke. Mit der Jahrtausendwende galt der Prozess der Aufarbeitung sogar als weitestgehend abgeschlossen.
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1: Heute mit Leonard Römer am Mikrofon. Schön, dass ihr dabei seid.

Seit ihren Anfängen spielen sie den Song bei Konzerten live und jetzt haben sie ihn auch aufgenommen, The Last Dinner Party mit Big Dog, zum Start in den Tonleiter, eurem Musikmagazin aus Leipzig, in dem wir auch heute wieder auf die hottesten Releases der Woche schauen. Na, seid ihr schon on fire? I'm on fire. Sie ist es auf jeden Fall. Sarah Engels war das mit Fire. Am Samstag steht sie damit in Wien auf der Bühne beim ESC, was bei den einen vielleicht für einen Ohrwurm sorgt, sorgt bei den anderen für Diskussionen. Sollte man den ESC in diesem Jahr boykottieren? Schaut ihr ihn euch an? Ich bin mir auch noch nicht so ganz sicher, wenn ich ehrlich bin. Was bei der ganzen Sache fast untergeht, in dieser Woche ist nicht nur ESC, sondern auch ziemlich gute Release-Woche. Andere Artists haben nice Musik gedroppt, auf die wir heute schauen wollen. Zum Beispiel eine neue EP von OG Kimo, eine neue Single von Charlie XCX und Musik von Little Sims. All das hört ihr heute im Tonleiter, eurem Musikmagazin aus Leipzig bei Mephisto 97.6. Am Mikrofon ist Leonhard Römer. Gehen wir rein. Und starten wir mit Musik von Glaive und Curtains. The Band heißt der Song.

0: Mephisto 97.6 hört ihr. 6:10 ist es. Tag Sportsfreunde. Der Influencer Levi Pennell, der sucht ja gerade wieder das Boomer-Wort des Jahres. Ich weiß nicht, ob es euch vielleicht auch angezeigt wurde auf Instagram. Und ich würde gerne jemanden nominieren, nämlich den Mainzer Rapper OG Kimo. Seine neue EP heißt Berserker Plus. Ihr kennt das vielleicht, wenn Eltern irgendwie sagen, wir schuften hier wie die Berserker oder sowas. Warum er die so genannt hat und was die musikalisch so drauf hat, das erklärt uns jetzt Rebecca St. James.
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0: Hi Becky, schön, dass du da bist.
3: Hallo Leonard.
0: Sag mal, Berserker, das verbindet man ja vielleicht so ein bisschen auch mit Mittelalter. Es sind Krieger, habe ich mir sagen lassen, die irgendwie auch in einem Kampf in einen Rauschzustand verfallen und dann also weder wahrnehmen Schmerzen noch Wunden. Warum hat jetzt OG Kimo seine EP so genannt, beziehungsweise sogar Berserker Plus heißt sie ja?
3: Also das Plus heißt auf jeden Fall, dass OG Kimo 2026 und diese ganze neue Ära vom Ende anfängt. Berserker Plus ist nämlich eigentlich der Epilog zum Berserker-Album, das noch nicht erschienen ist und quasi auch so die Deluxe Edition. Und jetzt hat halt OG Kimo diesen Epilog zum Prolog gemacht und das fühlt sich aber fast weniger wie ein Teaser an und mehr wie eine Ansage.

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1: Ich habe da jetzt gehört, 26 wird unangenehm. Was meint OG Kimo damit?
2: Ich glaube, er sagt damit, dass er sich jetzt breit macht in der Musikszene und halt auch natürlich sein neues Album anteasert, halt mit diesem bedrohlichen Klang.

0: Und dieser Mix aus Hip-Hop-Beats und auch so klassischer Musik, das kreiert eine mega cinematische Stimmung mit riesiger Dissonanz. Und das verstärkt dieses Unbehagen einfach noch mehr, so fast wie bei so einem Horrorfilm irgendwie. Und halt nicht nur musikalisch, sondern auch thematisch bleibt er halt in dieser Sphäre von diesen sehr abstrakten, düsteren Themen, die halt aber auch gemischt sind mit so Deutschrap-Floskeln.
1: Lass uns nochmal zum Titel zurückkommen. Berserker Plus heißt die EP. Wie spielt das Thema damit rein?
0: Naja, also du hattest ja schon gesagt, dass es sich um einen Krieger handelt, der in so eine Art Rauschzustand verfällt. Und genauso rappt Kimo halt auch auf der EP. Und ja,

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1: Er thematisiert halt Chaos, Hass und Neid und nimmt diesmal auch kein Blatt vor den Mund. Aber halt alles durch diese Linse der Überlegenheit, wie halt irgendwie ein Berserker. Und es wirkt auch fast so, als könnte und würde sich 2026 wirklich alles erlauben.
2: Okay, das ist ja schon ein gutes Stichwort. Wie geht's denn jetzt bei OG Kimo weiter in diesem Jahr? Wann kommt das nächste Album? Weiß man das schon?
1: Ja, also eigentlich wurde ja vermutet, dass vergangenen Freitag das ganze Album droppen würde. Jetzt ist aber halt erstmal nur diese 5-Track-EP Berserker Plus rausgekommen. Auf OG Kimos Webseite läuft aber weiterhin ein Countdown und der wird diese Woche am Donnerstag, also morgen um 18 Uhr enden. Aber was uns da erwartet, da könnte ich jetzt nur spekulieren.
2: Sagt meine Kollegin Rebecca St. James über die neue OG Kimo EP Berserker Plus. Und davon hören wir uns natürlich jetzt noch einen Song an. Hier ist OG Kimo mit Blind.

0: Action Bronson, US-amerikanischer Rapper mit zwei eigenen Kochshows und entsprechend oft geht es in seinen Songs auch um Essen und Trinken, wie in diesem hier LeBron Hennessy. Hennessy ist ein Drink und LeBron, das ist ein Basketballer und die haben tatsächlich einen Feature zusammen gemacht. Das war Action Bronson und von US-amerikanischem Rap geht es jetzt wo ganz anders hin, nämlich zu britischem Hyperpop, zu Charlie XCX. Ohne Charlie XCX wäre ein Tonleiter kein Tonleiter, habe ich mir sagen lassen, und zwar von meinem Kollegen Oscar 4. Charlie XCX kennt man ja noch irgendwie vom Brad Summer 2024 und jetzt ist sie zurück mit einer neuen Single. Rock Music heißt sie. Oscar, du bist bei mir im Studio. Was hat es mit diesem Titel auf sich und macht Charlie jetzt wirklich Rock Music?
1: Ja, ich würde sagen schon. Also zumindest der Song selber wird diesem Titel absolut gerecht und es gibt verzerrte Gitarren und akustisches Schlagzeug zu hören. Das Ganze kommt aber dann teilweise doch mehr wie eine Art Parodie rüber, als ein ernsthafter Versuch, Rock zu machen.
0: Okay, spannend. Charlie ist ja bekannt für ihre Zusammenarbeit mit PC Music, dem Indie-Label von A.G. Cook. Haben die hier trotzdem noch ihre Finger im Spiel?
1: Ja, also Charlie arbeitet mit ihren üblichen Collaborators zusammen und drückt dem Rocksound auf Rockmusik so auch den für sie typischen Hyperpop-Stempel auf. Und auch textlich erinnert der Song an die Brad-Era mit so sehr tagebuchartigem Gedankenstrom-Stil und diesem allgegenwärtigen Augenzwinkern. Der Song ist also irgendwie eine Parodie und gleichzeitig auch vollkommen ernst gemeint. Charlie macht sich so ein bisschen über Rockmusik lustig, aber sie ist auch total inspiriert davon und spielt gleichzeitig so mit dem Aufwind, den Rockmusik aktuell auch im Mainstream gerade genießt.
0: Und was bedeutet der Song jetzt für Charlie XCX-Diskografie? Was passiert bei ihr als nächstes?
1: Also es handelt sich ja schon um die Lead-Single für ein neues Album. Mehr weiß man darüber aber noch nicht. Außer, dass Charlie diese Ära ganz provokant mit dem Satz "The dance floor is dead" angefangen hat. Bis jetzt wird sie dem absolut gerecht und das nicht nur mit Rock Music, sondern auch mit der B-Seite der Single, mit dem Titel, und jetzt muss ich kurz Luft holen, weil der ist sehr lang, "I keep on thinking about you every single day and night". Die ist nur verfügbar auf Instagram, ganz interessant daran. Auf ihrem Zweit-Account B-Sides, das ist auch ein bisschen obskur, also, und auf der Single-Vinyl ist die B-Seite auch zu finden, also auf der Single-Vinyl zu Rock Music. Charlie hat aber auch aktiv dazu aufgerufen, diesen Song, dass man sich den einfach runterziehen soll, wenn man den hören möchte, also ein bisschen piraten.
0: Nur verfügbar auf Instagram und natürlich auch bei uns bei Mephisto. Hört ihr hier gleich die neue Single, beziehungsweise die B-Seite der Single "I keep on thinking about you every single day and night" von Charlie XCX. Danke, Oscar, für den kleinen Überblick. Und bevor wir das Lied hören, hören wir hier Rock Music von Charlie XCX, ihre neue Single bei Mephisto 97.

Ja, da ist der Titel fast der ganze Song. I keep on thinking about you every single day and night von Charlie XCX. Habt ihr gehört? Bei Mephisto 97.6 ist es gleich 18:27. Die britische Rapperin Little Sims, die hat sich über die letzten ja mittlerweile 7 Jahre ein Vermächtnis als eine der besten Rapperinnen der 2020er Jahre aufgebaut. Dabei veröffentlicht sie zwischen ihren sehr konzeptionellen Studioalben auch immer wieder EPs. Vergangenen Freitag war es wieder soweit. Little Sims hat die EP Sugar Girl gedroppt. Sie probiert sich einmal mehr in neuen Genre-Gefilden aus, was ihre Fangemeinde regelmäßig spaltet. Wie so oft auf ihren EPs bewegt sich Sims dabei weg von Orchestern und organischer Instrumentation und hin zu Dancefloors, Samples und Electronic. Diesmal legt sie dabei den Fokus auf Trap-Sounds mit Einflüssen zum Beispiel aus Afrobeats. Und auch textlich zeigt sich das, Sims gibt sich so selbstbewusst, düster und rücksichtslos wie sonst nie. Über 4 Songs beleuchtet sie auf der Sugar Girl EP diesen Ansatz aus verschiedenen Perspektiven. Eine davon hören wir jetzt. Hier ist Little Sims mit That's a No-No.

0: Die Bands Blur und Oasis, die haben den 90er Britpop geprägt wie wenige andere, unter anderem mit Songs wie diesem hier. Girls and Boys von Blur aus dem Jahr 1994. Die Band, die gibt es bis heute, auch wenn sie immer wieder längere Pausen gemacht hat. Im Jahr 2023 gab es das große Comeback. Mehr als 100.000 Menschen waren an den zwei Abenden dabei. Der Sänger von Blur, Damon Albarn, der hat schon parallel vor der Jahrtausendwende eine andere Band gegründet, Gorillaz, und sich damit bis heute, man kennt sie, einen Platz gesichert im Mainstream. Aber hinter dem Sound, der Blur damals zu dem gemacht hat, was sie sind, steckt vor allem ein anderer, nämlich der Lead-Gitarrist Graham Coxon. Und deshalb stellt sich die Frage, was macht er heute eigentlich so? Das haben unsere Musikredakteurinnen Lana Streubel und Muriel Geoffroy im Interview mit Graham Coxon für euch herausgefunden.
1: Seit über 30 Jahren ist Graham Coxon Teil der Musikwelt. Mit Blur prägte er die britische Musikgeschichte und komponierte Soundtracks, unter anderem für The End of the Fucking World. Und nun erscheint sein neuntes Soloalbum Castle Park. Ganze 15 Jahre hat es bis zum Release gedauert. Das Album wurde nämlich schon 2011 produziert. Einen kleinen Vorgeschmack auf das Album gibt das Lied Billy Says.

0: Im Gespräch mit Graham Coxon bekommen wir Einblicke in seine Musik und die Person, die dahinter steckt. Wir konnten außerdem bereits in sein ganzes neues Album reinhören. Coxon experimentiert hier mit den verschiedensten Elementen. Die Songs haben etwas Kantiges und Ungeschliffenes.
1: And all of the songs on Castle Park are like that. I mean, I think, Castle Park is recorded digitally, but in such an old school way with all its imperfections.
0: Durch diese Imperfections zeichnet sich Coxons Musik aus. Mit der Gitarre auf dem Sofa schreibt er nämlich seine besten Tracks, wie er uns verrät.
1: For me, the most important thing is to start the writing away from a computer. My process would always be, if I can, to start writing on a musical instrument rather than opening a computer and trying to create like that. I think for me it just goes from a more successful song, better melodically, better chord structure. So I'll keep doing that forever.
0: Dieser Oldschool-Charme bringt aber auch seine Komplikationen mit sich, wie wir mitbekommen. Graham Coxon ist in einer Welt analog geblieben, die sich längst neu erfunden hat. Denn die Musikindustrie ist nicht mehr das, was sie mal war. KI, Streamingdienste und Social-Media-Algorithmen haben die Musikwelt nachhaltig verändert. Coxon ist dabei transparent und spricht ehrlich darüber, wie frustrierend die Branche sein kann. Während er mit Blur um die 2000er Jahre in Europa und sogar weltweit tourte, ist es durch den Brexit für britische KünstlerInnen ein deutlich kostspieligeres Unterfangen geworden.
1: Because it's just, I don't understand it anymore. It doesn't really do much for me anymore. You know, talking to people about things is good, but it's like, I don't know, I feel like I've done such a lot of that. The music industry thing and there is a lot of disappointment involved with this.
0: Dennoch bleibt er Teil dieser Branche. Der Release seines Albums steht kurz bevor und dabei klingt kein Song wie der andere. Das Album vereint romantische Vibes mit melancholisch düsterer Stimmung. Coxon beschreibt es so.
1: It's quite buoyant and optimistic and then suddenly it's a bit like it, you know, getting older. It sort of gets to this point where there's a very romantic song. And it goes further and further down into sort of songs that are about isolating sort of behavior. And then it goes right into like the last song, which...
2: All right. Sorry, jetzt habe ich das Zitat am Ende abgebrochen. Graham Coxon war das über sein neues Album Castle Park im Interview mit Mephisto 97.6. Das ganze Album könnt ihr am 19. Juni hören und das ganze Interview dann auch mit dem letzten Otto noch zu Ende könnt ihr bei uns im Podcast hören, auch am 19. Juni. Tonleiter heißt der, überall wo es Podcasts gibt. Und wir hören jetzt noch Musik von Graham Coxon, nämlich die zweite Single von seinem Album, die ist gestern erschienen und heißt Alright.
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Ja, der Song, der war natürlich der Hammer. Der war natürlich spontan und ne, der schwingt die Gitarre und denkt sich was aus und es kommt einfach mega geil rüber.

0: Locket heißt das dritte Album von Madison Beer aus dem Januar und in der vergangenen Woche ist die Deluxe Edition erschienen mit 4 neuen Songs, unter anderem der, den ihr gerade gehört habt, Lover Girl. Im März 2019, da hat sich eine tragische Nachricht durch die Indie-Welt gezogen. Das Duo Hers, das ist bei einem Autounfall ums Leben gekommen. Die waren gerade auf Tour in den USA, als ihnen ein Geisterfahrer entgegenkam und alle Beteiligten aus dem Leben gerissen wurden. Hinterlassen haben die beiden jungen Musiker aus Liverpool 2 Alben, gefüllt mit Geschichten, Zuneigung und tiefen Emotionen. Das Indie- und Dream-Pop-Duo, das hatte sich über ein Musikstudium kennengelernt und aus der Freundschaft wurde schnell dann das gemeinsame Projekt. Ihr erstes Album heißt Songs of Hers und gestern hat es seinen 9. Geburtstag gefeiert. Grund genug, darauf zurückzuschauen in unserer Rubrik Rediscovered.
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0: Auf Songs of Hers bilden die Lieder hauptsächlich eine Zusammenstellung der Singles aus dem Jahr 2016, die meine Kollegin Muriel Geoffroy gehört hat und sie ist jetzt bei mir im Studio, um darüber zu sprechen. Hi.
2: Hi, Leonard.
0: Bevor wir in das Album eintauchen, wer waren die beiden Musiker eigentlich, bevor sie zu Hers wurden?
2: Die Wege von Steven und Auden kreuzen sich im Jahr 2013 im Liverpool Institute for Performing Arts. Das ist eine Hochschule, die unter anderem mit Paul McCartney gegründet wurde. Was die beiden da direkt verband, war das Aufwachsen als Außenseiter in kleinen Küstenorten. Stephen in England und Auden aber in Norwegen. Und daraus entstand dann eben diese tiefe Freundschaft.
0: Und die Musik kam dann quasi so von selbst?
2: Nicht sofort, erst nach 2 Jahren, dann aber recht organisch. Stephens markante Baritonstimme und Gitarrenskills harmonierten gut mit Audens Basslinien, wie man zum Beispiel in ihrer ersten Single Dorothy hört, die dann auch Teil des Albums Songs of Hers wurde.

Stevens schlichte, aber einprägsame Gitarrenmelodie kombiniert mit Auden's Basslines erzeugt hier so ein gewisses Gefühl der Sehnsucht. Und dazu kommt eben auch Stevens Stimme, die so etwas Wehmütiges hat, das einen direkt trifft. Das hört man auch sehr gut in dem Song Marceau.

0: Songs of Hers, das erste veröffentlichte Album von Hers. Sie wollten aber nie, dass man es Debütalbum nennt. Warum eigentlich?
1: Ja, für Hers war es eher eine Sammlung von Liedern aus den ersten 12 Monaten der Bandgeschichte. Also eine Zeitkapsel, wenn man so will. Ihr offizielles Debüt folgte dann mit dem zweiten Album Invitation to Hers, bei dem dann eben auch diese Idee ineinandergreifender Stücke im Vordergrund stand. Und Steven bezeichnete das erste Album trotzdem als a big sexy thing und das ist auf jeden Fall gerechtfertigt. Denn obwohl die Lieder eigentlich für sich stehen und nur zusammengestellt wurden, ergibt Songs of Hers von außen betrachtet völlig Sinn, nicht zuletzt wegen ihrem unverwechselbaren Stil. Sie teilten auch diesen eigenwilligen Humor, angelehnt an der Serie Twin Peaks von David Lynch. Und der zieht sich eben auch durch das Album. Dafür ist ein gutes Beispiel der Song Speed Racer. Und der handelt von einem One-Night-Stand, aber auf so eine charmante und unverblümte Art, dass es einem zum Lachen bringt, wenn man nochmal auf den Lyrics und Stevens Betonungen achtet. 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

0: Gibt es denn neben dem gemeinsamen Humor noch weitere Dinge, die die Musik der beiden ausmachen? Also was sticht da zum Beispiel raus?
1: Liebe und Zuneigung finden sich auf jeden Fall in den verschiedensten Formen in fast jedem Lied. Und das verpackt eben in diesem Dream- und Bedroom-Pop. Die Band beschrieb ihre Musik selbst als eine Art Flucht aus der Realität, sei es als verträumter Love-Song oder als Eintritt in eine Fantasiewelt. So verarbeitet Steven beispielsweise in dem Song What Once Was den Tod seiner Mutter, die verstarb, als er 11 Jahre alt war. Und Auden bezeichnete What Once Was als ihr Magnum Opus und es bleibt auch bis heute ihr bekanntestes Lied.

0: Hören wir auch gleich nochmal rein in das ganze Lied What Once Hers von Songs of Hers, dem ersten Album von Hers. Was bleibt denn jetzt 9 Jahre später, wenn man sich das Album nochmal anhört?
1: Was das Duo ausmachte, war eben diese Verbindung aus ihrem schräg eigenartigen Humor und ihren Beobachtungen von der Welt. 9 Jahre später klingen die Lieder immer noch zeitlos. Steven und Auden vermitteln dabei ein Bild von Freundschaft und Kreativität, das sich bewusst gegen stereotypische Vorstellungen von Männlichkeit stellte. Und Songs of Hers gilt heute als Erinnerung an 2 Personen, die gezeigt haben, was entstehen kann, wenn man emotionaler Tiefe in allen Bereichen des Lebens Raum lässt.
0: Sagt Muriel Geoffroy über das Album Songs of Hers. Und um diese Tiefe mal nachzuspüren, hören wir jetzt Hers bekanntestes Lied. Hier kommt What Once Was.

0: God Once Was. Es war einmal, heißt das Lied von Hörs, gehört bei Mephisto 97.6. Und was einmal wird, nämlich in den nächsten Tagen, das hört ihr jetzt in unseren Veranstaltungstipps.
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0: Mit Hanna Pappmal.
3: Hallo Leonard.
0: Schön, dass du da bist. Und du hast uns drei Spitzentipps rausgesucht für Konzerte in den nächsten Tagen. Was hast du dabei?
3: Absolut. Also direkt heute haben wir einmal Carlo Carajo, der um 20 Uhr im Werk 2 auftritt. Mhm. Der Einlass beginnt schon um 19 Uhr und ihr könnt noch Tickets für 22 Euro bekommen. Das ist ein alternativer Synthpop-Künstler, der auch neue deutsche Welle-Sounds mit dabei hat.

0: das hat wirklich so ein bisschen was Neudeutsche Welle-mäßiges irgendwie da. Kommt es noch nicht ganz ran, aber geht in die Richtung. Carlo Carajo, kannst du zu dem noch ein bisschen mehr erzählen? Woher kommt der? Was macht der so für Lieder oder kennt man den für irgendwas?
1: Also, vielleicht kennt ihr den Song Ich bin ein Zugezogener. Das ist ein ganz bekannter Song von ihm. Er ist auch ein Zugezogener, nämlich nach Berlin, soweit ich weiß.
0: Okay.
1: Genau.
0: Das ist ja mal wild. Wo kommt er denn her?
1: Ich weiß nicht genau, woher er kommt. Okay. Das kann ich leider nicht sagen, aber er kommt auf jeden Fall jetzt aus Berlin für uns heute nach Leipzig.
0: Spitze, und zwar ins Werk 2. Da spielt er um 20 Uhr dann Carlo Carajo. Was hast du noch für Tipps dabei?
1: Ich habe für morgen, da ist der Himmelfahrt, da haben wir alle frei, habe ich ein Afrohaus Motions Open Air Rave rausgefunden. Das findet im Käthe Klein statt von 15 bis 22 Uhr.
0: Mhm.
1: Und der Eintritt, der ist nämlich frei.
0: Das finden wir schon mal spitze, also 15 bis 22 Uhr. Jetzt müssen wir nur noch rausfinden, was es mit Afrohaus Motion auf sich hat.
1: Also ich glaube, soweit ich weiß, sind das so Afrohaus Beats, gemischt mit so ein bisschen Techno. Und ich glaube, an sich ist es sehr entspannte Hausmucke die ganze Zeit. Das ist ja auch ein Tagesrave.
0: Ja, ich glaube, du hast uns einen kleinen Ausschnitt mitgebracht. Genau. Das erklärt dann wahrscheinlich schon die halbe Miete. Mal schauen. Ah, doch, ja, gefällt. Kann ich mir was drunter vorstellen? Afro House Motion heißt das Genre, oder?
1: Ja, Afro House Motions.
0: Motions. Genau. Und das kann man sich anhören oder geben bei einem Open Air morgen, richtig? Und zwar?
1: Im
0: sag
1: Käthe
0: noch mal,
1: Klein.
0: Und wo ist das? Käthe Klein?
1: Das ist im Osten von Leipzig.
0: Okay, spitze. Also Eintritt frei morgen zum Afro House Motions Open Air. Was hast du denn noch dabei, Hanna? Einen Schuss haben wir ja noch. Ein Schuss ist nicht so ein schönes Wort. Einen Versuch haben wir noch.
1: Genau.
0: Einen Tipp haben wir noch.
1: Wir haben noch Kafka. Die Band kennt ihr vielleicht schon von Alle hassen Nazis. Und die haben am 16.05., also diesen Samstag, um 20 Uhr ein Konzert im Täubchental. Und der Eintritt kostet dabei 30 Euro. Und es ist eine Crossover-Punk-Rap-Band aus Berlin. Ich habe auch was dabei. Kannst ja mal reinhören.
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0: Okay, Kafka aus Berlin machen Rap anscheinend oder erzähl uns noch ein bisschen was über die Gruppe oder den Künstler.
1: Ja, also wie gesagt, das ist eine Punk-Rap-Band, so wird sie eingeordnet und der Song, den wir gerade gehört haben, den Ausschnitt, der heißt Tanz deinen Schmerz weg, der ist auf jeden Fall ein bisschen neuer als der ganz bekannte Alle hassen Nazi-Songs von Kafka.
0: Okay, ja. Cool und die treten auf am Samstag, sag nochmal wann und wo?
1: Um 20 Uhr im Täubchental.
0: Um 20 Uhr im Täubchental. Also, wir haben drei tolle Tipps und rausgesucht hast du die für uns, Hanna. Danke dir. Hast du ein Favorite?
1: Ich glaube, ich gehe heute noch, also nachher gehen wir noch zum Carlo Carajo-Konzert. Genau, da haben wir auch heute schon ein Interview gehört.
0: Spitze. Danke dir, Hanna, für die Tipps.
3: Das waren die Veranstaltungstipps. 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
0: Zum Ende des Tonleiters heute an diesem Mittwoch, geplant von Rebecca St. James und Oscar 4 und in der Technik betreut von Marcel Littek. Vielen Dank fürs Zuhören und macht euch noch einen schönen Abend jetzt mit Bashlik. Keine Liebe bei Mephisto 97.6. Mein Name ist Leonard Römer. Tschüss.

0: ich sag.
1: Ja.
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3: Mitte der 1980er Jahre zog es junge Kreative nach West-Berlin auf der Suche nach einer neuen Identität. Angehende Schriftsteller, Metallbildhauer, Musiker und Filmemacher entflohen den verkrusteten kleinstädtischen westdeutschen Verhältnissen, um in der Mauerstadt zu leben und bildeten die Berliner Szene.
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4: In Berlin stiegen die Mieten seit 2015 um durchschnittlich 10%.
5: Von der Sache her werden die älteren Mieter verdrängt und es kommt in, denke ich mir, in den nächsten 5 bis 10 Jahren dann ein Austausch der Mieter kommt da zustande.
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1: Was? Wie bitte? Heute ist Berlin immer noch ein permanentes Infragestellen von Souveränität. Aber von oben.
7: Die Zukunft beginnt jetzt. Die Zukunft beginnt jetzt. Die Zukunft, die Zukunft, die Zukunft, die Zukunft, die Zukunft.
1: Berlin war mal kulturelle Wiege in Deutschland und Europa. Berlin war mal soziologische Versuchsanordnung, ohne dass jemand diesen Versuch angeleitet hätte. Berlin war Chaos.
3: Berlin.
1: Und jetzt ist Berlin die aufstrebende Metropole, die vermarktet wird. Es gibt schon über 1600 Episoden Berlin Tag und Nacht. Und Mustafas Gemüsekebab gibt's jetzt auch in München. Jetzt bleibt Berlin nichts mehr übrig, als sich selbst zu vergewissern, wie geil es noch ist.
8: Berlin ist toll.
9: Toll.
10: Berlin ist einfach nur, Berlin ist einfach nur geil hier.
11: Berlin ist so cool.
1: Die Legende Berlin. Legende bedeutet, das muss man lesen. Das Buch Berlin wurde schon so ausgelesen, dass es völlig zerfleddert ist. Nicht wiederzuerkennen. Und ausgetauscht durch ein Hochglanzmagazin. Es heißt jetzt Berlin, the place to be.
12: Sie hörten die Legende Berlin. Ein Hörspiel von Felix Krause.
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1: Krankheit, Wahnsinn und Tod hielten wie schwarze Engel Wacht an meiner Wiege. Sie haben mich durch mein ganzes Leben begleitet. Edvard Munch.
2: Ich trete auf die Straße und die frische Luft macht mich schlagartig wach. Es ist Dämmerungsstimmung auf der Gunter-Sachs-Straße. Ich laufe vorbei an tristen Häusern, die leer und eingefallen sind wie die Menschen, die dort leben. Eine Straße, gezeichnet von Verfall und Elend. Und die Menschen sind es auch. Ihre Haut wird grau, die Haare hängen schlaff herunter, die Zähne sind gelb. Sie wirken, als wären sie nur noch fleischige Hüllen. Ohne Ziel verwahrlosen sie auf der Straße. Ich komme an einem verlassenen Haus vorbei. Hier treffen sich die Junkies, um sich in eine bessere Welt zu katapultieren. Ich bleibe vor einem Fenster stehen. Die verzerrten Schatten auf der Scheibe lassen drei Menschen erahnen. Ein auf den ersten Blick unscheinbar wirkender Mann, groß, schlaksig. Trotzdem strahlt er eine bedrohliche Aura aus, auf eine Art und Weise, die einen die Straßenseite wechseln lässt. Eine Frau Mitte 20 kniet vor ihm. Ihre fettigen Haare sind in einem Dutt zusammengebunden. Ihr Gesicht ist schmal und knochig. Und ihre Arme sehen aus wie dürre Äste. Ihre Augen spiegeln die Abgründe des Lebens wider. Zu ihrer Rechten liegt ein Mann auf dem Boden, gekrümmt und zitternd. Seine Augenlider flattern unnatürlich schnell. Er macht einen genauso erbärmlichen Eindruck wie die Frau.
3: Aber mach dich weg, du scheiß Junkie-Hure. Entweder ihr zahlt den Stoff oder es gibt nichts. Denkst du, ich lass mir dafür von dir den Schwanz lutschen? Von dir, du widerliche Junkie-Hure? Guck dich mal an!
4: Bitte, nur noch dieses eine Mal.
3: Ach, Amelie, Amelie, komm. Amelie, ihr wisst doch eigentlich, wie es läuft, oder nicht? Macht euch doch mal Gedanken, wo die Kohle herkommen soll, ha? Huh? Hat doch sonst auch immer geklappt.
4: Bitte, komm, wir brauchen das. Henry braucht das,
3: ach,
4: guck dir den mal an.
3: Hör auf mit der Scheiße. Halt dein Maul! Du hältst dein Maul, ja? Ist mir doch scheißegal, wenn ihr hier verreckt, ne? Denkst du, das schert mich? Es ist halt nur schade um die Kohle. Wir warten immer ganz gute Kunden.
4: Hier, das ist das Einzige, was ich noch hab. Was, reicht das?
3: Zeig mal her, zeig mal her.
4: Ich hab sonst nichts mehr.
3: Gib mir das. Ja, geht doch. Wo war denn das Problem, ha? Huh? Hier habt ihr den Scheiß. Gute Reise, ihr Opfer.
4: Okay, Henry, gleich geht's dir wieder besser. Ich muss das hier nur schnell irgendwie... Wo ist denn diese Scheißkerze? So, jetzt guck mal noch ein bisschen Watte und schau mal, wie schön das blubbert. Ja, guck mal, das blubbert. Hör auf, dich zu verkrampfen, Henry. Scott, guck, hier, Spritze, so.
2: Der Mann, der eben noch zitterte, entspannt sich, als sein Blut für einen Moment in die Spritze gezogen und dann mit einem Stoß zurück in seine Venen gepresst wird. Er legt sich zurück auf den Boden und ein geistesabwesendes Lächeln schmückt sein Gesicht. Nachdem sie sich versichert hat, dass es ihm gut geht, fixt sie sich ihre eigene Dosis. Verzweifelt sucht sie eine Vene. Dann rammt sie sich die Spritze in den Arm. Ihre Augen drehen sich nach hinten. Sie sinkt zu Boden und scheint an einem weit entfernten Ort zu sein. Ich mache meine Jacke zu und gehe nach Hause.

weiterer Tag auf der Gunter-Sachs-Straße. Die Morgensonne lässt die Straße in einem warmen Orange erstrahlen. Doch kann es nicht das Leid der letzten Nacht übermalen. Ich komme am Junkiehaus vorbei. Der Mann sitzt davor. Sein Shirt ist vollgekotzt und aus seiner Einstichwunde tropft Eiter. Er wirkt abwesend und bemerkt nicht, dass er in seiner eigenen Urinlache sitzt. Die Frau liegt immer noch regungslos im Raum. Wahrscheinlich eine Überdosis. Ich trete auf die Straße und die frische Luft macht mich schlagartig wach. Ich gehe zügig die Gunter-Sachs-Straße hinunter. Der straßeneigene Penner durchsucht die von Fliegen umschwirrte Mülltonne neben der Dönerbude. Daneben sitzt eine Heroinnutte, die sich noch eine Dose spritzt, bevor sie zum nächsten Freier muss. Ich ziehe die Jacke an und will über die Straße, als mich fast ein Auto mitnimmt.

0: Wow.
1: Ja, nimm mal einen Schluck.
2: Okay, aber dann halt du mal das Lenkrad.
0: Okay. This ain't we're gonna buy it. Hey,
2: setz dich wieder hin, sonst passiert noch was.
0: Als ob. Ja, wo wollten wir nochmal Selma abholen?
2: Ja, vorne bei der Kreuzung gleich.
0: Ah, da steht wieder Selma! Selma! Ja.
2: Ah, verdammt, Scheiße! Verdammt. Ja, komm raus!
3: Was hat ihr gemacht? Ruf mal jemanden, den verdammten Krankenwagen! Ich brauche Hilfe! Mats! Bitte sag doch was.
4: Das Mädchen kniet im Blut ihres Freundes. Sie hört nicht auf, ihr Inneres zu erbrechen. Die Windschutzscheibe ist auf der Straße verteilt. Die Motorhaube ist mit Blut besprenkelt und der Beifahrer liegt halb darauf. Sein schreckverzerrtes Gesicht ist auf ein paar Schaulustige gerichtet. Eine grässliche Szene. In der Luft liegt ein leichter metallischer Geruch. Von weitem kommen die Sirenen näher. Doch die Hilfe kommt zu spät.

Am nächsten Tag weisen nur noch die Spuren an der Wand und das getrocknete Blut auf die letzte Nacht hin. Das Mädchen sitzt immer noch auf dem Bordstein und schaut mit leblosen Augen in die Ferne. So muss der Moment aussehen, wenn der Lebenswille einen Menschen verlässt.

0: Ich trete auf die Straße und die frische Luft macht mich schlagartig wach. Es regnet, die grauen Wolken passen zu den Häusern. Der Regen wäscht das Blut und das Elend von der Straße. Zwischen den Häusern heult der Wind. Ich beschleunige und erreiche die Dönerbude. Daneben stehen zwei Jugendliche. Beide scheinen etwas zu treten. Ich gehe näher heran. Am Boden liegt der Penner.
1: Scheißkerl! Hey, Violet! Ach, schau mal, wie er sich windet. Wie ein Wurm, der sich durch den Matsch kämpft.
2: Scheiß Penner. Ihr Müllwühlen ist doch abartig.
1: Ach, komm, füttern wir ihn damit.
2: Mach schön den Mund auf.
1: Ja. Ach, du bist wirklich das Letzte. Der eitrige Auswurf der Gesellschaft.
2: Er hat es doch nicht anders verdient. Soll er doch merken, wo sein Platz ist.
1: Bitte hör auf. Hör mal, wie er bettelt. Der Arme. Komm, wir gehen.
0: Der Penner liegt regungslos am Boden. Blut tropft in die Pfütze vor ihm. Aus seinen Augen weicht der letzte Funke Leben. Die Heroinnutte klaut seinen Mantel und steigt in ein Auto. Die Jugendlichen holen sich einen Döner und trinken ein Bier dazu. Ich schaue Richtung Himmel und lasse den Regen auf mein Gesicht prasseln.

0: Ich laufe die Gunter-Sachs-Straße entlang. Vorbei an dem Junkie-Haus, wo die junge Frau noch immer liegt. Die Fliegen sitzen auf ihren aufgerissenen Augen. An der Dönerbude hat jemand den Penner in eine Tonne gesteckt. An der Kreuzung schmücken Kerzen die Spuren an der Wand. Ich überquere die Straße und bin zu Hause.
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1: Draußen war es stockfinster. Seit Stunden wälzte sich Sophia im Bett und konnte kein Auge zubekommen. Es war eine ruhige Nacht, doch in ihrem Kopf herrschte Chaos.
2: Um wie viel Uhr war der Termin nochmal? 8 oder 9 Uhr? Oh, habe ich den Wecker richtig gestellt? Shit, was ist schon 2? Ach, eigentlich sollte ich doch schon längst schlafen. Aber diese Kopfschmerzen, die killen mich. Okay, nochmal ganz tief durchatmen. Die gehen wieder weg. Das Handy liegt neben dir. Ja, tut es. Und in 5 Stunden wird es klingeln. Zumindest, wenn ich bis dahin eingeschlafen bin. Das Handy erzeugt eine Strahlung und das nah am Kopf. Und du fragst dich, warum du nicht einschlafen kannst? Ach, komm, das bisschen Strahlung. Es bringt mich weder um, noch bringt es mich um den Schlaf. Das bisschen? Weißt du, wie viele Mobilfunkgeräte es in deiner Nachbarschaft gibt? Und alle strahlen. Das kann doch nicht gesund sein. Viele Leute schlafen so und sterben trotzdem nicht daran. Mach mich nicht verrückt.
3: Sicher? Lies doch mal nach. Das Handy liegt ja neben dir.
2: Ich werde nicht...
3: Okay. Was sind denn hier die Ergebnisse für Handystrahlung?
2: Gefährlich. Nachgewiesene Gefahr für die Gesundheit. Wie man sich schützen kann.
3: Von wegen, das bringt dich nicht um.
2: Ach komm, Journalisten verdienen mit solchen Schlagzeilen ihr Geld. Die malen das bestimmt nur schwarz und nachher...
4: Und nachher ist alles gar nicht so schlimm. Bla bla bla. Red dir das nur ruhig weiter ein. Da, schau, da steht es. Die Weltgesundheitsorganisation stuft die elektromagnetische Strahlung als möglicherweise krebserregend ein.
2: Ha! Sieh mal, möglicherweise. Das ist doch gut. Dann sind die Wirkungen ja gar nicht erwiesen.
4: Sag mal, kannst du eigentlich lesen? Möglicherweise krebserregend. Krebs. K-R-E-B-S. Du weißt doch bestimmt noch, diese Krankheit, die bösartige Tumore auslöst. Hat nicht sogar deine Biolehrerin mal davon erzählt, dass man nachts sein Handy nicht im Zimmer haben soll?
2: Ja, hat sie.
4: Willst du dein Leben aufs Spiel setzen für deinen Handywecker?
2: Nein!
4: Dann steh auf und leg es weg.
2: Okay, okay. Wohin denn? Auf den Schreibtisch? Reicht das aus? Das sind immerhin 3 Meter bis zu meinem Kopf.
4: Ist es dir lieber, wenn deine Füße verstrahlt werden?
2: Nein, natürlich nicht. Wenn ich schon daran denke, habe ich Schmerzen im Fuß. Ich lege es ins Badezimmer und lasse die Tür halb offen, dann höre ich den Wecker vielleicht noch.
4: Die Strahlung ist unsichtbar und kann durch Wände gehen. Das reicht nicht aus.
2: Ich kann es ja noch in den Flugmodus tun.
4: Weniger Strahlung zwar, aber ist immerhin noch da.
2: Ich kann es aber nicht ausschalten und weit weglegen. Mein Wecker.
4: Vielleicht sollten wir mal Gehirntumor googeln, dann überlegst du dir das schon noch anders.
2: Aber mein Wecker.
4: Wovor hast du mehr Angst? Zu spät aufzustehen oder zu verrecken?
2: Ich werde schon nicht über Nacht sterben.
4: Das wäre auch ein zu schneller Tod. Die Krankheit kommt schleichend. Die ersten Anzeichen zeigst du ja bereits. Kopfschmerzen am Abend. Na, ist dir auch schon übel? Du hast also nichts mehr zu sagen? Gut.
1: Sophia stand auf und schlich aus ihrem Zimmer. Sie lief durch die ganze Wohnung und fand schließlich ein passendes Versteck. Den Briefkasten. Sie schaltete ihr Handy aus und schob es vorsichtig durch den Schlitz. Erleichtert ging sie zurück in ihr Zimmer und kuschelte sich in ihre Bettdecke. Doch die Kopfschmerzen waren nach wie vor da. So stieg Sophia erneut aus dem Bett und ging in das Arbeitszimmer, in dem der WLAN-Router stand, und zog den Stecker. Nun konnte Sophia sich endlich wieder in ihr Bett legen und ihre Augen schließen. Auch ihr innerer Wahn war zufrieden und gab vorerst Ruhe.
5: Das war Nächste Station Aluhut, ein Hörspiel von Laura Kreuzhage.
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1: Die Stadt hat mich gebissen, als ich noch gar nicht wusste, dass Städte beißen können. Nichts wusste ich. Ich war neu und dumm und war einer Stadt noch nie in freier Wildbahn begegnet. Und ich wusste nichts, auch nicht, wer ich war und wie man eine Stadt zurückbeißt. Sie hatte mich gebissen und meine freie Wildbahn hatte ich mir anders vorgestellt. Der Weg in die Stadt war ja auch gar nicht das Ziel gewesen, weil er in der Stadt zur Wildwasserstraße geworden ist, breit und laut. Meine selbstgezeichnete Karte war so inakkurat. Und dann habe ich sie weggeworfen und eine Pause zur Strategieerneuerung gemacht. Und dann habe ich eine neue Karte gebastelt und die Szene mit eingezeichnet. Und dann hat die Stadt mich gekratzt. Dass Städte zusätzlich auch Krallen haben, fand ich erstaunlich. Ich habe die Krallen in meine Karte eingezeichnet und beschlossen, lauthals weiterzugehen. Das hat die Stadt beeindruckt. Und ich habe die Hand ausgestreckt nach ihrem Fell. Das war ich erst. Und sie hat mich verstanden. Manchmal beißt sie mich noch ein bisschen. Aber sie bringt mir auch skurrile Geschenke. Und die Zähne und Krallen sind mehr Spieltrieb als Lebensgefahr. Ich wusste es, als ich sie getroffen habe, dass ich da bleiben will. Und ich wusste es noch, als sie mir wehtat. Gut, dass ich geblieben bin. Gut, dass sie mich beißen durfte. Sie ist so wunderschön.

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1: Das verräterische Psalterium. Im 14. Jahrhundert gab es in der Lombardei ein Kloster, das durch Frömmigkeit und Sittenstrenge sehr berühmt war. Unter den anderen Nonnen weilte auch ein junges Mädchen von edlem Blut und wunderbarer Schönheit, welches Isabetta hieß. Als diese eines Tages zu einem ihrer Verwandten an das Sprechgitter herabgekommen war, verliebte sie sich in einen jungen Mann, welcher diesen begleitete. Da er ihre große Schönheit wahrnahm und ihr Verlangen in ihren Augen gelesen hatte, entflammte er auf gleiche Weise für sie. Nicht ohne große Schmerzen für beide ertrugen sie eine Zeit lang, dass diese Liebe unerfüllt blieb. Zuletzt jedoch, da beide gleichmäßig danach verlangten, fand der junge Mann ein Mittel, heimlich zu seiner Nonne zu gelangen. Auch sie war damit zufrieden, und so besuchte er sie nicht einmal, sondern viele Male zur großen Freude beider. Als dies jedoch so weiterging, geschah es, dass er in einer Nacht, als er von Isabetta Abschied nahm und fortging, von einer der Nonnen des Klosters gesehen wurde. Diese teilte es mehreren anderen mit. Anfangs gedachten sie, Isabetta bei der Äbtissin förmlich anzuklagen, denn Madonna Usimbalda war nach der Meinung der übrigen Nonnen und aller, die sie kannten, eine sehr fromme und treffliche Frau. Zuletzt aber zogen sie es vor, Isabetta mit dem jungen Mann von der Äbtissin auf frischer Tat überraschen zu lassen, damit kein Leugnen möglich sei. So schwiegen sie denn und teilten unter sich die Nachtstunden und die Wache ein, um die Liebenden zu ertappen. Isabetta, die sich vor all dem nicht hüten konnte, ja von all dem nichts wusste, ließ ihren Liebhaber in einer Nacht wiederkommen, was die achtsamen Nonnen sogleich wieder erfuhren. Als es ihnen an der Zeit schien und ein gutes Stück der Nacht schon verstrichen war, verteilten sich diese nun in zwei Gruppen. Die eine bewachte die Tür von Isabettas Zelle, während die andere in aller Eile zum Schlafzimmer der Äbtissin lief, dort anklopfte und, nachdem sie Antwort erhalten hatte, ihr zurief:
2: Auf, Madonna! Steh schnell auf! Wir haben die Isabetta mit einem jungen Mann in ihrer Zelle ertappt.
1: Eben in dieser Nacht hatte die Äbtissin Gesellschaft von einem Priester, den sie oft in einer Truhe versteckt zu sich bringen ließ. Als sie nun jene Worte vernahm und fürchtete, die Nonnen möchten in ihrer Eile aus übermäßigem Eifer die Tür aufsprengen, stand sie schnell auf und kleidete sich im Finstern an, so gut sie wusste. Indem sie aber eine gewisse faltige Haube zu ergreifen meinte, welche die Nonnen auf dem Kopf tragen und den sie das Psalterium nennen, fasste sie die Hosen des Priesters. Und so groß war ihre Eile, dass sie sich diese über den Kopf warf, hinauseilte und schnell die Tür hinter sich verschloss, indem sie rief:
3: Wo ist diese von Gott Verwünschte?
1: Mit den anderen Nonnen, die so eifrig und begierig darauf waren, Isabetta auf frischer Tat zu ertappen, dass sie nicht bemerkten, was ihre Äbtissin auf dem Haupte trug, gelangte sie alsbald zur Tür der Zelle, sprengte diese mit Hilfe der übrigen auf und trat ein. Und nun fand man die beiden Liebenden umschlungen in ihrem Bette. Diese, von der Überraschung ganz bestürzt, wussten nicht, was sie tun sollten und blieben ruhig liegen. Isabetta ward jedoch sogleich von den übrigen ergriffen und auf Befehl der Äbtissin in den Kapitelsaal geführt. Der junge Mann war zurückgeblieben, kleidete sich an und erwartete, was die Sache für einen Ausgang nehme. Er war entschlossen, allen Klosterfrauen, die er erreichen könnte, übel mitzuspielen, wenn seiner geliebten Isabetta irgendetwas zuleide geschehe und diese dann mit sich zu nehmen. Unterdessen begann die Äbtissin, nachdem sie im Kapitelsaal ihren Sitz eingenommen hatte, in Gegenwart aller Nonnen, die immer noch bloß auf die Schuldige blickten, Isabetta die schwersten Beschimpfungen zu sagen, die je einem Weibe gesagt wurden. Wie einer, welche die Heiligkeit, die Ehrbarkeit und den guten Ruf des Klosters mit ihren unziemlichen und schmachvollen Taten schwer befleckt hätte. Das heißt, sobald man von diesen außerhalb erführe. Und dann fügte sie den Scheltworten die härtesten Drohungen hinzu. Isabetta wusste nichts zu antworten, sondern schwieg und erregte dadurch bereits das Mitleid der anderen. Als die Äbtissin jedoch mit ihren zornigen Reden fortfuhr, hob das junge Mädchen zufällig den Kopf und sah, was die Madonna Usimbalda auf dem Haupte trug und wie die Hosenbänder ihr rechts und links herabhingen. Sie erkannte schnell, was es war und sprach nun kecken Mutes:
4: Frau Äbtissin, so Gott euch helfe, bindet euch doch erst die Haube zu und sagt mir dann, was ihr wollt.
2: Was Haube? Du sündiges Weib! Hast du jetzt noch die Frechheit, Witze zu machen? Scheint dir nach dem, was du getan hast, dass hier Späße an ihrem Ort sind?
4: Madonna, ich bitte euch, bloß bindet euch die Haube zu und dann sagt mir, was euch beliebt.
1: Nun richteten natürlich auch viele der Nonnen ihre Augen auf den Kopfschutz der Äbtissin Und während sie selbst mit den Händen danach griff, wurden alle gewahr, warum Isabetta so sprach. Als die Äbtissin den gleichen Fehler an sich erkannte und innewahrt, dass er allen offenbar war und kein Verbergen desselben möglich sei, änderte sie ihre Rede und begann auf einmal ganz anders zu sprechen als zuvor, indem sie damit schloss, dass es unmöglich sei, dem Stachel des Fleisches zu wehren. Sie fügte hinzu, dass jeder, wie es bisher offenkundig geschehen war, sich fortan heimlich eine gute Zeit schaffen möge, sobald sie könne. Isabetta ward nun freigelassen. Die Äbtissin kehrte zu ihrem Priester und Isabetta zu ihrem Liebhaber zurück. Diesen aber ließ sie noch oft zu sich kommen, zum großen Ärger derer, welche sie beneideten. Die anderen jedoch, welche noch keinen Liebhaber hatten, versuchten heimlich, so gut sie konnten, ihr Glück.
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0: Da sind sie. Was wollen sie hier?
1: Du scheiß Wichser.
0: Was wollen sie mit der Waffe?
1: Du.
0: Nein.
1: Du hast mein Leben zerstört.
0: Nein.
2: Ruhe im Saal. Nehmen Sie bitte Platz. Hiermit eröffne ich das Verfahren in der Strafsache gegen die Angeklagte Silvia Herrmann. Herr Staatsanwalt, bitte verlesen Sie die Anklageschrift.
3: Anklageschrift in der Strafsache gegen Silvia Herrmann, geboren am 19.07.1979 in Pforzheim. Staatsangehörigkeit Deutsch, Anschrift Küchenholzweg 13 in Bad Schlausing. In dieser Sache in Untersuchungshaft seit dem 9.09.2014. Die Staatsanwaltschaft legt aufgrund ihrer Ermittlungen der Angeschuldigten folgenden Sachverhalt zur Last. Am 2. September kam es in der Nähe von Arnheim zu zwei Todesfällen innerhalb von wenigen Stunden. Gegen 14.30 Uhr erschoss Michael Ballinger den Gutsbesitzer Ronny Mertens auf dessen Grundstück in Greifenhain. Ballinger fuhr daraufhin mit seinem Audi A3 zum nahegelegenen Landwehrkanal und tötete sich dort mit der Tatwaffe selbst. Die Staatsanwaltschaft geht davon aus, dass Ballinger seit längerem mit der Angeklagten liiert war. Diese hat mutmaßlich unbegründete Falschaussagen gegenüber ihrem Lebenspartner gemacht, die ihn zur Tat bewegt haben. Der Angeklagten wird demnach Betrug mit schweren Folgen gemäß § 263 StGB vorgeworfen. Daher fordert die Staatsanwaltschaft das maximale Strafmaß, auch schweren Betrug, von 5 Jahren Freiheitsstrafe. Vielen Dank.
2: Vielen Dank, Herr Staatsanwalt. Frau Herrmann, sind die Angaben zu Ihrer Person soweit korrekt?
4: Ja.
2: Frau Herrmann, hiermit kläre ich Sie darüber auf, dass Sie sich mit einer Aussage unter Umständen selbst belasten. Es steht Ihnen frei, ob Sie zur Strafsache aussagen oder schweigen. Ich frage Sie nun, möchten Sie zu der Strafsache aussagen?
4: Ja, ich möchte aussagen.
2: Dann bitte ich Sie, den Sachverhalt aus Ihrer Sicht zu schildern. Sie haben das Wort, Frau Herrmann.
4: Alles fing an im Sommer 2012. Ich habe in einem Biergarten in Arnheim gearbeitet. Es war ein schönes Lokal im Grünen, aber die Arbeit war sehr schlecht bezahlt und mein Chef war von der ekelhaftesten Sorte. Irgendwann habe ich dort Michael getroffen. Er hat mich wie eine Prinzessin behandelt.
5: Hallo, was darf ich Ihnen bringen?
6: Guten Tag, ich hätte gern eine Hefe und ein Wiener Schnitzel.
5: Mhm. Kommt sofort.
6: Ach, nur keine Hektik, junge Frau. Ich hätte da auch noch eine Frage, und zwar, gibt es hier in der Nähe ein nettes Hotel, das Sie empfehlen könnten? Ich bin nur auf der Durchreise und mein Wagen hat eine Panne. Ich kann also erst morgen weiterfahren.
5: Der Fürstenhof ist sehr schön. Also eine Freundin von mir arbeitet dort, auch im Restaurant. Ich würde Ihnen empfehlen, dort zu Abend zu essen. Die Küche ist wirklich hervorragend. Was man jetzt ehrlich gesagt von hier nicht behaupten kann.
6: Ach, ich danke Ihnen vielmals. Dann werde ich dort absteigen. Und wenn es Ihnen nichts ausmacht, dann würde ich auch das Schnitzel wieder abbestellen. Und Sie stattdessen heute Abend im Fürstenhof zum Essen einladen. Als Dankeschön sozusagen für Ihre Empfehlung.
5: Ich weiß nicht so recht. Also ich muss auch bis 21 Uhr arbeiten und bin dann meistens auch ziemlich müde.
6: Ach, kommen Sie schon, ich bitte Sie. Leisten Sie einem Gestrandeten etwas Gesellschaft. Was soll ich denn hier sonst machen, gnädige Frau?
4: Ich bin mit ihm ausgegangen. Michael war gut zu mir. Nachdem er am nächsten Tag zu einem Geschäftstermin gefahren ist, kam er direkt wieder zurück zu mir. An dem Abend haben wir das erste Mal miteinander geschlafen. Damit begann unsere Affäre. Er kam so oft wie möglich oder bezahlte mir Zugtickets, damit ich ihn im Süden besuchen konnte.
2: Wie kommt der ermordete Ronny Mertens da ins Spiel?
4: Als ich ungefähr 12 war, hat Ronny mir Reitstunden gegeben. Ronny ist ein Arschloch. Bei jeder Gelegenheit hat er dumme Sprüche gemacht. Das war jedes Mal so beschämend, wenn er mir aufs Pferd geholfen hat.
2: Frau Herrmann, was hat Michael Ballinger mit Ronny Mertens zu tun? Hat Ballinger Sie gerecht?
4: Nein, nicht direkt. Vielleicht. Ich habe Michael angelogen, als ich bei ihm in Bayern war. Da lief zwischen uns schon seit einigen Monaten was und irgendwie rutscht es mir einfach heraus, dass Ronny mir etwas schulden würde. Ich weiß nicht mehr, wie ich auf den Gedanken kam, aber plötzlich...
7: Schatz.
8: Mhm?
7: Ich würde so gerne mal mit dir in den Urlaub fahren.
8: Hm.
6: Silvia, du weißt doch, ich habe echt eine Menge um die Ohren gerade und... Ja, wir können nächsten Monat ein paar Tage in die Alpen. Hm?
5: Aber ich will doch nicht in die Alpenbärchen. Ich will auf die Malediven oder die Seychellen oder nach Miami oder nach Dubai. Irgendwas Schönes.
6: Nach Dubai? Aber Silvi, wie stellst du dir das vor? Das können wir uns nicht leisten. Dafür reicht's hinten und vorne nicht.
5: Du, es gibt da was, das habe ich dir noch nicht erzählt.
6: Ja, was denn?
5: Mir steht eine Menge Geld zu, also ein Riesenhaufen Geld, weit über 1 Million.
6: Was? Wie bitte?
5: Nicht. Es ist wahr, mir steht ein riesengroßer Hof zu, mit ganz vielen Pferden und Land und allem drum und dran.
6: Ist das dein Ernst? Warum erzählst du mir das jetzt erst?
5: Naja, weil mir der Hof zwar zusteht, aber er mir noch nicht offiziell vermacht wurde. Also, mein Großonkel wohnt dort noch und wir verstehen uns nicht so gut.
6: Aber der Hof steht dir zu?
5: Ja. Seit mein Vater gestorben ist, steht er mir zu. Mir ganz alleine. Ich bin dabei, das mit meinem Onkel zu klären. Dann können wir dort wohnen oder noch besser, den schäbigen Hof vermieten und in die Sonne ziehen. Der Hof ist ungefähr 1 Million wert.
6: Oh. Das sind ja Neuigkeiten, Silvia. Ich kann es noch gar nicht so richtig glauben. Aber, ja, dann kümmere dich doch da mal schnell drum und dann können wir ganz schnell ein neues Leben anfangen.
5: Aber können wir uns nicht jetzt schon ein schönes Leben machen, Bärchen? Hm? Es ist nur eine Frage von ein paar Monaten, bis mir der Hof mit allem Pipapo überschrieben wird. Und ich will so gerne mit dir verreisen.
6: Silvia, meine Liebste, wir können in die Alpen fahren, aber für mehr reicht's gerade einfach nicht.
5: Michael, was ist denn mit Martin? Der verdient sich doch eine goldene Nase mit seinen Kaffeemaschinen. Kannst du nicht mal Martin fragen, ob er uns ein bisschen was leihen kann? Er bekommt's ja auch bald wieder, hm?
6: Oh, ich weiß nicht. Das ist mir echt unangenehm, Silvia. Aber lass uns doch einfach ein bisschen Geduld haben, hm?
5: Bärchen, bitte frag Martin. Ich möchte so gerne in den Urlaub mit dir. Ich träume davon, weit weg zu sein, mit dir im Bett zu liegen, mit dem Meer vor dem Balkon und dich langsam zu verwöhnen. Was meinst du? Bitte. Du weißt doch, wie dankbar ich immer bin.
6: Ach. Na gut, ich kann ihn ja mal fragen, hm?
2: Sie brachten Michael Ballinger dazu, sich zu verschulden? Verstehe ich das richtig? Er lieh sich Geld in dem Glauben, es durch ihr Erbe zurückzahlen zu können?
4: Ja.
2: Hat Michael Ballinger sich mehrfach neu verschuldet?
4: Ja. Ja, das hat er.
2: Wie lange ging das so?
4: Ziemlich genau 2 Jahre. Bis Michael durchgedreht ist.
2: Waren Sie sich im Klaren über die Summe, auf die sich die Schulden belaufen haben?
4: Erst bei unserer letzten Begegnung hat es mir gesagt. Davor habe ich es immer passieren lassen, ohne zu fragen.
2: Frau Herrmann, wie konnte es sein, dass Ballinger sich immer weiter verschuldet hat? Konnten Sie ihm je Belege dafür vorlegen, dass Sie das Erbe wirklich erhalten?
4: Nein, er hat mir einfach vertraut.
2: Frau Herrmann, gab es zu irgendeinem Zeitpunkt einen Grund zur Annahme, dass der genannte Reiterhof rechtmäßig in Ihren Besitz übergeht?
4: Nein, den gab es nicht.
2: Frau Herrmann, bitte schildern Sie Ihre letzte Begegnung mit Michael Ballinger.
4: Wir waren gerade mit dem Auto unterwegs. In den Wochen zuvor ist Michael immer nervöser geworden und hat nachgebohrt, was denn mit dem Erbe sei. Und irgendwann ist es eskaliert.
6: Silvia, wie lange soll das denn bitte noch gehen, hä? Martin will sein Geld zurück, Dieter auch. Die rücken mir auf die Pelle, Silvia.
8: Michael, ich hab dir doch gesagt, dass mein Großonkel schuld ist und er stellt sich einfach quer. Ich weiß nicht, was ich da machen soll. Ich hab Angst vor ihm.
6: Silvia, du erzählst mir das seit über 1 Jahr wieder und wieder immer dasselbe. Weißt du eigentlich, wie viele Schulden ich gemacht habe in der Zeit, hä?
9: Hast du eine Ahnung, was die ganze Scheiße kostet? Was das Reisen kostet, dein scheiß Luxusleben, die scheiß Klamotten, hier die scheiß Klunke um deinen Hals? Hast du eine Ahnung, was das kostet?
8: Mach's mir Angst, Michael. Bitte bleib ruhig und...
9: Jetzt halt dein Maul und hör auf zu flennen, verdammt! Du hast absolut keine Ahnung, wie das hier alles funktioniert. Du kümmerst dich... Kannst du dich mal um dein scheiß Erbe kümmern? Anstatt irgendwie zu sagen, dass ich ruhig sein soll.
8: Bitte. Sei leise, Michael, bitte. Du machst mir Angst. Ich kann nichts dafür. Es ist mein Großonkel, der schuld ist. Und ich kann nichts dafür. Sprich mit ihm. Wenn du dahin gehst, dann überlasse uns den Hof bestimmt.
9: Ach, Silvia, damit kommst du jetzt? Jetzt ist eh alles viel zu spät. Checkst du das nicht? Silvia, ich hab 150.000 Euro Schulden gemacht. Verstehst du das? Checkst du das? Das ist nicht witzig. Wir sind am Arsch. Ich bin komplett am Arsch.
8: Michael, bitte, fahr du zu Ronny und besorg uns den Hof, bitte. Michael, du weißt nicht, was Ronny für ein Mensch ist. Ich kann das nicht selber machen.
9: Wieso nicht?
8: Ronny, er hat mich missbraucht, als ich ein Kind war. Verstehst du das?
9: Was? Er hat was? Silvia, stimmt das? Silvia, ist das die Wahrheit? Silvia!
6: Dieses Schwein. Dieser Bastard. Dieser elende Bastard. Ich bring den um.
9: Ich bring diesen Hurensohn um, verdammt!
2: Bitte erheben Sie sich zur Urteilsverkündung. Die Angeklagte Silvia Herrmann ist des schweren Betrugs nach § 263 StGB schuldig. Die Angeklagte wird zu einer Gesamtfreiheitsstrafe von 3 Jahren und 6 Monaten verurteilt. Die Angeklagte hat die Möglichkeit, in Berufung zu gehen. Die Angeklagte trägt die Kosten des Verfahrens. Die Verhandlung ist hiermit geschlossen.
6: Fuck. Scheiße, Mann.

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1: Hi, mein Name ist Captain Luna Riker von der Sternflotte der Vereinten Föderation der Planeten. Auf meinen Reisen durch die entferntesten Sternsysteme des Outer Rim habe ich viele unbekannte Lebensformen entdeckt und Kontakt zu ihnen aufgenommen. Gemeinsam mit meiner furchtlosen Crew schmiedete ich Allianzen und schuf Bündnisse unter widrigsten Umständen. Nach zahllosen Abenteuern, Siegen und Verlusten war es endlich soweit. Mit Hilfe der grünen Ringträger und des ehrwürdigen Ordens der Bendu führten wir die Galaxis in eine Ära des Friedens und des Fortschritts. Doch dann rief unsere eigene Unachtsamkeit einen neuen Gegner auf den Plan. Aus den unerforschten Tiefen der Medusa-Kaskade drang der mechanische Schrecken und begann sich über die zivilisierten Welten herzumachen und alles zu vernichten, was wir zuvor aufgebaut hatten.
2: Der mechanische Schrecken wird obsiegen. Der mechanische Schrecken wird die ganze Galaxis übernehmen. Eliminieren! Eliminieren!
1: Keine unserer Waffen zeigte irgendeine Wirkung gegen die Angreifer. Wie eine Welle der Zerstörung rollten sie unaufhaltsam über die Galaxis. Schon viele Welten sind dem Schrecken zum Opfer gefallen. Doch es gibt Hoffnung. Ein alter Mann mit langem, weißen Bart, den ich bei einer Evakuierung zufällig aufließ, überbrachte mir die folgende Prophezeiung.
3: Wenn die Dunkelheit selbst nach Vernichtung schreit, so suche die Antwort am Anfang der Zeit. Wenn die kalten Vernichter im Anmarsch sind, ist Rettung nah durch des Mondes Kind.
1: Ihr könnt euch vorstellen, wie der gejubelt hat, als ich ihm sagte, dass ich Luna heiße.
3: Ja,
1: egal.
3: Großartig.
1: Jedenfalls war der Mann ein Gelehrter namens Ben und der Hüter uralten Wissens. Er sagte, dass der Schlüssel zum Besiegen des mechanischen Schreckens in der dunklen Vorzeit liegt. Einer Zeit, in der Könige und Zauberer die Länder beherrschten. Ich hatte also eine neue Mission. Mit meinem Schiff Serenity, dem besten der ganzen Flotte, unternahm ich einen Zeitsprung. Nun bin ich auf der Suche nach dem geheimen Wissen. Ständig muss ich auf der Hut sein, damit niemand die modernen Technologien bemerkt, die ich in die Vergangenheit mitgebracht habe. Immerhin reden wir hier von Leuten, die Kutschen noch für eine unwahrscheinlich tolle Erfindung halten. Auch sonst sind ihre Sitten und Gebräuche echt eigenartig. Für jedes bisschen Information muss ich irgendeine langweilige Handlangertätigkeit für sie erledigen. Wie Angeln zum Beispiel oder Bären sammeln. Inzwischen habe ich aber das Versteck des Geheimwissens ausfindig machen können. Angeblich wird es vom unsterblichen Wasserdrachen Trabenial gehortet. Um an das Wissen heranzukommen, muss ich ihn also besiegen. Doch das gestaltet sich schwieriger als erwartet. Ständig wird meine Suche nach seinem Versteck unterbrochen. Mal eine Orkräuberbande, mal ein Bauer, dessen Hühner eingefangen werden müssen, mal eine Elfenräuberbande, mal eine Höhle mit einem Schatz, mal eine Menschenräuberbande und so weiter. Doch nachdem ich gerade mehrere Stunden versucht habe, 9 Federn für einen Wissenschaftler zu besorgen, habe ich nun beschlossen, mich nicht weiter ablenken zu lassen. Trabenial, ich komme.
4: Zu Hilfe! Prinzessin in Nöten!
1: Ach Mist. Ich folgte der Stimme und entdeckte auf einer Waldlichtung eine weitere Räuberbande. In einem Käfig transportierten sie eine junge Frau in einem Kleid. Ich schlich mich etwas näher heran.
5: Weißt du, Pikus? Ich wollte gerade zu deinem Chef. Sag Griphook, ich habe das Geld.
6: Es ist zu spät. Du hättest ihn auszahlen sollen, als du die Chance dazu hattest. Griphook hat einen Preis auf dich ausgesetzt, der so hoch ist, dass Kopfgeldjäger der ganzen 7 Königreiche nach dir suchen. Ich hatte nur Glück, dass ich dich zuerst gefunden habe.
5: Aber diesmal habe ich das Geld wirklich.
6: Dann gib es mir und ich vergesse vielleicht, dass ich dich gefunden habe.
5: Also, ich habe es natürlich nicht dabei. Sag, Griphook.
6: Griphook ist fertig mit dir. Wenn du Glück hast, nimmt er dir nur dein Medaillon.
5: Lass mich kurz überlegen. Nur über meine tote Leiche.
1: In diesem Moment leuchtete ihr Medaillon, das in den Hals trug, in allen Farben des Regenbogens auf und ein Großteil der Bande verpuffte in einer rosa glitzernden Wolke.
4: Geschieht euch recht!
1: Ich nutzte die Gelegenheit und räumte mit meiner treuen Laserpistole Hyperion Mjölnir 2000 die restlichen Banditen aus dem Weg. Während die offenbar nicht ganz so hilflose Prinzessin magisch leuchtende Tritte in alle Richtungen verteilte.
4: Ha! Ha!
1: Wir nutzten die Gelegenheit, um uns vorzustellen.
4: Tja! Yeah.
5: Danke für die Hilfe!
1: Gerne!
5: Obgleich sie nicht nötig gewesen wäre.
1: Ja, das sehe ich.
5: Du bist nicht... Kurz.
4: Nimm das!
5: Du bist nicht aus den hiesigen Landen, oder?
1: Nein, was hat mich verraten? Naja, niemand wäre so töricht.
4: Ja!
1: Sich für eine Fremde mit dem Gangsterboss Krishok anzulegen. Können wir uns vielleicht auf mutig einigen, wenn dir das besser gefällt? Ich fürchte jedoch... Ich bin eher töricht. Ach was, ich habe mich immerhin einfangen lassen. Oh, das passiert den Besten.
4: Energiestrahl!
1: Mein Name ist übrigens Star. Luna. Der Letzte, der noch stand, war der, den Star zuvor Ficus nannte. Star richtete ihr Medaillon auf ihn.
4: Ergib dich, du Ratte!
6: Niemals! Wenn ich deinen Namen in dieses Buch schreibe, wirst du sterben. Ich...
4: Ja!
6: Hey!
4: Wir schlagen dich mit meinem magischen Medaillon bis nach Albion. Ergib dich!
6: Na los, töte mich. Krippok wird dich finden. Du schuldest der Koboldbank 7000 Golddrachen. Oh, und auch Bravos sucht nach dir, wenn ich mich nicht irre. Und die Reaper, Megalomanius, die Silurianer, die Elder und die wilde Jagd.
1: Hast du dir davon ein paar ausgedacht?
6: Du kannst nirgendwo hin, Starlight Scraper.
1: Aber auch du bist momentan in einer eher unglücklichen Lage.
6: Du wirst mich schon töten müssen, wenn du...
1: Ich verstehe. Das wird sich, glaube ich, einrichten lassen. In diesem Moment leuchtete das Medaillon erneut auf und Ficus begann lebendig zu kochen. Na krass. Ich habe eine Psychopathin gerettet.
5: Wie entzückend. Wie verfahren wir weiter von hier aus, meine neue beste Freundin?
1: Du bist vorerst sicher. Du brauchst mich nicht mehr. Ich muss weiter das Versteck von Trabenial, dem Wasserdrachen, suchen.
5: Hervorragend. Ich begleite dich.
1: Nein. Tut mir leid. Das geht nicht.
5: Oh, warum denn?
1: Weil du offenbar eine gesuchte Schwerverbrecherin bist. Ich kann nicht riskieren, Aufmerksamkeit zu erregen.
5: Exakt. Und glaubst du wirklich, in deiner Lage sei es eine gute Idee, einer gesuchten Schwerverbrecherin zu widersprechen? Außerdem weiß ich, wo Trabenial sich befindet.
1: Okay. Aber sobald wir wegen dir in Schwierigkeiten geraten, verschwinde ich.
5: Fantastisch. Also, wie lautet unsere Mission?
1: Ich erzählte es ihr. Immerhin konnte Star gut kämpfen und das würde uns gegen den Drachen sicher helfen. Zum Glück haben wir in meiner Zeit gelernt, dass es schlecht ist, Geheimnisse vor Verbündeten zu haben. Also erzählte ich ihr von meiner Zeitreise und Star hörte mehr oder weniger zu.
5: Na, na, na, na, na, na, na.
1: Es war schwer zu sagen.
5: Ein Schmetterling.
1: Ich erzählte ihr von der Föderation der Planeten, dem Schrecken und der Prophezeiung.
5: Oh.
1: Als ich fertig war, bat ich sie, von ihr zu erzählen. Ihre Geschichte hingegen war etwas antiklimaktisch.
5: Also dann wuchs ich auf der Straße auf und dann habe ich mich zur erfolgreichsten Betrügerin aller 7 Königreiche hochgearbeitet.
1: Wow.
5: Aber es ist in gewisser Weise amüsant, dass du zu Trabenia willst. Mir wurde erzählt, dass er es war, der ans meinen Vater umbrachte.
1: Ich verstehe. Und nun willst du dich an ihm rächen?
5: Mitnichten. Ich kannte ihn ja nicht. Weshalb sollte ich einen Mann rächen, dessen Bekanntschaft ich nie machte? Das wäre ein lächerlich unsinniges Unterfangen.
1: Wir kamen aus dem dichten Wald heraus und vor uns lag ein weites, mit Gras bewachsenes Tal. Es war so von sattem Grün, dass es fast schon in den Augen wehtat. In einiger Entfernung sahen wir nun die große Mauer, die das Land des Sommers vom Land des Winters trennte.
5: Cool.
1: Dahinter lag eine sturmgeplagte, schneebedeckte Landschaft und mitten in ihr der eisige Berg, in dem sich der Wasserdrache verstecken sollte. Blau und majestätisch glitzerte er in der Sonne. Wir haben es fast geschafft. Wir durchquerten das Tal. Wieder versuchten einige der Anwohner, mir Aufgaben zu geben, doch glücklicherweise zog Star mich weiter.
5: Komm schon.
1: So erreichten wir schon bald die riesige Mauer. Sie wurde von grimmigen, schwarz gekleideten Männern bewacht, die uns zuerst nicht durchlassen wollten. Doch das bedrohliche Leuchten von Stars Medaillon überzeugte sie schließlich doch.
5: Haha!
1: Kaum waren wir auf der anderen Seite des Tores angelangt, meldeten sich mir sehr vertraute Stimmen.
2: Eliminieren! Eliminieren!
1: Du mechanische Schrecken! Sie sind mir durch die Zeit gefolgt! Lauf, Star!
5: Okay.
2: Vernichten! Vernichten!
1: Wir rannten. Zu allem Überfluss brach genau jetzt ein Schneesturm über uns herein und erschwerte uns die Sicht. Ich versuchte, mein Schiff herbeizurufen, doch der Sturm störte die Frequenz. Wir schossen blind hinter uns, während wir durch den tiefen Schnee rannten. Blaue Blitze der Vernichtungsschreien zuckten immer wieder an uns vorbei, während aus der Ferne noch immer die Rufe der Schrecken kamen.
2: Eliminieren! Eliminieren!
5: Luna, pass auf!
1: Ich verlor das Gleichgewicht und fiel vorn über eine Schneewehe hinunter. Glücklicherweise landete ich sehr weich in einem Haufen Schnee. Doch sobald ich versuchte, mich aufzurichten, gab der Boden plötzlich nach und ich stürzte ins Leere. Das Letzte, was ich sah, war da, wie er ohne nachzudenken hinterher sprang.
4: Warte, ich komme! Geronimo!
1: Als ich wieder zu mir kam, fand ich mich in einem Palast aus purem Eis wieder. Star lag direkt neben mir und kam auch gerade zu sich.
4: Wow, das war voll aufregend. Nochmal.
1: Alles in Ordnung?
4: Es geht mir blenden. Ich schaffe das. Danke.
1: Ja, gerne. Okay, Star, du kannst jetzt loslassen. Lass jetzt los. Lass jetzt los.
4: Oh ja, selbstverständlich. Weißt du eigentlich, wo wir uns befinden?
1: So wie es aussieht, sind wir am Ziel.
4: Moment, aber wo ist der Drache?
1: Kaum, dass Star diese Worte gesprochen hatte, begann das Eis an den Wänden zu schmelzen und Sturzbäche aus Wasser ergossen sich aus ihnen. Sie alle trafen sich in der Mitte der großen Eishalle und eine Gestalt erwuchs daraus. Sie sah aus wie ein riesiger Wurm, doch sie hatte Schuppen und einen großen runden Kopf mit einem gigantischen Maul.
4: Oh, da ist er.
7: Ich bin der große und furchtbare Trabenial. Wer wagt es, meinen Schlummer zu stören?
1: Ganz vorsichtig.
4: Wir, du scheußliches Ungetüm!
1: Star!
7: Ihr kleinen Wesen. Was bitte treibt solch kleine Insekten wie euch in mein Reich?
4: Wir sind gekommen, um... Luna, warum sind wir nochmal hier?
1: Oh, großer Trabenial, du bist der uneingeschränkte Herrscher dieses Landes und der Avatar deines Elements. Doch auch bist du Hüter des Wissens. Wissen, das ich benötige.
7: Sprich weiter, kleines Ding.
1: Meine Welt liegt im Sterben. Ein mechanischer Schrecken kam von den Sternen. Niemand kann ihn aufhalten. Nur in dem Wissen in deinem Besitz liegt die Macht verborgen, den Schrecken zurückzudrängen und zu vernichten. Wir bitten also hiermit untertänigst um deine Hilfe.
7: Meine Hilfe?
1: Ja.
7: Ihr wollt das Wissen, welches ich über Jahrtausende in meinen Besitz brachte, nutzen, um eure weltlichen Kalamitäten zu überwinden. Es ist wahr. Der mechanische Schrecken ist mir wohl bekannt. Und ich besitze auch das Geheimnis seiner Vernichtung. Doch welchen Wert hat schon Wissen, das man als Geschenk ohne einen Preis dargebracht bekommt? Ihr würdet es nicht schätzen.
4: Luna! Was sind Kalamitäten?
1: Das sind Probleme.
4: Ah!
1: Bitte, wir tun alles, was du willst. Ja, okay, fast alles.
7: Ich habe keine Verwendung für unbedeutendes Gewirr. Nun geht. Ich werde mich an dieses Gespräch erinnern.
4: Ach, zur Hölle noch eins. Trabenial! Erinnerst du dich an das hier?
7: Dieses Medaillon. In der Tat.
4: Es ist alles, was mir von meinem Vater noch geblieben ist. Mein Ziehvater Mr. Ping hat mir gesagt, dass er ermordet wurde. Von einem Drachen aus purem Wasser.
7: Ich kenne dieses Medaillon, ja. Es ist meines. Es enthält einen Splitter meiner eigenen Seele.
4: Was?
7: Mr. Ping hat dir nie erzählt, was wirklich mit deinem Vater passiert ist.
4: Er hat mir genug erzählt. Er hat mir gesagt, dass Sie ihn umgebracht haben.
7: Nein. Ich bin dein Vater.
4: Oh. Das erklärt die Schuppen an. Tja, nun, ich werde dich trotzdem bekämpfen.
7: Meine Rüstung ist ein zehnfacher Schild. Meine Zähne sind Schwerter. meine Klauen, Speere. Das Aufschlagen meines Schwanzes ist ein Donnerkeil. Meine Schwingen sind Wirbelstürme. Und mein Atem bringt den Tod.
4: Bei letzterem gebe ich dir sogar recht. Aber das wird dir auch nicht helfen. Haja!
1: Ein heftiger Kampf entbrannte. Da schlug sich Tabitha und drang weiter in den Palast vor. Dort kam ich in einen Raum mit zahllosen Büchern. Ich scannte sie eilig und fand in verschiedenen Büchern immer besser werdende Hinweise. Ich schrieb sie mir alle auf, so schnell ich konnte. Gerade als ich fertig war, krachte ein großer Eisblock auf mich hinab. Ich konnte gerade noch ausweichen. Ich rannte zurück in die Haupthalle, wo Star noch immer beschäftigt war. So, Star, komm schnell, wir stürzen gleich alles zusammen.
4: Moment! Wo müssen wir hin?
1: Ich habe eine Idee. Folge mir.
4: Wird gemacht!
7: Ich bin was.
1: Gemeinsam kämpften wir uns nach oben, bis wir auf der Spitze des Eisberges standen.
4: Oh, das ist aber hoch.
1: Die Wolken befanden sich einige Meter unter uns. Und zum ersten Mal seit Stunden sahen wir die Sonne. In der Ferne hörten wir noch immer die Agenten des Schreckens nach uns suchen, während unter uns Trabenial seinen eigenen Palast zerlegte. Erneut versuchte ich, mein Schiff herbeizurufen, doch es klappte nicht. Da hatte ich eine Idee. Ich kehrte einfach die Polarität des Neutronenablaufs um. Wie ein roter Blitz zischte die Serenity heran und wir gingen an Bord. Während ich uns so schnell wie möglich aus der Gefahrensituation brachte, sah Star sich begeistert um.
4: Welch prachtvolles Gefährt du da hast. Was ist das da?
1: Das ist der Warpkern.
4: Und das?
1: Der Chamäleon-Schaltkreis.
4: Und das hier?
1: Das ist der Fluxkompensator.
4: Und das?
1: Star, hält dich irgendwas in dieser Welt?
4: Nein. Wieso? Na klar, ich komme mit.
1: Ich lächelte. Nicht, dass sie wirklich eine Wahl gehabt hätte, denn der Schrecken war uns dicht auf den Fersen. Doch es freute mich, dass sie mich begleiten wollte. Irgendwie hatte ich sie sehr lieb gewonnen. Gemeinsam beobachteten wir, wie sich der farbenfrohe Zeittunnel vor uns öffnete und wir uns auf dem Weg zurück in meine Zeit machten. Doch da... Verdammt! Irgendwas stimmt hier nicht!
4: Was ist los?
1: Es gibt Interferenzen im Raum-Zeitkontinuum. Wir werden in einen anderen Zeitstrang gerissen.
4: Was? Das klingt gar nicht gut.
1: Ja, das ist eine parallele Realität.
8: Luna? Verdammt, was machst du da? Da bin ich mal einen Tag nicht da und schon sieht die WG aus wie ein Saustall.
1: Oh, hi Irene.
8: Warum zum Beispiel ist die Dusche angeschaltet und der Duschkopf spritzt wild um sich? Wozu hast du all unsere Küchengeräte in dieser komischen Formation aufgestellt? Sieht ja fast schon bedrohlich aus. Und sag mal, hast du meinen Fikus in die Mikrowelle gestellt? Luna!
1: Tut mir leid.
8: Und was soll dieser Bücherstapel?
1: Weißt du, ich habe da diese Hausarbeit und musste mich irgendwie motivieren.
8: Du hast mit unseren Möbeln und Küchengeräten eine wilde Fantasy-Welt aufgebaut, die dir geholfen hat, beim Recherchieren konzentriert zu bleiben. Der Zustand deiner Klamotten deutet darauf hin, dass du mit der Dusche gekämpft hast. Deine Notizen nachzuurteilen bist du gerade fertig geworden, als ich hereingekommen bin. Und ein kurzer Blick auf den Putzplan zeigt, dass du sowieso dran bist, das alles sauber zu machen, was mich schlussendlich zu meiner Erkenntnis führt.
1: Welcher?
8: Du bist so ein Nerd, Luna. Räum das auf.
1: Aber Moment. Woher wusstest du, dass ich eine Fantasy-Welt gebaut habe?
8: Elementar, meine liebe Luna.
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1: So, Ruhe jetzt. Die Fakten. Keiner kauft unser Blatt. Wir sind abgehängt worden. Die Leute gehen anscheinend lieber ins Internet, um kostenlos an Neuigkeiten zu gelangen, als sich die neueste Ausgabe der Shiny zu kaufen. Und wer trägt den Schaden davon? Wir. Und die Shiny. Was wir brauchen, ist eine Schlagzeile, die alle umhaut. Ein handfester Skandal. Kommt schon, wer hat was für mich?
2: Wir haben nichts. Zumindest nichts, was nicht auch alle anderen schon wissen. Wir sind doch immer die Letzten, die irgendwas mitbekommen. Und das auch nur, weil wir es von anderen lesen.
1: Genau wegen dieser Einstellung kauft keiner mehr unsere Ausgaben. Ich habe natürlich erwartet, dass niemand von euch irgendwas vorweisen wird. Darum habe ich einige unserer Redakteure an verschiedenen Orten stationiert, um etwas Brisantes herauszufinden. Dexter Huntington zum Beispiel lauert gerade vor dem Anwesen von Robbie Williams. Ich werde ihn anrufen und fragen, was er für Neuigkeiten hat. Hey Dex, Kumpel, was hast du für mich?
3: Nichts, absolut gar nichts.
1: Du willst mir nicht ernsthaft erzählen, dass vor der Villa von Robbie Williams nichts Skandalöses vorgefallen sei?
3: Doch, und das sage ich dir nicht erst seit heute. Weder heute noch gestern oder vor 3 Wochen ist hier an dieser Stelle irgendetwas vorgefallen.
1: Jetzt beruhig dich erstmal, Dexter.
3: Beruhigen? Ich liege hier seit 3 Wochen in einer Hecke, 24/7. Ich kann nicht mehr, ich will auch nicht mehr. Hier wird sich auch in 8 Monaten nichts abspielen. Kann ich nicht einfach nach Hause gehen?
1: Aber natürlich kannst du das.
3: Echt? Danke. Weißt du, die Kinder haben schon...
1: Sobald du mir eine Schlagzeile lieferst, die es in sich hat! Macht nichts. Wir haben ja noch weitere Kandidaten. An der Côte d'Azur soll es ja regelrecht von Promis wimmeln. Die werden ja den ein oder anderen Skandal vorweisen können. Wer ist denn gerade da? Ah ja, Natascha. Klein Moment.
4: Hallo?
1: Natascha, wie sieht's bei dir aus an der Côte d'Azur?